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2: Blank Manuscript mit Doubts.

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0: Martin Löcker, aka Murmler, mit We Are Not There.

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2: I'm with my James Brown, James Brown.

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2: Camo and Can mit Sudden Funk.

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0: Jalapenos Compadres mit China Maid.
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7: Er hatte gerade 30 Kilo Einkäufe in den vierten Stock geliefert, um was er dem Herrn an der Tür atemlos die Tüten und Flaschen übergab, sagte Herr Kirsch zu ihm, da sei ein sechster Pack Sprudelwasser zu viel.
8: Heute hier zu Gast Tomer Gardi, geboren 1974 in Israel, seit etlichen Jahren wohnhaft in Berlin. 2016 hat Gardi am Ingeborg-Bachmann-Wettbewerb teilgenommen und wurde schlagartig im gesamten deutschen Sprachraum bekannt, denn der Romanauszug, den er gelesen hat, war in gebrochenem Deutsch verfasst. Darf man das? Darüber wurde im Feuilleton wochenlang diskutiert. Der Roman ist im selben Jahr im Literaturverlag Droschl erschienen und war folgerichtig mit Broken German betitelt. Für den nächsten Roman, Eine runde Sache, ebenfalls bei Droschl erschienen, wurde Tomer Gardi 2022 mit dem Preis der Leipziger Buchmesse ausgezeichnet. Heuer hat er wieder einen Roman veröffentlicht. Der trägt den Titel Liefern und erzählt von Essenslieferanten in 5 verschiedenen Städten in Europa, Afrika, Asien und Südamerika. In der Buchbesprechung beim Sender SWR hieß es, Zitat, Tomer Gardi macht Essenslieferanten zu Chronisten unserer globalisierten Gegenwart. Ein Roman über Ausbeutung, Würde und Menschlichkeit im System der Plattformökonomie. Tiefgründig und schelmisch witzig zugleich. Zitat Ende. In der folgenden Stunde liest Tomer Gardi aus 2 Kapiteln des neuen Buches und erzählt ausführlich von der Arbeit am Roman, von den Recherchen, die mit langen Reisen auf 4 Kontinenten verbunden waren, und vom Vorlesen.

0: Sommer Gardi liest nun den Beginn der ersten Episode. Sie trägt den Titel Indigo und führt uns nach Tel Aviv.
1: Filmon, sagt der Wächter zu mir, willkommen im globalen Dorf. Wir brauchen hier einen Dorftrottel. Wäre das nicht was für dich? Und ich sagte ja. Und ich dachte mir, fuck nein. Und lächelte ganz groß. Und ging rein. Gut, aber die ist irgendwie zu kurz, diese Geschichte, nicht wahr? Irgendwie zu knapp. Und warum geht es im Leben, wenn nicht um Zeit? Tick-Tack, Tick-Tack, Tick-Tack. Nicht gleich zum Handy greifen. Um Zeit und Weite, Zeit und Drang. Also dann eben ein Perspektivwechsel, meine Damen und Herren. Perspektivwechsel wirkt wie ein mittelalterliches Allheilmittel, wie ein Alchemisten-Zaubertrank, ein Seelendünger, ein Horizontextrakt. Kommen Sie her, meine Damen und Herren, treten Sie näher, Mitbewohner des globalen Dorfes. Perspektivwechsel, Perspektivwechsel. Hilft auch gegen Selbstmitleid, auch gegen Aussichtslosigkeit, erlöst von chronischem Purismus, lindert Erbennabelschau, lockert identitäre Fixationen, hilft zudem gegen Opferglorie. Perspektivwechsel, Perspektivwechsel, treten Sie näher, meine Damen und Herren, kommen Sie her. Noch näher, bitte. Bitte, noch einen Schritt. Ja, danke. Also, er stand also in der Küche und wischte die Arbeitsfläche und die Spüle sauber. Der Edelstahl erstrahlte im Neonlicht. Das Radio spielte irgendwas, bestimmt was Fröhliches, etwas Erhebendes. Er streckte sich, seine Schuhe seifenwassernass, warf die Putzlappen in den Eimer, ging aus der Küche nach vorne und stand da im leeren Raum des Cafés. Seit 3 Tagen schon ohne Stühle und Tische. Er suchte sein Abbild, aber auch der große Spiegel war nicht mehr da. Das Foto des Mannes mit der Perlenkette, seine Haut in der Farbe reifer Pflaumen, harte Perlmuttkugeln auf den weichen Altersfalten seines Nackens, hatte der Zweithandhändler nicht mitnehmen wollen. 2 beinlose Stühle lagen aufeinander in der Ecke, wie nach einer Schlacht. Die Kaffeemaschine hatte er schon geputzt und demontiert, also kochte er Wasser im Wasserkocher, machte sich so seinen Kaffee, rauchte eine Zigarette unter dem Deckenventilator bei der Bar, trank seinen Kaffee, warf die Kippe auf den Boden. Er wird hier später sowieso noch ein letztes Mal sauber machen müssen. Durch die großen Fensterscheiben sah er, dass draußen ein Parkplatz frei wurde und holte die kaputten Stühle aus der Ecke. Stellte sie auf die Straße, um den Parkplatz für André freizuhalten. Dann ging er wieder rein, durch das leere Café nach hinten in die Küche. Nur den großen Ofen musste er noch machen und seinen Geschirrspüler. Die Kühlschränke hatte er schon sauber, die Kabel waren ausgesteckt, ihre Türe ganz weit offen, wie bei einem letzten Keuchen, wie tote Fische in einem verschmutzten Waschmittelflussbett. Jedes dritte Café, das in Tel Aviv aufmacht, geht pleite und macht nach weniger als 1,5 Jahr zu. In dieser Küche hatte er schon 3 Jahre fast jeden Tag verbracht. Also konnte er sich auch freuen. Hatte ja länger gehalten als erwartet. Und zum Glück ist das Café nicht seins. Perspektivwechsel. Perspektivwechsel. Hilft auch gegen Aussichtslosigkeit. Hilft auch gegen Zukunftsängste, hilft auch gegen hab keine Kraft mehr. Er machte die Offentür auf, schüttelte die Spraydose und spritzte die Offeninnereien mit weißem Schaum. Ließ den Reiniger darin flüstern, chemisch wispern, machte dann mit seinem Geschirrspüler weiter. Ein letztes Mal vor der Maschine. Ließ sie leer laufen, nur mit Finish und viel Antikal. Hörte, wie das Wasser drinnen spritzte und rauschte und rieselte. Wasser. Gut fürs Nachdenken. auch wenn es nur aus Rohren und aus Sprühärmen fließt und nicht von Meereswellen kommt oder von Regen. 3 Jahre hat er vor dem Spüler gestanden, ihn mit dreckigem Geschirr gefüllt, es dann dampfend rausgeholt. Die Teller und Schalen auf die Regale in der Küche, die Gläser und das Besteck für die Kellner auf die Durchreiche. Heute kommt André und holt das alles ab, verkauft es wieder. Und wer wird nach mir vor dieser Spülmaschine stehen? Vielleicht wieder ich. Neues Café, alter Job. Und wer hat die Spülmaschine eigentlich vor mir benutzt? Die Dynastie ist lang. In dieser Stadt spülen nur noch Eritreer das Geschirr in Restaurants. Aber wir sind auch nicht schon immer hier gewesen. Wer hat hier vor uns das Geschirr sauber gemacht? Er ließ das letzte Wasser aus der Maschine fließen, schob sie von der Wand weg, nahm ein Messer von dem Regal und risste seinen Namen auf die Rückseite in den Edelstahl. Philemon was here. Gut, Philemon war hier, aber where wird Philemon morgen be? In seiner Wohnung, ohne Arbeit. Kann noch lang dauern, bis jemand in der Stadt eine neue Küchenhilfe brauchen wird. Die Plage plagt. In den Cafés darf jetzt wieder keiner sitzen. So viele schließen und das für immer. Jetzt auch hier. Eine Weile hatte es noch funktioniert mit dem Café mit Pappboxen, Tüten und Essenslieferanten. Typen mit viereckigen Rucksäcke. Die stürmten ins Café, rannten voll beladen wieder raus. Bring, bring, Indigo, Yam. Viel Geschirr war da nicht mehr zu spülen. Philemon hat nur noch die Pfannen und die Töpfe abgewaschen. Jeden Morgen kam er früh in die Küche, schnitte und schälte, putzte das Gemüse und bereitete alles vor. Später vormittags kam noch Simon und kochte das warme Essen. Philemon machte die Salate und die Sandwiches, packte das Essen in Boxen. Die Boxen in Tüten und die Tüten mit Bon stellte er auf die Bar für die Riders. Die stürmten herein, Handy in der Hand, jeder mit seinem kubischen Globus auf dem Rücken, packten die Tüten in ihre klobigen Rucksäcke und liefen dann wieder raus in die Stadt. Riders auf Rädern und Riders auf E-Bikes, Riders auf Motorrädern und Riders auf E-Rollen, schwitzend auf den schwarzen Asphaltstraßen unter dem Overhead glühender Sonne. Es war sein 8. Jahr in Tel Aviv. 8 Jahre, seit er zusammen mit 12 Menschen die ganze Sinai-Wüste durchquert hatte und in einer Nacht auch die Grenze von Ägypten nach Israel. Die Israelis sagen, es sei hier im September noch nie so heiß gewesen. Aber er wusste nicht, ob er ihnen glauben konnte oder ob das bloß Nostalgie war. Kann sich ein Körper wirklich erinnern, wie heiß es vor 25 Jahren gewesen ist? Bald wird es aber kühler, murmelten die Riders und fuhren weiter. Algorithmisch, fernbedient. Bis auch das nicht mehr funktionierte für Romy und ihr Café, sie hatte zumachen müssen. Konkurrenz zu hoch, Gewinn zu niedrig. Die Kellner war schon lange weg. Simon war nach Hause gegangen, Philemon noch 3 Tage geblieben, um alles sauber zu machen, was noch zu verkaufen war. Zum Schluss ging auch er. Kurz und ungut. Ein Mann. Sein Name ist Philemon, verliert seinen Job. Er muss jetzt einen neuen finden. Draußen plagt die Plage alles zu. Freie Arbeitsplätze gibt's kaum noch. Die Preise steigen ständig. Und morgen muss er auch noch zu Schei Miete bezahlen. Und auch die für den nächsten Monat. Und weiter Geld nach Deutschland schicken muss er auch noch an seine Danyat und die kleine Israel. Es wird noch lange dauern, bis Danyat es hinkriegt, alles in Deutschland so zu erledigen, dass auch er endlich dorthin kann zu seiner Frau und seiner Tochter. Morgen wird er Danyat anrufen, endlich mit ihr darüber sprechen. Danyat, ich habe meine Arbeit verloren. Das hat er gestern schon vorgehabt. Und auch vorgestern. Und an dem Tag davor auch. Hat sich nicht dazu bringen können, es ihr zu sagen. bloß kein Selbstmitleid jetzt filmen, bloß nicht da reinfallen. So ist es halt. Du bist nicht der Einzige, der davon betroffen ist. Die Perspektive. Die Perspektive. Filmon stand also in der Küche und wischte die Arbeitsfläche und die Spüle sauber. Der Edelstahl erstrahlte im Neonlicht.

0: Viertes Kapitel: Der Tausch. Diese Episode spielt mitten im Winter in Berlin.
1: Jeden Tag, jeder Nacht lacht das Schicksal. Und in dieser Nacht lachte es knirschend. Knarzend lachte es mit dem eisigen Schnee unter Pavans Schuhen, während er sein E-Bike durch die Winternacht schob. Wer reitet so spät? Knisternd, knirschend, knarzend, 100 Wörter für Schnee unter Stiefeln. Es ist Pavan, der Maschinenbaustudent aus Haryana, mit seinem kaputten E-Bike. Und das Schicksal lacht. Er hatte gerade 30 Kilo Einkäufe in den vierten Stock geliefert und als er dem Herrn an der Tür atemlos die Tüten und Flaschen übergab, sagte Herr Kirsch zu ihm, da sei ein 6er Pack Sprudelwasser zu viel. Pavan solle die zweite Packung bitte wieder mitnehmen. Er werde sich bei Ratzfatz selbst um die Rückerstattung kümmern. Pavan wollte ihn bieten, die Flaschen doch bitte trotzdem zu behalten. Wasser wird ja nicht schlecht. Er kannte aber diesen Herr Kirsch nicht gut. Erst 2 oder 3 Mal hatte er ihm schon Einkäufe geliefert und bisher bestreckten sich ihre Gespräche auf Bitte und Danke. Eine Beschwerde konnte Pavan sich nicht leisten und wie Herr Kirsch auf so eine Bitte reagieren würde, konnte er nicht abschätzen. Anstatt ihn also zu bitten, die Flaschen zu behalten, bat Pavan ihn um Verzeihung. Steckte sein Trinkgeld ein, nahm den 6er-Pack unter den einen Arm und die 2 leere Ratzfatztaschen unter den anderen und stieg die Treppen wieder hinunter. Im 2. Stock ging das Licht aus. Er verlor das Gleichgewicht, fing sich noch, fummelte im finsteren Treppenhaus nach dem Schalter, machte das Licht wieder an und ging die letzten 2 Stockwerke hinunter. Im Erdgeschoss blieb er drinnen stehen, vor der Haustür, und stellte den 6er-Backsprudel neben sich auf den Boden. Er wischte das beschlagene Türglas frei und da war schon wieder sein Spiegelbild. Das rechte Auge etwas kleiner als der linke, der rechte Mundwinkel leicht angehoben. Dieser neue Bart, mit dem er erfolglos versuchte, sein schiefes Lächeln zu überdecken. Da war er wieder. Sarkastisch, wider Willen. Das ständige Grinsen klebte schon seit 2 Monaten auf seinem Gesicht. Das Licht ging aus. Seine ironische Spiegelung wurde durchsichtig und durch sein schwaches Abbild hindurch konnte er sehen, wie es draußen auf sein Ratzfatz-E-Bike heftig schneite. Er drückte wieder auf den Lichtschalter. Wackelig genug war es schon gewesen, auf der Hinfahrt mit 30 Kilo auf dem gefrorenen Straßen zu radeln. Doch als er im Ratzfatz-Hub die Einkäufe von Kirsch auf das E-Bike lud, hatte er die Last gleichmäßig auf die rechte und die linke Seitentasche verteilen können. Jetzt hatte er einen 6er-Pack Sprudel dabei, den er zurückbringen musste. Er durfte die Packung nicht aufmachen. 3 Flaschen rechts, 3 links war also unmöglich. Eine hintere Tasche hatte er nicht. Also 9 Kilo auf der linken Seite, kein Gewicht auf der rechten. Und das auf Eis. Er zog sein Handy raus, schon 10 nach 11. Seine Freundin hatte versucht, ihn zu erreichen. Er streifte die Handschuhe ab und tippte Kiran, Babe, still at work, call you later. Im Treppenhaus ging das Licht schon wieder aus. 8 Euro kostet ein 6er-Pack. Er schaltete das Licht an und ließ das Sprudelwasser neben der Eingangstür stehen. Das Handy steckte er in die Hosentasche, streifte sich die Handschuhe über, zog die gelbe Ratzfatzjacke und den wollenen Schlauchschal zurecht, verschob dem Helm, sodass es richtig saß und trat hinaus in die Kälte. Der Wind blies gewaltig. Pavan hatte zu kämpfen, die Seitentaschen links und rechts an das E-Bike zu hängen. Dann stieg er auf und drehte den Schlüssel. Aber es passierte nichts. Er drehte ihn nochmal. Wieder nichts. Er stieg ab und schob das Bike, so nah er konnte, an die Haustür, für mehr Licht und Schutz vor Wind und Schnee. Nahm die beiden Seitentaschen ab und legte sie neben sich. Als er die Handschuhe auszog, achtete er darauf, dass seine Finger nicht feucht wurden. Er durchsuchte die Taschen seiner Radjacke, fand eine offene Packung Taschentücher, legte sich das weiche Papier über die Finger und schraubte vorsichtig die Verbindungen zwischen Batterie und Motor auf, trocknete sie ab, eine nach der anderen, und schraubte sie wieder an. Danach richtete er sich auf und drehte den Schlüssel wieder. Aber es passierte nichts. Im Treppenhaus verlosch das Licht. Er kontaktierte seinen Schichtleiter, doch im Hub war gerade keiner, der ihm helfen konnte. Wenn jemand käme, meinte der Leiter, würde er ihn schicken. So rief Pawan seinen Freund aus dem Hub an. Der war aber mit Einkäufe in der anderen Richtung unterwegs. Er würde sich melden, wenn er von seiner Tour zurückkäme. Pawan steckte sein Handy in die Hosentasche zurück. Er hängte die Seitentaschen wieder an, stieg auf sein E-Bike und begann zu treten. Schnell gab er auf. Viel zu schwer. Er stieg ab und begann es zu schieben. Feuchtigkeit in den Elektrokontakten. Schon das zweite Mal diesen Monat. Unter seinen Stiefeln quietschte und knarzte und ächzte der Schnee. Maschinenbau. Maschinenbau. Wo sonst sollte man das lernen, wenn nicht in Deutschland? Pawan war 5 gewesen, als seine Familie die erste AEG-Waschmaschine erstanden hatte, diese Wunder der Mechanik. Für die Haushaltshilfe war es eine große Erleichterung gewesen, für seine Eltern ein Grund für Stolz und mehr Geltung, für Pawan eine Quelle des Staunens. Sunita hatte ihn, wenn sie Wäsche machte, die Knöpfe drucken lassen und mit seiner Schwester Kavita durfte er dann vor den tanzenden Kleidern sitzen und die Waschtrommel beobachten, wie sie sich drehte. Eine Erleichterung war es natürlich auch für Nilam gewesen, das Kindermädchen. Als Pawan 7 war, hatte seine Mutter seinen kleinen Bruder Adida bekommen. Die Familie wuchs. Der Haushalt war streng vegetarisch, dazu musste alles immer frisch zubereitet werden. Kochen bedeutete viel Arbeit, Putzen genauso. Pawans Großmutter, schon alt, konnte zu Hause nur noch wenig helfen. Und auch Sunita wurde nicht jünger. So war also der neue Mili Geschirrspüler ins Haus gekommen. Nach jeder Mahlzeit befüllten Pawan und Kavita ihn und Pawan bestaunte all diese drehbaren und schiebbaren Teile. Dann schloss er die Tür, drehte einen Knopf, drückte eine Taste und konnte von draußen hören, wie es aus Rohren und Sprüharmen in den Miele hineinspritzte und rauschte und rieselte. Ein gezähmter Monsun, made in Germany. Auf den Feldern neben den grünen amerikanischen John Deere-Maschinen standen die Glas-Traktoren und Gruber. In der Garage neben der Royal Enfield die brüllende BMW seines Onkels. Maschinenbau, wo sonst? Durch die kalte Berliner Nacht schob Pawan weiter das kaputte E-Bike. 30 Kilo Aluminium auf Rädern, auf Eis. Die Seitenstraßen waren etwas windgeschützter, doch dort lag der Schnee. Es wurde kein Splitt oder Salz gestreut. Die Hauptstraßen waren wohl geräumt, aber dort blies dir der Wind ins Gesicht. Dann musstest du nicht nur mit dem schweren E-Bike ohne Akku kämpfen, sondern auch noch mit dieser nordpolaren Naturgewalt. Er wechselte die Route von Seitenstraße zu Hauptstraße und wieder zurück. Wenn es sein E-Bike gewesen wäre, hätte er es vielleicht irgendwo auf der Straße abgeschlossen, neben einem Späti. Die haben lange auf und es gibt bis spätnachts Licht. Wenn es sein E-Bike gewesen wäre, hätte er sich bestimmt darum gekümmert, dass die Elektroverbindungen gut isoliert sind, dass die Kette geölt und die Bremsen justiert sind und ebenso das Vorderlicht und das Rücklicht. Und wenn es seins gewesen wäre, hätte er auch den Schlüssel für die Akkuhalterung dabei gehabt, um den Akku zu wechseln. Das E-Bike gehörte aber nicht ihm, sondern ratzfatz. Er musste es zu jedem Schichtende in den Hub zurückbringen, egal was passierte. Er schob das Rad an einer Bar vorbei, hielt an und schob es wieder 3-4 Meter zurück, bis er unter der Markise stand, die ihn ein bisschen vor dem Schneeregen schützte. Er schaute durchs Fenster hinein. Schon wieder diese dämliche Hornlächeln. Der Arzt hatte ihm versprochen, das würde von allein weggehen. Er müsse sich nur ausruhen. Viel ausruhen und Stress reduzieren. Langsamer leben.

0: Wie bei jedem neuen Buch ist Tomer Gardi auch jetzt auf Lesereise. Er tingelt in den deutschsprachigen Ländern von Literaturhaus zu Literaturhaus oder anderen Veranstaltungsorten. Auf das Vorlesen hat er sich früh professionell vorbereitet.
1: Als ich zum Bachmann-Preis eingeladen war, 2016, vom Klaus Kasperger, habe ich in Tel Aviv noch gelebt. Und ein guter Freund, Stefan Wolf Schönberg, hat damals in Tel Aviv gelebt, vor ein paar Jahren. Und

0: Und dann musste ich erst mal verstehen, was ist eigentlich eine Lesung? Warum sammeln sich Menschen, um einen Text vorgelesen zu kriegen, dass sie eigentlich zu Hause selber lesen können? Was ist das für eine kulturelle Lage? Was soll da passieren? Darüber habe ich viel nachgedacht, um zu verstehen, mit welchem Ziel oder Verständnis. Nicht, was von mich erwartet wird, aber eher so, was ich von sie erwarte. Was ich von der Situation erwarte, wenn ich es verstehe, kann ich mich vorbereiten. Ja? Und dann habe ich darüber nachgedacht und dachte, okay, vielleicht ist eine Lesung ein Rückkehr in die Zeiten, wo Literatur eine oralische Kunst war. Druck ist 15. Jahrhundert erfunden in unserer menschlichen Geschichte, das ist ja nichts. Literatur und Poesie, Mythologie, Gebet, das war alles mündlich. Die meisten Menschen konnten ja gar nicht lesen und Bücher waren ja auch per Hand kopiert. Ich meine, ein Buch zu Hause zu haben, das hatte keiner. Und dann dachte ich, okay, eine Lesung ist ein Rückkehr in mündlichen Zusammenhang, wo Literatur in Gemeinschaft gelebt hat. Ja. Und dann dachte ich, okay, wenn das so ist, dann ist Kunst des Schreibens und das Kunst des Vorlesens zwei unterschiedliche Künste. Und die Tatsache, dass ich ein Buch geschrieben habe, bedeutet nicht unbedingt, dass ich gut vorlesen kann. Ich wollte aus dem Buch gut vorlesen können, weil etwas gut zu machen ist schöner als etwas schlecht zu machen. Und dann habe ich weiter mit meinem lieben Freund und Vorlesenlehrer gearbeitet, Stefan Wolf Schönburg.
1: Und er ist Schauspieler?
0: Schauspieler. Jetzt macht er das als Beruf. Er bringt Schriftstellerinnen und Schriftsteller bei, das Vorlesen. Ja, und das mache ich mit Stefan mit jedem Buch, mit jedem Roman.
1: Und du machst das auch gern, oder?
0: Ich mache es gern. Das ist auch anstrengend, ist auch Arbeit. Und die Reisereien sind anstrengend. Mit dieser Lesung jetzt in Graz hatte ich das Glück und die Freude, wegen der Großzügigkeit der Literaturhaus Graz ein paar Nächte hier bleiben zu können. Von meiner Reise aus der letzten Station, das Salzburg gewesen ist, da hatte ich eine Poetikvorlesung und eine Lesung. Ein bisschen ausruhen in Graz und diese liebe, gute Stadt, ich fühle mich so gut hier, zu genießen und so runterzukommen von dieser Reiserei und von hier nach Bonn.
1: Ja. Reden wir über dein Buch.
0: Lass uns das machen.
1: Im Grunde genommen ist es fast ein Wunder, dass nicht schon früher Literatur entstanden ist zum Thema Essenslieferanten. Das hat wenige Jahre vor Corona begonnen, ist 2020 bei den ersten Lockdowns quasi explodiert.
0: Ja.
1: Und nicht verschwunden nach der Epidemie, sondern geblieben. Wie ist denn dieses Thema zu dir gekommen?
0: Das war nicht ein Impuls. Liefern ist ein Buch, das in 6 unterschiedlichen Städten stattfindet. Tel Aviv, Delhi, Berlin, Buenos Aires, Istanbul und Naivasha in Kenia. In jeder dieser Orten bin ich gewesen und mit Menschen gesprochen und recherchiert.
1: Aber
0: und,
1: warum?
0: Und ja, um so einen Aufwand auf mich zu nehmen, muss es mehr als einen Impuls geben. Das muss man mehr als wollen. Da muss irgendein innerer Zwang fast in einem haben. Aber der erste Impuls war wahrscheinlich so während Corona und Lockdown und so. Wahrscheinlich habe ich die Menschen gesehen und gedacht, einerseits sind sie sehr, sehr, sehr sichtbar. Wegen dieser komischen Rucksäcken, wegen dieser farbigen Uniformen. Das ist ein visuelles Element von jeder Großstadt, die Mittelschicht hat. Und fast jede Großstadt auf der Welt hat schon irgendeine Mittelschicht, auch kleinere Städte. Also einerseits ist das ein sehr sichtbares Element der Stadt, andererseits weiß ich nichts über die Menschen. Und diese Sichtbarkeit, andererseits Unsichtbarkeit, hat mich interessiert und dachte, okay, das ist etwas, dafür ist Literatur gemacht, um mit das Sichtbare und Nicht-Sichtbare zu spielen, zu agieren, zu intervenieren. Das war so ein Gedanke. Ein anderer Gedanke war, ich wollte einen globalen Roman schreiben. Ich dachte, wer könnte eine Figur sein für die Globalität der 21. Jahrhundert? Wer könnte so eine Geschichte erzählen? Und dann dachte ich wieder an den Essenslieferanten und dachte, es ist interessant, weil Essen

0: liefern. Diese neue Art von Essen liefern mit Handy und App und so. Das ist überall auf der Welt gleich. Man hat ein Handy mit so einem Interface und man kriegt ja das Essen abholen, dorthin fahren und an den Tür zu geben und Schluss. Das ist eine Arbeit, das überall total ähnlich ist. Andererseits ist es eine Arbeit, das unterschiedlich ist von Ort zu Ort, weil das Wetter anders ist in Istanbul oder in Berlin, weil die Luftverschmutzung anders ist, weil die Topografie jeder Stadt anders ist, weil Arbeitsrecht anders ist. Und deswegen ist es zugleich ähnlich und auch total unterschiedlich, was denn Globalität bezeichnet, weil das sind ökonomische Strömungen, die jeder Ort auf der Welt anderes beeinflussen und auch in jeder Ort die Menschen anders beeinflussen. Und dann dachte ich, okay, das Lieferant, das sind gute Figuren, weil sie tragen ja die Globalität auf den Rücken sozusagen. Und dann hatte ich noch einen Gedanke, die auch so in die literarische Richtung gegangen ist. Ich dachte über den Krimi als Roman, als Gattung. Und der Krimi ist ja Ende des 19. Jahrhunderts als Roman entstanden, weil der Kriminaldetektiv der perfekte Figur gewesen war, um der Industriestadt der Ende 19. Jahrhunderts zu beschreiben, hauptsächlich in Großbritannien und in den USA. Weil der Privatdetektiv hat eine Aufgabe, bewegt sich von Stadtzentren zu Stadtrände, zwischen wohlhabenden Milieus und die Verbrecher. Er hat diese Bewegung zwischen all diese Schichten und all diese Orte und hat eine Aufgabe. Und deswegen war der Kriminaldetektiv eine perfekte Rolle, um die Industriestadt der Ende 19. Jahrhunderts zu beschreiben. Und ich dachte, okay, wer könnte diese Figur in der 21. Jahrhundert, um eine Globalstadt zu beschreiben? Und dann dachte ich an einen Essenslieferant. Hat auch eine Aufgabe, muss liefern. Bewegt sich zwischen Stadtzentren und Stadtränder. Bewegt sich zwischen irgendwelchen Restaurants, Küchen, wo keiner sich reintraut, wenn du dort nicht arbeiten musst. Dann in Wohnungen und in den Straßen, definieren unsere Straßen anders und hat eine Aufgabe zu liefern. Und dann dachte ich, okay, dann ist der Essenslieferant wie der Kriminaldetektiv in 19. Jahrhundert eine perfekte literarische Figur, um den Globalstaat in der 21. Jahrhundert zu beschreiben. Und das waren mehr oder weniger, soweit ich jetzt erinnern kann, die 3-4 Gedanken, die ich hatte, über einen globalen Roman, über Essenslieferanten zu schreiben. Und dann musste ich es nur tun. Ja, genau.
1: Du hast offenbar in einem Interview gesagt, du habest 3 Jahre für diesen Roman recherchiert. Hast du die Reisen danach ausgesucht oder hat sich das durch andere Dinge zufällig ergeben, dass du genau in diesen Gebieten warst, in denen dein Roman auch spielt?
0: Schau, ich wusste, dass ich einen globalen Roman schreiben will. Das bedeutet, dass die Städte nicht Wien, Bratislava, ja, Berlin, Ljubljana. Das musste irgendwie so eine globale Breite haben. Und ob es Buenos Aires ist oder Santiago de Chile oder Mexico City, ist eigentlich egal. Also, die Geschichten hätten bestimmt anders gewesen. Aber es hätte auch diese anderen Städte sein können. Aber ich habe die Städte so ausgesucht, damit es irgendeine innere Verbindung haben können, weil die Romanteile sind ja miteinander verbunden.
1: Mehrfach.
0: Und, ja. Da habe ich die Städte so ausgesucht, damit ich diese Verbindungen hinkriege. Ja. Tel Aviv und Berlin haben sich geboten, weil ich aus Tel Aviv bin und in Berlin lebe. Delhi habe ich ausgesucht, weil es in Berlin sehr viele Essenslieferanten aus Indien gibt und dann war es so eine Verbindung, das für mich logisch war. Mhm. Ich nehme an, dass Teil der Auswahlprozess war Orte, die mich interessiert haben. In Istanbul hatte ich ein Stipendium, das hat auch geholfen, aber in den anderen Städten nicht. Das musste ich von den Vorschüssen finanzieren. Ja.
1: Und wie bist du zu deinen Informanten gekommen? Wie hast du es geschafft, ihr Vertrauen zu gewinnen?
0: Vor jeder Reise habe ich Kontakte gemacht mit Menschen aus der Zivilgesellschaft in jeder Ort. Entweder NGOs oder Gewerkschaften und so weiter. Von Menschen, die sich mit Rechten, Arbeitsrecht von Essenslieferanten beschäftigen. und habe erzählt, wer ich bin und was ich machen will. Und gefragt, ob sie mir helfen können. Und habe dann jemanden gefunden, der mir helfen wollte. Und das waren Menschen, die schon Kontakt hatten mit Essenslieferanten, weil sie für ihre Rechte arbeiten. Dann kannten die Lieferanten die Menschen aus der Zivilgesellschaft. Und es gab schon ein Vertrauensverhältnis zwischen ihr. Die Menschen aus der NGO oder der Gewerkschaften waren sozusagen mein Türöffner und haben gesagt, ja, wir haben Thomas kennengelernt, wir haben mit ihm geredet, wir verstehen, was er will, wir vertrauen ihm. Wollt ihr vielleicht mit ihm sprechen? Es gab bestimmt viele Lieferanten, die kein Interesse daran hatten. Aber es gab sehr viele, die mit mir reden wollten. Dazu war es auch bestimmt zumindest teilweise meine Art und Weise. Ich meine, ich habe diese Vertraut auch selber gebaut in den Interviews. Und Menschen reden gerne über sich selbst. Ja. Das bedeutet, ein Mensch zu sein. Und es gibt Menschen, die oft gefragt, wer sie sind. Aber es gibt Menschen, die keiner fragt. Und für sie, das ist keine Vermutung, wurde mir gesagt, dass für die Essenslieferanten, die ich interviewt habe, dass ein Schriftsteller aus Deutschland kommt und fragt, sagt mal, wie ist euer Leben? Was beschäftigt euch? Was sind eure Sorgen, Probleme, eure Wünsche? Das war für sie wichtig. Gleich die Frage hat so ein Vertrauen gebaut. Mhm. Und das ist wichtig zu sagen, nach dieser langen Erzählung über die Recherchearbeit, das ist schließlich ein Roman, das ist Fiktion. Ich habe mit den Menschen gesprochen und vieles, vieles gelernt über die Arbeitsverhältnisse, aber auch über Lebensgeschichten und Realitäten, die mit dem Arbeit nicht eins zu eins zu tun haben. Aber nachdem ich so viel gelernt habe, ging es durch einen Prozess von Fiktionalisieren. Die Menschen wussten auch, keiner wird sie in den Roman erkennen.
1: Eine Episode von Tomer Gardis Roman Liefern ist länger als alle anderen und wurde als einzige auf Hebräisch geschrieben. Anne Birkenhauer hat sie ins Deutsche übertragen. Tomer Gardi erzählt, warum das so war.
0: Die Istanbul-Geschichte fängt an mit zwei Israelis, die in Berlin trinken, in einem Bar. Es ist Februar, es ist wirklich sehr kalt und die sind beide so mittelalt und haben keine Haare, so, wir haben Glatze und beschweren sich, wie kalt es ist. Mit der Glatze in Berlin in dieser hässlichen Winter und lamentieren ihre verlorene Jugend und Schönheit und Sexappeal und so weiter und entscheiden dann, nach Istanbul zu fliegen und sich dort Haare transplantieren zu lassen. Das ist so der Rahmengeschichte von der Istanbul-Geschichte und dann fahren sie von Berlin nach Istanbul und dort treffen sie auf einem Essenslieferanten und so wird diese Geschichte von der Essenslieferanten erzählt. Der Istanbuler Kapitel ist der einzige Kapitel, das ich auf Hebräisch geschrieben habe und wurde von Anne Birkenhauer übersetzt. Alle anderen Kapitel habe ich auf Deutsch geschrieben und die wurden dann lektoriert von Anne Birkenhauer. Ich glaube, alle Romanteile haben einen Humor in sich, aber der Istanbul-Kapitel ist anders. Ich glaube nicht, dass es damit zu tun hat, dass ich es auf Hebräisch geschrieben habe, weil ich kann auch auf Deutsch lustig sein.
1: Ja, wissen wir.
0: Ja. Der Istanbul-Kapitel ist in ersten Person geschrieben. Es ist immer eine andere Art von Humor, wenn man über sich selbst lacht, als wenn man sich über jemand anderes lustig macht. Total anders. Alle anderen Romankapitel sind in dritter Person geschrieben. Es ändert den Humor. Wenn ich über meine eigene Glatze lache oder wenn ein Ich-Erzähler über sich selbst und seinen Freund lustig macht, gibt es eine andere Art von Freiheit. Und ich glaube, das ist der Unterschied. Jede Stadt hat ja einen anderen Charakter, hat einen anderen Sound und einen anderen Beat. Und mir war es wichtig, jeder Romanteil auch eine andere Musikalität zu geben und eine andere sprachliche Gefühl. Das ist gar nicht so leicht hinzukriegen, 6 Stimmen zu entwickeln, ein Kapitel auf Hebräisch zu schreiben und es übersetzen zu lassen von Anne Birkenhauer, war noch eine Art und Weise, noch einen Sound in einem Roman hinzukriegen. Ja? Es hat eine andere sprachliche Qualität. Nicht im Sinne von besser oder niedriger, sondern ein anderer Klang. Das war der Geschichte mit dem Istanbuler Teil. Warum ich es nicht vorlese in Lesungen, keine Ahnung.
1: Weil dann jeder sagen würde, das ist ja selbst.
0: Nee, damit habe ich kein Problem. Ich hätte auch aus dem Istanbuler Teil etwas lesen können. Ich habe andere Teile ausgesucht. Ich bin mir jetzt nicht sicher, warum. Wahrscheinlich, ich meine, es ist, wir haben ja vorher über die Lesung als Kunstform und als etwas, das in einem Raum passiert, auf seine eigenen Füße stellen soll. Ja? Da muss man ziemlich gut aussuchen, welche Stellen passen, welche Stellen eine Geschichte erzählen, die nicht zu lang sind. Und weil es ein Roman da in 6 Städten passiert, wollte ich so viele Orte dann während der Lesung besuchen. Dann müssen die Stellen eher kurzer sein, aber schon lang genug, um irgendwas mitzukriegen als Zuhörerinnen und Zuhörer. So habe ich das ausgesucht. Und dann können sich die Leserinnen und Leser freuen, wenn sie den lustigen Istanbul-Kapitel lesen, den sie noch nicht kennen.
1: Wenn eine Romanfigur oder der Ich-Erzähler einer Geschichte denselben Namen trägt wie der Autor, dann hat das sehr oft zur Folge, dass Leserinnen und Leser die Figur mit dem Autor gleichsetzen und annehmen, die Erzählung sei autobiografisch.
0: Ja, es passiert mir, aber meine Art und Weise, damit umzugehen, ist nicht darüber zu schimpfen oder das für blöd finden und so weiter, sondern damit zu spielen. Ich spiele damit. Und da in der Istanbul-Kapitel, der heißt auch der Erzähler Tomer, dann habe ich mich an diese Erzählerfigur wirklich auch namentlich sehr genähert. Aber dann bin ich in einer Lesung und dann sehen die Menschen, dass ich eine Glatze habe und habe mein Haar nicht transplantiert. Und dann müssen sie von dem reinen visuellen Effekt verstehen, das, was in der Roman als Ich-Erzähler namens Tomer geschrieben ist, nicht 1:1, wie es was Tomer der Person außerhalb des Roman tut, weil er hat keine Haare auf dem Kopf oder nur auf den Seiten.
1: Zuletzt verrät Tomer Gardi noch, wie er bei der Planung des Romans vorgegangen ist.
0: Dazu würde ich auch sagen, diese Architektur habe ich im Voraus so gebaut, diese grobe Struktur. Aber was in jeder Stadt passiert, wollte ich nicht im Voraus erfinden, weil ich kannte die Städte ja nicht. Und ich kannte die Lebensbedingungen und Arbeitsbedingungen und Charaktere des Essenslieferanten und die Stadt, bevor ich da war, nicht. Und dann bin ich hingefahren und habe angefangen zu sprechen, zu schauen und zu riechen und zu hören. Und mehr oder weniger nach 2 oder 3 Wochen in jeder Stadt habe ich verstanden, worüber jeder Romanteil sein sollte. Diese grobe Struktur von wie sind die Geschichten miteinander verbunden, habe ich im Voraus gemacht. Aber alle anderen Geschichten von wie, was passiert in diesen architektonischen Räumen sozusagen, was ist da Innenarchitektur von jeder Romanteil, das entstand durch den Interviewprozessen mit den Essenslieferanten. Ja. Die Reisen sind natürlich toll. Der Berliner Winter ist hart. Das gibt auch einen Anlass, eine 6-wöchige Pause da zu machen.
1: Nicht nur in Istanbul.
0: Nicht nur in Istanbul, auch in Kenia, in Naivasha. Die Reisen machen Spaß, aber die Reisen sind keine einfache emotionale Sache. Ich meine, man kommt an allein in eine fremde Stadt, Delhi. Das ist ein riesiges Ding. Und dort 6 Wochen zu verbringen mit so wenigen Freunden, Freundinnen und Kontakten, das ist eine einsame Zeit. Was bestimmt für die Literatur auch nützlich ist, nicht weil ein Roman ein einsamer Roman ist, aber man muss irgendwie ein konzentriertes Zeit haben, um sowas alles zu schreiben. Wenn man ständig irgendwelche partylustige Freunde mit sich hat, dann schreibt man weniger. Ja, das waren die Reisen. Ich habe tolle Menschen kennengelernt. Vor der Reise intuitiv hätte ich gedacht, dass Buenos Aires so ein Highlight wird, weil es eine tolle Stadt ist und man hört so viel über, wie schön das dort ist. Und es ist sehr, sehr schön und angenehm und gelassen. Aber ich rede kein Spanisch und es ist nicht leicht, dort mich endlich durchzukommen. Und dann war es ein ziemlich isolierter Monat oder 6 Wochen. Aber in Kenia weil der Erziehungssystem in Kenia ist noch sehr, sehr beeinflusst von der britischen Kolonie. Und da sprechen fast alle in der Ort, wo ich gewohnt habe, Englisch, auch wenn sie nicht 12 Jahre lang in die Schule gegangen sind. Ja, und eine weiße Person hat auch eine Art positiver Rassismus-Effekt. Ah, ist interessant und so. Ja, ja, spannend.
1: Oder dein freundliches Lächeln.
0: Das auch, vielleicht. Ja.
1: Ich danke dir für deine Geduld und deine Offenheit.
0: Danke für das Gespräch, Barbara. Und dass du es immer wieder mit mir machst. Finde ich toll.

Das war eine Stunde mit Tomer Gardi und seinem Roman Liefern. Erschienen ist das Buch im Frühling 2026 im Tropenverlag. Für die musikalische Begleitung sorgte heute der Gitarrist Pippo Corvino mit seinem neuen Album Pilgrim's Dream. Ausführliche Informationen und eine Musikliste findet man auf der Website von Radio Helsinki, helsinki.at, in der Rubrik Das Rote Mikro. Gestaltung der Sendung: Barbara Belitsch.

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6: In Frauenkleidung, ein Gedichtband zu intersexuellen Sportlerinnen. Am 26. Oktober war nicht nur Nationalfeiertag, sondern auch Intersex Awareness Tag und vergangenen Sonntag, am 8. November, Intersex Solidaritätstag. Also, was ist Intersex? Es gibt viele Wörter, mit denen Menschen bezeichnet werden, die nicht an die Geschlechtsnormen Frauen und Männer passen. Intersexualität, Zwischengeschlecht, Intersex, Inter. Der Begriff Intersexualität ist verwirrend, weil Sexualität im Deutschen mit der sexuellen Orientierung verbunden wird. Und darum geht es bei Intergeschlechtlichen überhaupt nicht. Intergeschlechtliche Menschen können Anteile des weiblichen und männlichen Geschlechts haben oder ihre Geschlechtsmerkmale passen einfach nicht in die Kategorie Mann und Frau. Das kann Folgendes betreffen: die äußeren Geschlechtsorgane, die inneren Geschlechtsorgane, die Keimdrüsen, also die Eierstöcke und Keimzellen, Hoden mit Samenzellen, die Chromosomen, diese enthalten unsere Gene, also die Erbinformationen. Frauen haben meist XX-Chromosome und Männer XY-Chromosome. Es gibt aber auch XY-Frauen. Wir hören nun im Unerhört-Magazin einen Gastbeitrag von Jo Matthijs.
7: Der Lyriker Soltan Leci hat sich in seinem dritten Buch einem auch heute noch selten behandelten Thema gewidmet. Der Gedichtband in Frauenkleidung verfolgt den Lebensweg intersexueller Sportlerinnen zu Beginn der 1930er Jahre. Eine Detektivgeschichte der besonderen Art, könnte man sagen. Denn sie kombiniert intensive, nüchterne Sprache mit historischen Fotografien und Zeitungsausschnitten. Für die Recherche wurde akribische Archivarbeit betrieben, Verwandte der Sportlerinnen besucht und originale Zeitungsartikel und Archivfotografien erworben, die den Band in jeglicher Hinsicht zu einem Unikat machen. Jenes Buch mit dem Titel »In Frauenkleidung« hat der ungarische Schriftsteller im April 2019 im Soli-Café in Salzburg mit einer kleinen Ausstellung präsentiert und ich war dabei. Hören wir uns ein Kapitel, gelesen vom Autor, an.
8: Liebe Gretel, es passiert immer noch nichts, was der Rede wert wäre. Und ich möchte auch nicht darüber sprechen. Ich will einfach nur so leben, dass keiner wegschauen muss. Dass jeder Tag ein Geschenk ist, möchte ich auch nicht hören. Denn sogar Geschenke haben ein Geschlecht. Und ich möchte mich nicht auf ein Geschlecht festlegen. Ich will keine Operation. Es ist besser, den Augenblick zu vergessen, als sich herausstellte, dass ich nicht diejenige sein kann, die ich bin. Du kannst das nicht verstehen, weder die Panik noch die Scham, die ich empfand, da ich vor einem Verehrer geküsst wurde. Auch die Verwirrung ist dir fremd, die mich überkam, als ich das neben mir sprintende Mädchen ansah. Vielleicht warst das ja du. Was meinst du, bin ich ein Junge oder ein Mädchen? Welchem bin ich ähnlicher? Du hast nicht allen gezeigt, was eine junge Jüdin kann. Du hast die Goldmedaille der Nazis nicht geholt. Als Kind merkte ich nur, dass sich alle älteren Schwestern gerne schick machten und das Haar frisierten, während ich viel lieber umgekämmt mit den Jungs herumlief. Bereits damals spürte ich, dass ich weder ein Mädchen noch ein Junge war. Ich war etwas dazwischen. Ich konnte weder die Schweine am Hof, das Schlachten von Tieren, noch den Abwasch ausstehen. Mein Vater meinte, da ich als Mädchen getauft worden war, sollte ich auch Röcke tragen und es gut sein lassen. Siehst du, ich kann über nichts anderes reden. Nachdem mir der Polizist auf die Schliche gekommen war, nahm ich an keinem Wettbewerb mehr teil und hätte auch keine Männerkleidung getragen, hätte es auch schlimmere Folgen haben können. Sie können mich jederzeit ins Gefängnis stecken. Als was würden sie mich dort behandeln? Könnte ich mir dann das Geschlecht meiner Peiniger aussuchen? Ich blieb in Bremen mit meiner Familie und verdiente mein Brot damit, was ich am meisten hasste. Langsam begriff ich, dass es besser war, ein Mann zu sein, auch wenn ich in der Kriegszeit als Abwäscher arbeiten musste. Bremen. Brief aus der Schublade. Heinz Rattchen.
7: Auffällig und allen Texten gemein ist, dass sie aus den Blickwinkeln der einzelnen Protagonistinnen sehr nah und persönlich geschrieben sind. Leserinnen und Leser müssen sich auf Perspektivenwechsel einstellen. Ob der Blickwinkel nun gerade aus der Sicht einer Sportlerin, eines Nazis oder sogar einer Katze ist. Nach der Lesung hat der Autor dem mit gespitzten Ohren lauschenden Publikum Fragen beantwortet. Wie lange hast du an dem Buch geschrieben?
8: Wie lange? Ich glaube, es war so Anfang 2017, Ende 2016 habe ich angefangen. Ja, und ich arbeite immer noch an dem Buch eigentlich, weil das Buch...
0: Das war ein unerhört Shortcut. 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
7: Hallo und herzlich willkommen zu einer weiteren Folge von Kier on Air, die Sendung für deine Rechte. Das heutige Thema ist Rassismus, und zwar Rassismus unter Jugendlichen, aber nicht nur. Dazu haben wir natürlich wieder eine Expertin heute mit im Studio, und zwar die liebe Selina Oberordner. Sie ist Juristin im Team der Antidiskriminierungsstelle Salzburg und wird uns heute einige Sachen in Kontext setzen und uns hier mit ihrer Expertise weiterhelfen. Vielen Dank, dass du heute hier bist.
8: Hallo, danke, ich freue mich sehr auf die Einladung.
7: Dankeschön. Ebenfalls haben wir natürlich drei Jugendliche hier bei uns, die uns persönliche Einblicke geben werden und uns auch ihre persönliche Meinung schildern. Danke, Maravilla, Adabel und Luca, dass ihr heute hier seid.
9: Danke.
10: Bitte.
8: Bitte.
7: Dankeschön. So, ich würde mal mit einer etwas offeneren Frage das Ganze heute starten. Und zwar, was fällt euch ein, wenn ihr den Begriff Rassismus hört? Was ist so die erste Intuition? Fällt euch da irgendwas konkret ein?
9: Also ich glaube mir Ausgrenzung.
7: Ja, Luca, okay. Euch vielleicht oder sonst? Das Erste, was euch in den Kopf kommt, ganz egal, was das sein sollte.
10: Dass irgendwer ausgelacht wird.
7: Ausgelacht? Okay, stark. Also auf jeden Fall negative Sachen, das ist ja offensichtlich, ja. Aber okay, ja. Gut, ja. Wieso, denkt ihr, ist denn das Thema so wichtig und wieso sollte man darüber reden? Habt ihr da vielleicht irgendeine persönliche Einschätzung, wieso denn dieses Thema so wichtig sein könnte? Sonst gebe ich die Frage natürlich gerne weiter, aber falls euch da was einfällt, dann...
9: Vielleicht damit in Zukunft nicht mehr so viel passiert.
7: Absolut. Was würdest du mit passiert jetzt genau ansprechen wollen?
9: Ja, halt weniger Ausgrenzung und so.
7: Ausgrenzung auf jeden Fall. Natürlich auch mit dem in Folge auch konkrete Taten oder Diskriminierung. Das ist alles Sachen, die man vermeiden möchte in einer Gesellschaft. Und das ist natürlich sinnvoll, ja. Liebe Expertin, liebe Selina, dürfte ich die Frage an dich nochmal kurz weitergeben. Wieso ist denn dieses Thema so wichtig für die Gesellschaft als Ganzes und natürlich für diverse Einzelpersonen insbesondere?
8: Das Thema um Diskriminierung oder eben Rassismus, das ja im Endeffekt eine Form von Diskriminierung darstellt, also diese ganze Ausgrenzung, jemanden schlechter behandeln, jemanden beleidigen, ist einfach total wichtig, weil unsere Gesellschaft einfach so vielfältig ist und wir einfach gut schauen sollten, dass wir ein nettes, freundliches, wohlwollendes Miteinander haben, also wo jeder respektiert wird und jeder auch gleich viel wert ist. Und deswegen ist es ganz, ganz wichtig, viel über dieses Thema zu sprechen, weil es nämlich heutzutage leider eben genau noch nicht so ist und wir das eigentlich erreichen wollen.
7: Absolut. Darf ich da gleich nachfragen, wieso denkst du, ist es noch nicht gelöst, das Problem, wenn wir es jetzt so eins nennen? Weil an sich das Thema ist ja nicht unbekannt und viele Initiativen versuchen auch das Ganze zu bekämpfen, aber sicherlich ist es besser geworden, aber am Ziel sind sie noch nicht angekommen. Wieso denkst du, ist das so?
8: Ich glaube, das, was da ganz viel mitspielt, ist Unsicherheit, die Gesellschaft verändert sich, die Welt verändert sich in einem rasend schnellen Tempo, jeder hat irgendwie ein bisschen Angst um sich selber, um seine Familie, wie es jedem so geht, und ich glaube, deswegen versucht man sich halt da ganz stark zu schützen, und das geht halt am leichtesten, indem man leider Menschen, die einem sehr fremd sind, selber als Sündenbock hinstellt, als Zielscheibe nimmt, um Frust abzuladen, wo man sagt, die sind schuld, dass alles schlecht ist. Und deswegen, genau um diese Dinge eben zu vermeiden, um das irgendwie abzubauen, ist es einfach umso wichtiger, dass wir ganz viel drüber reden, weil diese Menschen, die einer bestimmten Gesellschaft, Kultur fremd sind, sind nicht automatisch schlechter oder schuld an etwas, sondern es sind ganz viele Prozesse, Geschichten, Entwicklungen, die da mitspielen. Und deswegen ist es einfach wichtig, darüber zu reden. Und deswegen sind wir auch noch nicht angekommen. Vielleicht kann ich da gleich anschließen noch. Wie du schon gesagt hast, ich bin bei der Antidiskriminierungsstelle in der Stadt Salzburg und uns erreichen natürlich ganz, ganz viele Geschichten, sowohl von Erwachsenen als auch von Jugendlichen. Und deswegen bin ich umso froher, dass wir heute diese Sendung machen können und auch mal aus Sicht der Jugendlichen selber hören können, wie sie das Thema so erleben.
7: Dankeschön. Ja, zu konkreteren Geschichten, auch von dir und sowie von den Jugendlichen, werden wir gleich noch eingehen. An sich hätte ich nochmal natürlich, da wir das Thema Rassismus hier besprechen, gerne eine Definition, falls du eine parat hättest. Natürlich, das Wort wird überall gebraucht und jeder hat ein ungefähres Bild von diesem Wort. Aber gibt es da eine konkrete Definition, an die man sich halten kann?
8: Wir in der Antidiskriminierungsarbeit definieren Diskriminierung, indem dass wir von Ausgrenzung sprechen, also von einer schlechteren Behandlung von Menschen, die ein bestimmtes Merkmal haben. Und aufgrund dieses Merkmales werden sie eben schlechter behandelt als andere, die dieses Merkmal nicht haben. Und vom Merkmal sprechen wir deshalb, weil es nämlich in Österreich das Gleichbehandlungsgesetz gibt. Das ist die Rechtsgrundlage, die Diskriminierung verbietet. Und das Gleichbehandlungsgesetz verbietet die Diskriminierung aufgrund 7 bestimmter Merkmale. Eben, das ist die ethnische Zugehörigkeit, dazu zählt alles, was Herkunft betrifft, Sprache, Aussehen, das Geschlecht, das Alter, also zu jung und zu alt, die sexuelle Orientierung. Ja,
7: das zählt auf ganz jeden Fall kurz. Schon mal ein paar Punkte.
8: Es sind 4, genau.
7: Sonst alles gut. Ich denke, das sind auf jeden Fall ein paar Punkte, auf die man sich konkret eingehen kann. An sich würde ich da nochmal ganz kurz bei der rechtlichen Grundlage drauf eingehen wollen, inwiefern, ich meine, natürlich Rassismus begegnet uns im Alltag, auf das werden wir noch eingehen später, aber rechtlich verfolgbar und auch zur Verantwortung kann man Menschen erst ab einem gewissen Punkt ziehen. Wann tritt dieser Punkt ein? Gibt es da eine, ich meine, Jura ist jetzt nicht dafür bekannt, klare Definitionen zu haben, was eben die Rechtsgrundlage angeht, jetzt im Sinne von, wie behandelt man spezifische Fälle. Aber gibt es da eine klare Linie vielleicht, an die man sich richten, an die man sich wenden kann, um jetzt den, ich setze es mal unter Anführungszeichen, die typische diskriminierende Beleidigung, die einem vielleicht in der Schulklasse begegnet, jetzt mal zu differenzieren von wirklich rechtlich problematischen Aussagen. Ab wann ist etwas eben strafbar?
8: Ja, ich beantworte die Frage gleich. Ich würde nur gerne kurz die 7 Merkmale fertig machen. Also wir haben die ethnische Zugehörigkeit, das Geschlecht, das Alter und die sexuelle Orientierung schon genannt und die Religion, Weltanschauung und die Behinderung sind noch die weiteren Diskriminierungsmerkmale, Dankeschön. Damit das auch komplett ist. Zu deiner Frage, was so ein klassisches Beispiel wäre für Diskriminierung, um im Bereich der Jugendlichen zu bleiben, ist wo wir definitiv von Diskriminierung sprechen können, ist zum Beispiel, wenn in Schulen jemand, der oder die eine Migrationsgeschichte hat, also wo die Eltern zum Beispiel aus einem anderen Land kommen, den gleichen Mathe-Test schreibt wie die oder der Mitschüler und nur aufgrund dessen, dass sie woanders herkommt, eine andere Geschichte hat, eine schlechtere Note bekommt. Das wäre so eine klassische Diskriminierung. In den meisten Fällen ist es aber tatsächlich nicht so eindeutig und da sind wir tatsächlich wieder bei dem Punkt, dass es eben keine so klare Grenze gibt. Also alles, wo jemand schlechter behandelt wird, ist es definitiv Diskriminierung, wenn es aufgrund eines dieser Merkmale ist.
7: Dankeschön, ja. Eben auf die konkreten Beispiele werden wir uns gleich stürzen. Aber liebe Jugendliche, dürfte ich euch nochmal ganz kurz zu Wort bitten. Und zwar, wir haben gerade eine klare Definition für Rassismus erhalten. Würdet ihr da zustimmen oder würdet ihr vielleicht in eigenen Worten das Ganze anders definieren oder wie kommt euch der Begriff Rassismus im Alltag am ehesten noch vor?
9: Also eigentlich, die Selina hat es eh ganz gut gesagt, also perfekt.
7: Tja, das ist natürlich, kann man so untermauern auf jeden Fall. Dann würde ich mal gerne etwas konkreter werden. Ich denke, uns allen ist schon mal im Alltag eine solche Situation irgendwie untergekommen, sei es selbst, ja. Sei es vielleicht eben gesehen, sei es wie auch immer. Was sind denn da so typische Abläufe oder vielleicht könnt ihr auch gerne ein konkretes Beispiel aufbringen, über was wir reden könnten? Was habt ihr da schon gesichtet oder was ist euch vielleicht selbst schon erfahren, wenn ihr das gerne besprechen möchtet?
0: Also ich finde, dass man über Rassismus sprechen sollte, weil ich selbst solche Erfahrungen gemacht habe. Und zwar in der Schule hatte ich das Gefühl, dass eine Lehrerin mich nicht gleich behandelt hat und dass meine Noten manchmal unfair waren. Außerdem haben mich einige Mitschüler rassistisch behandelt.
7: Dankeschön, ja. Das ist, glaube ich, relativ klar natürlich als Rassismus hier zu werten und auch ganz klar, glaube ich, auch theoretisch, rechtlich problematisch, falls man sowas irgendwie, also ich will da natürlich jetzt niemanden irgendwie was unter, also ich will das jetzt natürlich nicht weiter fortführen hier, aber an sich wäre das auf jeden Fall problematisch. Danke fürs Teilen. Vielleicht bei euch beiden sonst, irgendwas, habt ihr irgendwas gesehen, selber erfahren, was man eben noch auch ansprechen könnte? Ja.
10: Meine Mitschüler lieben das N-Wort zu sagen, weil sie das lustig finden.
7: Okay. Das ist eine andere Definition von lustig auf jeden Fall. Gute Frage, das weiß ich gerade gar nicht. Ist das strafbar?
8: Es hängt davon ab, in welchem Kontext das ist. Es ist grundsätzlich natürlich schon, wenn das jetzt dann eben zum Beispiel in der Arbeitswelt passiert, dann wäre das durchaus eine rassistische Belästigung, die strafbar sein könnte nach dem Gleichbehandlungsgesetz. Es könnte aber unter Umständen auch eine rassistische Beleidigung sein, die nach dem Strafgesetzbuch verfolgt werden kann. Aber es ist immer sehr schwierig in diesen Situationen zu sagen, ja, das ist rechtlich jetzt wirklich durchsetzbar, weil das einfach umfassende Prüfung brauchen würde. Was wir aber in unserer Arbeit definitiv sagen, dass so etwas nicht in Ordnung ist und dass wir das auf keinen Fall unterstützen, wenn das gesagt wird, sondern ganz im Gegenteil, die betroffene Person da lieber unterstützen und sich auch, und wir uns auch für diese Personen dann einsetzen und versuchen, eine Besserung herbeizuführen, dass das eben nicht mehr passiert.
7: Danke, ja. Wahrscheinlich eben ist es bei Jugendlichen eben vorgekommen, wie du meintest, bei Schulkollegen. Da ist das Ganze wahrscheinlich rechtlich wieder noch schwerer zu durchschauen. Also ich selber erkenne es zum Beispiel, wenn man irgendein Videospiel spielt, sei es komplett egal was, ab dem Punkt, wo es einen Voice-Chat gibt, hört man dieses Wort regelmäßig. Und da, ich meine, im Internet ist es wieder deutlich schwerer zum Verfolgen, aber bei Jugendlichen selber könnte man da wahrscheinlich auch nicht wirklich dem da irgendwie was dagegen tun oder wie könnte man da jetzt, wenn man das eben in der Schule so bemerkt, wie könnte man da was dagegen machen?
8: Also wie gesagt, das hängt immer davon ab, von welcher Perspektive man es betrachtet. Wenn es jetzt wirklich ums rein strafrechtliche geht, müssen natürlich die Voraussetzungen erfüllt sein, damit da strafrechtlich Konsequenzen passieren können. Was wir aber schon ganz, ganz viel machen, sind Workshops mit Jugendlichen zu diesen Themen. Und wir machen da am Anfang meistens so ein Spiel, wo sie sich positionieren müssen, ob sie mit dem einverstanden sind oder nicht einverstanden. Und da haben wir dann auch ganz oft, dass es ist in Ordnung, das N-Wort zu sagen. Und da sind sich die Jugendlichen eigentlich meistens einig, dass es nicht in Ordnung ist. Also es gibt, glaube ich, Bewusstsein. Aber warum das dann so in der Gruppe oft genannt wird, ist für viele manchmal von uns ein Rätsel.
7: Absolut, also das Bewusstsein, schätze ich, ist da, aber es wird halt teilweise gekonnt ignoriert. Das ist natürlich problematisch. Jetzt habe ich wieder ein bisschen vorgegriffen schon mit den Lösungen, aber an sich würde ich nochmal gerne weitergehen. Luca, hättest du noch gerne was gesagt, sonst würde ich auch weitergehen, wenn du da nichts erzählen möchtest.
9: Ja, ich glaube, als Beispiel hätte ich jetzt, wenn man einmal mit Freunden irgendwo ist, also jetzt in der Schule, in der Pause.
7: Ja.
9: Werden, also jetzt, ich glaube, es ist nicht so gemeint, also zum Beispiel ein Freund von mir wird, also er ist aus Rumänien und manche nennen halt, also man sagt, dass er halt klaut, obwohl es nicht stimmt. Ja.
7: Mhm. Also Stereotype eben aus gewissen Ländern werden da rassistisch verwendet. Ja gut, das ist natürlich ganz offensichtlich problematisch. Aber warum ist es jetzt so wichtig, dass man das anspricht? Also es sei es in der Einzelperson, wenn ein Vorfall eben gemeldet wurde, dass man darüber redet, aber auch als Gesellschaft. Wieso ist es wichtig, denkt ihr drei jetzt nochmal, dass ich die Kinder wieder zu Wort kommen lasse, warum ist es wichtig, dass da jeder drüber redet, keiner schweigt? Hättet ihr da vielleicht eine Idee? Sonst gebe ich die Frage natürlich gerne wieder weiter.
10: Ich finde, dass sich jeder wohlfühlen kann, wo er ist.
7: Absolut, das wäre das Ziel jeder Gesellschaft, also hoffe ich zumindest. Aber sonst, Selina, wie würdest du das einschätzen? Wieso ist es denn so wichtig, darüber zu reden, auch über Einzelfälle?
8: Der Luca hat jetzt etwas total Wichtiges gesagt, diese Vorurteile, die kursieren, also diese Glaubenssätze, die wir alle haben, die wir von Kind auf mitbekommen, die an und für sich notwendig sind, damit wir einfach Fremdes gut einordnen können in unseren Köpfen. Allerdings ist eben genau das Problem, wenn diese Vorurteile so einen starken Platz einnehmen und etwas zur Wahrheit gemacht wird, was aber eigentlich nie überprüft worden ist, was eigentlich gar nicht stimmt, wo man gar nicht sagen kann, alle sind so. Diese Vorurteile, da ist es ganz, ganz wichtig, genau hinzuschauen und auch noch einmal selber nachzudenken und zu reflektieren. Stimmt das wirklich alles, was mir jetzt meine Eltern immer so gesagt haben oder irgendwelche bekannten Freunde, Oma, Opa, was weiß ich? Oder kann ich mir mein eigenes Bild machen und damit drüber nachdenken und feststellen, okay, es ist eigentlich gar nicht so.
7: Dankeschön. Dann würde ich hier ganz kurz eine musikalische Pause einrichten, und zwar Mixed Feelings von Nenda. Das ist für den Kontext eine dunkelhäutige Frau, die aus, wo kommt sie nochmal her, Selina?
8: Und sie ist gebürtig aus Tirol und lebt mittlerweile in London.
7: Und sie singt in dem Lied eben über ihre persönlichen Erfahrungen und wie sie damit umgeht.
8: Genau. Oder?
7: Perfekt, dann spiele ich das einmal ab für euch. Bis gleich.
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1: So, das wäre es gewesen. Dann haben wir eben gerade ein paar konkrete Erlebnisse besprochen. Jetzt würde ich noch mal ein bisschen weiter rauszoomen und ganz allgemein fragen, wo begegnet uns Rassismus am häufigsten? Oder ist uns Jugendlichen vielleicht noch mal konkreter? Würdet ihr da sagen, gibt es da gewisse Orte, wo das häufiger vorkommt?
2: Ich hätte jetzt gesagt, also generell in der Öffentlichkeit.
1: Öffentlichkeit, ja. Das ist, denke ich, ja, absolut. Mit Öffentlichkeit jetzt wirklich öffentliche Orte oder eher sowas wie Schule, Arbeit?
2: Öffentliche Orte, also so Bus, draußen auf der Straße und so.
1: Also, dass da wirklich von wildfremden Personen Kommentare kommen teilweise. Ja. Okay, ja. Würdet ihr das so zustimmen?
3: Ja.
4: Ja.
1: Okay. Jetzt weiß ich gar nicht, gibt es da Statistiken, wo das konkret irgendwie aufgeschlüsselt wird, wo Rassismus einem am ehesten begegnet? Wahrscheinlich jetzt nicht, oder? Kennst du da irgendwas?
5: Es gibt von ZARA, Zivilcourage und Antirassismusarbeit, das ist eine Organisation in Wien, die bringen jedes Jahr den Rassismusrapport heraus und da wird das ziemlich gut geschildert und im letzten, der von 2025, da geht es sogar um den Bereich Bildung, also das passt heute zum Thema ziemlich gut dazu.
1: Perfekt. Weißt du zufällig, was da rausgekommen ist in diesem Report oder was man da rauslesen konnte im Thema Bildung?
5: Ehrlich gesagt habe ich mir noch gar nicht angeschaut, weil die Zeit leider gefehlt hat bisher. Aber ich kann mir vorstellen, dass es sehr viele Fälle gibt. Was aus den letzten Reporten von den letzten Jahren immer wieder Thema war, ist, dass es sowohl online als auch offline ganz viele Themen gibt, wo Rassismus passiert. Und zudem haben wir natürlich auch in der Stadt Salzburg verschiedene Aufzeichnungen. Also wir machen auch Statistik in der Antidiskriminierungsstelle, aber natürlich auch die Kolleginnen von der Gleichbehandlungsanwaltschaft. Also es gibt schon viele verschiedene Einrichtungen und Organisationen, die das schon niederschreiben.
1: Das ist natürlich sehr sinnvoll, ja. Jetzt ist noch eine weitere Frage. Der Rassismus, den ihr vielleicht schon mal gesichtet habt, würdet ihr den eher als offen oder eher als subtil beschreiben? Also jetzt im Sinne von, war das wirklich eine offensichtliche Beleidigung, eben wie das N-Wort? Oder war das eher so, naja gut, das Klauen ist natürlich auch schon relativ offen, aber eher jetzt nicht offensiv, angriffig, sondern eben Stereotype zum Beispiel verbreiten oder irgendwie unterschwellig was jemanden, also unterschwellig beleidigen zum Beispiel. Also würdet ihr sagen, eher offensichtliche Beleidigung oder eher so, ja, ein bisschen Ausgrenzung, ein bisschen respektlose Kommentare, die nicht wirklich als Schimpfwort jetzt zum Beispiel durchgehen würden?
2: Ich glaube, die meisten sind schon so, die nicht als Schimpfwort durchgehen würden.
1: Ja, so eher subtil, ja.
2: Ja.
1: Das würdet ihr auch,
3: ja. Ja.
1: Ich denke, da würde ich persönlich auch zustimmen. Wie siehst du das, Selina?
5: Ich stimme auf jeden Fall auch zu. Diese Worte, die so subtil kommen, das aber trotzdem verletzen, das nennt man übrigens Mikroaggressionen. Mhm. Das sind so diese ganz kleinen, subtilen Dinge, die so gesagt werden, wie wenn jemand so ausgeschlossen wird oder so. Alles, was jetzt so eigentlich auf den ersten Blick gar nicht so groß wirkt, aber im Endeffekt halt trotzdem einfach voll verletzend ist.
1: Sicherlich, ja. Diese Ausgrenzung allgemein, die ist sicher auch sehr, ich nenne es jetzt mal, schädlich für den Jugendlichen jetzt in dem Fall, weil das halt auch eben vielleicht das Selbstbewusstsein oder die Selbstwahrnehmung irgendwie verändert oder einschränken könnte. Würdet ihr da jetzt vielleicht, wenn ich mich wieder an euch Gäste wenden dürfte, würdet ihr das selber sagen, dass ihr da irgendwie vielleicht weniger selbstbewusst jetzt durch Straßen geht oder dass... Entschuldigung, das will ich euch jetzt nicht vorwegnehmen, aber würdet ihr sagen, dass das wirklich einen verletzen kann und auch dauerhaft irgendwie beschäftigt, wenn man da eben rassistische Kommentare oder Ausgrenzung erlebt?
3: Ja, auf jeden Fall.
1: Würdest du, wenn ich das fragen darf, auch aus persönlicher Erfahrung sagen, dass dich das irgendwie beschäftigt hat oder noch immer tut?
3: Ja, eine Sache, also wenn ich mit dem Bus fahre, und die Menschen sich hinsetzen wollen, da ist überall voll, außer bei mir, dann setzen sie sich nicht neben mir halt.
1: Okay, ja, das ist, also das ist, glaube ich, die Definition für subtil. Also das ist wirklich das, danke, dass wir jetzt ein Beispiel gefunden haben, weil, also das ist natürlich absolut verletzend, aber gleichzeitig eben jetzt nicht so, dass man das irgendwie strafrechtlich verfolgen könnte oder dergleichen. Ja, wie siehst du dieses Beispiel? Ist das, also ist auf jeden Fall problematischer. Ansonsten würde ich auch gleich weitergeben. Du hattest eben das Thema Social Media schon angesprochen oder allgemein Internet. Hasskommentare, wie wir bereits wissen, sind deutlich leichter zu verfassen und werden auch ohne Hemmungen teilweise im Internet eben gepostet. Und hier ist natürlich wieder ein wirklicher Herd für Diskriminierung, für Rassismus zu finden auf vielen Plattformen. Jetzt ist die Frage eben, ich habe es schon ein bisschen vorweggenommen, aber wieso denkst du, ist das so leicht im Internet irgendwie Diskriminierung auszuüben? Und ja, dann gehen wir noch drauf ein. Selina, sorry.
5: Ich glaube, warum sich da viele leichter tun, übers Internet zu beleidigen als face-to-face, liegt sicherlich daran, dass viele denken, dass sie im Internet anonym sind, auch wenn das eigentlich nicht ganz so stimmt, weil man kann eigentlich schon auch die Verfasserin oder den Verfasser von Hasspostings zurückverfolgen. Genau, und ich glaube einfach, dass dieser Schutz und auch dieses nicht direkt gegenüberstehen müssen für viele der Grund ist, warum dann diese Hemmschwellen auffallen.
1: Ja, ja, absolut. Maravilla, Adabel, Luca, habt ihr da zufällig schon irgendwie selber was, weil selbst ich habe schon relativ viel dazu gesehen, habt ihr da im Internet irgendwas schon wahrgenommen irgendwie, also jetzt nicht dann auf euch spezifisch, aber ich denke, wenn man durch TikTok scrollt, dass man da relativ viel finden würde, könnt ihr da vielleicht ein, zwei konkrete Beispiele bringen, falls euch da noch was einfällt?
4: Ja, meine Freundin tut zum Beispiel was posten. Und dann, wenn ich durch ihre Kommentare sehe, dann sehe ich irgendwelche Jungs, die sagen, bah, was ist die, die sieht so fake aus und so. Und dann, jetzt hat sie ihre Kommentare ausgeschalten wegen so welche Kommentare.
1: Macht Sinn. Nur, dass ich, Entschuldigung, dass ich danach hake, aber jetzt zum Beispiel fake aussehen, würdest du sagen, ist das bezogen auf, also ist natürlich Diskriminierung, das ist klar, aber ja, na gut, dann, ja, also. Also das ist, ja, das ist jetzt wieder eigentlich eher mehr Hate-Kommentare oder würdest du sagen, ist das wirklich Diskriminierung? Weil an sich ist es natürlich beleidigend, aber würdest du sagen, ist es aufgrund irgendeiner ethnischen oder einer kulturellen spezifischen

0: eines bestimmten Creators nicht feiern und dann haten halt, weil es dir nicht gefällt.
1: Ja, das sollte man natürlich allgemein lassen und natürlich, wenn das mit eben Rassismus oder Diskriminierung dann zusammenhängt, ist es nochmal verwerflicher. Jetzt kann ich zum Beispiel aus eigener Erfahrung sagen, dass teilweise, also natürlich gewisse Kommentare fallen einfach unter dem Radar und sind teilweise eben so subtil, dass man sie jetzt nicht wirklich, dass sie halt gegen keine Richtlinien verstoßen. Aber teilweise sehe ich auch Kommentare, die auch nach längerer Zeit noch existieren und wirklich ganz offensichtlich verletzend, rassistisch, diskriminierend, was auch immer sind und dennoch irgendwie nicht von der Plattform genommen werden. Jetzt ist die Frage, denkt ihr, dass die Plattformen, auf denen so etwas passiert, hier zu wenig Verantwortung übernehmen und da zu wenig Richtlinien zum Beispiel ausgearbeitet haben?
0: Ja, definitiv. Ja.
1: Selina, würde ich an dich weitergeben, ist ja ein heißes Thema allgemein, Regulierungen von Social-Media-Plattformen, da muss ja noch viel gemacht werden, oder wie siehst du das?
2: Ja, auf jeden Fall. Also es gibt ja schon gute Tools, die man nutzen kann, indem dass man zum Beispiel die Kommentare meldet auf den Plattformen direkt. Es gibt aber auch die Möglichkeit, dass man das zum Beispiel, wenn man irgendwie Kommentare oder Postings oder irgendetwas in die Richtung sieht, dass man das auch über andere Apps, sage ich mal, meldet. Also es gibt ja zum Beispiel die Ban Hate App von der Antidiskriminierungsstelle Steiermark, wo man das hinwenden kann, oder auch eben Zara, die Organisation, die ich vorher schon genannt habe, die konzentriert sich ja eben auch auf Gewalt im Netz. Und da ist es schon ganz, ganz wichtig, dass man das meldet. Einerseits, damit die Kommentare beseitigt werden können oder die Postings, andererseits aber auch, damit aufgezeigt werden kann, dass es noch ganz, ganz viel Regelungsbedarf gibt und dass die einfach strenger werden müssen.
1: Absolut, ja. Das ist natürlich auf kleiner Ebene etwas schwer zu erreichen, aber als zum Beispiel EU oder so lässt sich da was machen und das sollte man natürlich auch noch schärfer das Ganze eben regulieren. Bin ich persönlich der Meinung und ich denke, da würdest du zustimmen.
2: Auf jeden Fall.
1: Wunderbar. Social Media würde ich damit mal kurz abhaken und bevor wir zu lösungsorientierten Ansätzen gehen, würde ich nochmal ganz kurz eine musikalische Pause einspielen. Und zwar Back to Friends von Sombre. Also bis gleich.

0: So, Dolly, dann geht es weiter mit den Lösungen. Denn ohne Lösungen verändern wir hier nichts und dementsprechend ein paar Vorschläge. Oder bevor den Vorschlägen, die arbeiten wir jetzt gemeinsam aus, müssen wir mal überhaupt fragen, wie kann man denn überhaupt was tun? Oder noch einen Schritt davor, wieso schauen überhaupt so viele weg? Weil ich denke, das Phänomen des Rassismus, das sind natürlich tendenziell Einzelpersonen, ist eine Minderheit. Zum Glück inzwischen, würde ich mal so zumindest behaupten. Aber eine große Masse an Menschen schaut weg, wenn irgendwas passiert, sei es Diskriminierung, sei es Rassismus. Viele sind zwar keine Täter, aber sind halt einfach Zuschauer und das ist in keinster Weise besser. Jetzt ist die Frage, wieso schauen so viele weg? Habt ihr da irgendeine Vorstellung, wieso das so sein könnte?
1: Ja, also viele haben Angst oder sind unsicher, wie sie reagieren sollen.
0: Mhm. Das kann man natürlich nachvollziehen, irgendwie soziale Interaktionen, wo man sagt, das war jetzt nicht korrekt zu irgendeiner wildfremden Person, das trauen sich viele nicht. Aber wäre natürlich umso sinnvoller, wenn sie es täten. Kann man das irgendwie trainieren, denkt ihr? Oder kann man das einer Gesellschaft antrainieren, dass sie sowas einfach nicht tolerieren und da auch wildfremde Personen sich zum Beispiel für einen einsetzen würden? Also würde das sagen, dass man das irgendwie verändern kann, dass Menschen weniger wegschauen, sondern mehr dazwischen gehen zum Beispiel.
2: Ja, also man kann es schon verändern, aber es ist schwierig.
0: Sicherlich. Hast du da vielleicht irgendwelche Ideen, wie man sowas machen könnte?
2: Ja, mehr Aufklärung und
0: Ja, Aufklärung ist sicherlich sinnvoll, ja. Also das ist, glaube ich, mal das Erste. Mit Aufklärung zum Beispiel auch, dass man einfach zum Beispiel, wenn man jetzt irgendwie ein Problem hat mit einer gewissen Ethnie, dass man einfach mal in Kontakt kommt mit denen und dann auch bemerkt, hey, sind ja ganz normale Menschen, wer hätte das gedacht? Das, glaube ich, wird auch eben zum Beispiel Rassismus oder dergleichen unterbieten, so auf jeden Fall reduzieren. An sich, Selina, gibt es praktikable Lösungen, wie man unsere Gesellschaft das irgendwie antrainiert, irgendwie lernt, weil das ist ja eine Sache, die zieht sich schon ein bisschen und irgendwie sind wir noch nicht da, wo wir sein wollen.
3: Ganz im Gegenteil, wir sind wieder viel weiter zurück als da, wo wir schon mal waren, gefühlt. Es ist eher mehr die Erfahrung, die wir aktuell in der Arbeit machen. Also die Meldungen bei uns, die häufen sich schon und das ist einfach traurig. Aber Zivilcourage ist sicherlich etwas, was man durchaus trainieren kann. Eben, wie der Lukas schon total richtig gesagt hat, Aufklärung ist ganz was Wichtiges. Eben, wie wir es vorher schon gehabt haben, Vorurteile, eigene Vorurteile aufbrechen, Meinungen, Gedanken verändern, hinterfragen. Und Zivilcourage heißt ja nicht immer, dass man sich zwingend in eine Situation begeben muss, dass man sich immer dazwischen stellt. Ganz oft reicht es ja aus, wenn man im Nachhinein dann zu der Person, die gerade Diskriminierung oder Rassismus erfährt, hingeht und sie unterstützt und ihr sagt, dass es zum Beispiel Anlaufstellen gibt, wie eben die Antidiskriminierungsstelle, wo man hingehen kann, wo man sich Unterstützung holen kann. Oder eben bei Jugendlichen, dass man sich eine Vertrauensperson dazu holt, die irgendwie ein bisschen älter ist und mehr Erfahrung hat schon. Genau. Also es sind so kleine Schritte, die man auch durchaus machen kann und die auch sehr wirksam sein können.
0: Danke, dass du schon das Angebot angesprochen hast. Genau zu den Bezugspersonen will ich noch, genau, was sind die typischen Eltern zum Beispiel, ältere Personen, wer auch immer das für die Einzelperson dann ist, mit denen drüber reden, die vielleicht auch irgendwie eingreifen lassen, wenn die vor Ort sind, das ist eh klar. Aber an sich sind auch diese Bezugspersonen teilweise untrainiert, in den Situationen dann richtig zu handeln. Also jetzt bei Eltern zum Beispiel, aber typischerweise auch, wenn wir nochmal zwei Schritte zurückgehen, bei Schulen, weil an sich gäbe es ausgebildete Pädagogen, und zwar recht viele in einer Schule, die alle tendenziell dafür ausgebildet wären, hier dazwischen zu gehen oder hier zumindest irgendeine Art von Hilfe zu bieten. Aber leider ist das nicht immer der Fall. Fehlt es auch hier an Ausbildungen für Lehrer oder für, seien es jetzt auch von mir aus, ältere Schüler in der Schule? Oder wie könnte man das zum Beispiel jetzt in der Schule konkret bekämpfen?
3: Das ist definitiv etwas, wo wir dran sind. Also die Schulungen für Lehrkräfte, die sind sehr, sehr wichtig und da sind wir auch in einem guten Austausch, dass das in Zukunft auch von unserer Seite so angeboten wird. Aber natürlich, es liegt schon auch immer ein bisschen in der Eigenverantwortung der jeweiligen Person, ob sie sich jetzt mit einem Thema mehr auseinandersetzt oder eben weniger. Und ich finde, es ist ganz wichtig, dass man sich weiterbildet, unabhängig davon, ob man jetzt Pädagogin, Pädagoge ist oder einfach irgendjemand, der ganz normal sein Leben lebt, sage ich mal.
0: Absolut, ja. Also Eigeninitiative, sich hier weiterzubilden, natürlich das Beste, was man machen kann. Aber das kann man leider nicht von jedem erwarten, dass er das auch tut. Also wäre schön, wenn man das könnte, aber ist halt leider nicht so. Würdest du sagen, dass eben so eine verpflichtende, sei es jetzt ein Workshop, sei es irgendeine Art von Information, die jeder mal irgendwie erfahren haben sollte, dass man das irgendwie jetzt auch in Schulen zum Beispiel, gibt es wahrscheinlich, aber sollte man das noch ein bisschen konkreter ausbauen, sollte man sich hier nochmal eben Gedanken machen über eben verpflichtende Kurse, die jeder absolvieren müsste zum Thema Diskriminierung?
3: Ja, meiner Meinung nach schon. Also ich finde schon, dass das in den Lehrplan fix mit aufgenommen werden sollte, weil ich glaube, es wird aktuell noch nicht so konsequent gemacht, wie es notwendig wäre. Und es hängt dann immer noch ein bisschen an der Lehrperson, ob die das auch machen wollen oder nicht.
0: Absolut, oder es wird dann nur oberflächlich oder theoretisch behandelt, aber dann nicht wirklich auf zum Beispiel die Klasse irgendwie umgemünzt, weil da wäre es am wichtigsten, dass der Lehrer auf seine Klasse schaut und hier erkennt er seine Schüler und dementsprechend kann er schon ahnen, wenn da irgendwas wäre zum Beispiel, aber da muss er halt eingreifen, da muss er halt als Lehrer Eigeninitiative zeigen. Genau, jetzt gehen wir nochmal einen Schritt zurück und zwar zur Gesellschaft als Ganzes. Und da ist eben die Frage, wie schaffen wir diesen Zusammenhalt aufzubauen? Du meintest eben, der Zusammenhalt ist etwas ins Wanken gekommen in den letzten Jahren. Ich schätze mal, das ist eben der Ausländerfeindlichkeit irgendwie zuzuschreiben, schätze ich. Zumindest ist das zumindest ist jetzt eine Veränderung, die wir wahrgenommen haben in den letzten Jahren. Wie schafft man diese Spaltung, auch die politische, die wir zum Beispiel gerade bemerken, irgendwie wieder zusammenzubringen, weil Spaltung ist eben einer der Gründe für Diskriminierung. Also wenn eine Gesellschaft gespalten ist, dann per Definition werden sich dann die unterschiedlichen Parteien irgendwie diskriminieren oder dergleichen. Wie kann man das lösen? Das ist eine große Frage, aber.
3: Das ist wirklich eine große Frage, ja. Ich glaube, so die Lösung, ich bin mir nicht sicher, ob es die gibt, aber ich glaube, was ganz, ganz wichtig ist, ist, dass man einfach ins Gespräch geht, dass man sich auch wieder ein bisschen darauf besinnt, dass man doch durchaus gemeinsame Ziele hat und dass man gemeinsam eigentlich etwas erreichen kann und nicht gegeneinander, wie es jetzt aktuell eigentlich gerade auf politischer Ebene ist.
0: Absolut. Entschuldigung, ich habe jetzt schon wieder die Expertin vorgegriffen, aber auch euch würde ich gerne nochmal kurz fragen, habt ihr vielleicht Lösungen, die man irgendwie umsetzen könnte oder Ideen, also es muss natürlich jetzt nichts ganz Konkretes sein, wie man eine Gesellschaft, die gespalten ist, was wir jetzt derzeit auch sehen, wieder zusammenbringen kann, wie man hier den Zusammenhalt lehrt?
2: Ich finde es ganz wichtig, dass man sich einfach daran erinnert, dass wir alle Menschen sind und alle gleich sind.
0: Einen gemeinsamen Nenner, ja. Absolut, das ist sehr fundamental. Weil man kann schon, aber man grenzt tendenziell Menschen deutlich weniger aus oder man behandelt sie weniger schlecht, wenn man eben ihn als ebenbürtig oder als ebenfalls Mensch wahrnimmt. Das ist eben auch diese Entmenschlichung, die einen großen Faktor spielt von Gräueltaten oder von einfach ganz normalen Rassismus auch. Genau. Vielleicht bei euch auch irgendwelche Ideen, die euch durch den Kopf gehen, was könnte man wirklich, oder seien es auch Einzelbeispiele, was könnte man mit der Gesellschaft machen, dass hier dieses Auseinanderdriften, diese Spaltung weniger voranschreitet oder vielleicht sogar besser wird?
4: Ich würde sagen, dass bevor du irgendeinen Kommentar machst, sollst du selber nachdenken, ob, wenn es jemand zu dir sagt, dass du dich gut fühlen würdest.
0: Empathie auf jeden Fall, oder sich dieses einfach reinversetzen können. Das ist bei Einzelpersonen absolut wichtig und als Gesellschaft sollte man das vielleicht auch lernen. Ich weiß nicht, ob man das als Gesellschaft so kann, aber das wäre auf jeden Fall eine Lösung, ja. Und eine weitere Lösungsoption wäre vielleicht eben, dass es gar nicht so weit kommt. Ich meine, jetzt sind wir leider in einer Situation, wo es schon so weit ist. Dennoch kann man auch hier noch Prävention lernen, zumindest jetzt bei jüngeren Menschen, die werden irgendwann erstmals mit Rassismus konfrontiert. Wie schafft man es hier, bei jungen Menschen diesen Rassismus zu präventieren? Habt ihr da vielleicht irgendwelche Ideen?
2: Ich finde, weil bei Jugendlichen, bevor sie in eine gezielte Richtung gehen, sollte man alle Seiten quasi zeigen, mäßig.
0: Mhm. Also einfach wieder auch Aufklärung auf jeden Fall. Absolut. Sonst gebe ich die Frage gerne mal wieder weiter an dich, Selina. Prävention, großes Thema, aber hast du da vielleicht irgendwelche Ideen? Ich meine, wir hatten schon eben angesprochen, eben fixe Bildungen, eben in Schulen zum Beispiel, das zählt auf jeden Fall unter Prävention. Aber vielleicht andere Ideen, die man umsetzen könnte, um dass es gar nicht so weit kommt? Oder was hätte man vielleicht vor 20 Jahren machen sollen? Und ist jetzt schon ein bisschen spät, aber trotzdem, ist ja sinnvoll.
3: Also die Prävention besteht ja in erster Linie in der Aufklärung. Und ich glaube, es ist ganz wichtig, dass man immer wieder Akzente setzt, wo man einfach darauf hinweist, dass dieses Verhalten nicht in Ordnung ist und einfach ständig die Gesellschaft ein bisschen damit konfrontiert, weil viele, so habe ich zumindest das Gefühl, wenn sie selber nicht so viel damit konfrontiert sind, dann machen sie sich auch nicht weiter Gedanken darüber. Und ich glaube aber, dass genau das der Punkt ist, wo eine Zivilcourage entstehen könnte, dass eben auch Menschen, die normalerweise keine Berührung damit haben, vielleicht sich dann doch darüber Gedanken machen oder eben auch mit Betroffenen in den Austausch kommen. Was uns bei der Antidiskriminierungsstelle sehr wichtig ist, ist einfach das Gespräch, der Austausch, dass wir immer bereit sind, mit jemandem zu reden. Das heißt jetzt einfach auch nur, wenn es irgendwer Frage gibt oder jemand sich Informationen einholen will, aber natürlich schon auch mit Betroffenen, um ihnen auch zu zeigen, was ihre Rechte sind, weil es gibt nämlich Rechte und man sollte diese Rechte, die man hat, auch nutzen. Und vor allem finde ich es ganz wichtig, dass man sich da nicht allein durchkämpft, sondern dass man die Stellen, die es gibt, die sich damit auseinandersetzen, die sich damit beschäftigen, auch nutzt. So wie die Antidiskriminierungsstelle ist kostenfrei. Wir arbeiten streng vertraulich, es ist unter Umständen anonym. Also es sind schon auch gute Schutzmaßnahmen da, dass sich die Menschen wirklich an uns wenden könnten.
0: Dankeschön, ja. Also Hilfe, sich zu suchen und einfach da nicht sich alleine durchzukämpfen, ist, glaube ich, einer der wichtigsten Aspekte in jeder Art von eben Diskriminierung, Mobbing. Ich glaube, das können wir als Fazit so mitnehmen. Aber jetzt würde ich aber nochmal ganz spezifisch auf Jugendliche eingehen. Wie kann man sich denn als Jugendlicher hier engagieren gegen Rassismus, gegen Diskriminierung? Gibt es irgendwelche Möglichkeiten in Salzburg jetzt vielleicht spezifisch?
3: Was es auf alle Fälle immer die Möglichkeit gibt, um wieder zum Social-Media-Thema zurückzukehren. Es gibt ganz, ganz viele tolle Kampagnen online immer wieder und die können natürlich Jugendliche genauso teilen, wie auch die Einrichtungen, die da in diesem Bereich arbeiten. Also das ist auf jeden Fall etwas, wie man ein Zeichen setzen kann. Oder auch zu Veranstaltungen hingehen und auch ganz wichtig, eben sich selber dazu informieren, damit man dann auch diese Infos, die man bekommen hat, auch weitertragen kann. Also es muss gar nicht irgendwie eine große Demo oder so sein, wo man natürlich auch jederzeit mitmachen kann, was auch total wichtig und wertvoll ist. Aber es können auch auf sehr familiärer, freundschaftlicher Ebene Akzente gesetzt werden.
0: Was mir gerade noch einfällt, da wir eben vorher über das Wegschauen gesprochen haben, einfach nicht wegzusehen als Einzelperson, auch als Jugendliche, ist natürlich sehr relevant. Natürlich sich selber nicht in Gefahr bringen, wichtig, Selbstschutz vor Fremdschutz. Aber wenn ihr was seht, das ihr nicht in Ordnung findet, dann einfach mal ansprechen. Ich meine, wenn da jetzt zum Beispiel, wenn das in der Öffentlichkeit ist, dann kann eigentlich quasi nichts passieren, weil ja, angreifen wird einen jetzt nicht, weil da sind genug Menschen und die verbale Konfrontation könnte eben dem Opfer helfen oder zumindest irgendwie die Situation ein bisschen auflösen.
3: Ich glaube, was auch noch ganz wichtig ist, tatsächlich ist die Stimmen der Jugendlichen zu hören. Deswegen meine Frage jetzt an euch drei. Was würdet ihr euch von der Antidiskriminierungsstelle wünschen? Also ich bin ja immer wieder mal im Jugendzentrum Iglo, wo wir uns auch hin und wieder sehen. Aber was gibt es so etwas, wo ihr euch denkt, boah, das würdet ihr eigentlich wirklich brauchen, aber auf die Idee kommt sie von selber einfach nicht?
4: Dass man zu allen Schulen geht und Workshops haben soll.
2: Dass man den Jugendlichen beibringt, wenn man jetzt irgendwas in der Öffentlichkeit sieht, wie man reagieren sollte.
3: Das sind auf alle Fälle sehr gute Tipps, die ihr habt, was das Thema Schulen angeht. Da sind wir dran, wir und auch andere Einrichtungen in der Stadt Salzburg. Und natürlich auch ja, die Workshops, das nehme ich auf jeden Fall mit, dass wir da gezielt darüber reden. Danke.
0: Das ist ja ein wunderbares Fazit eigentlich. Ich denke, da kann man einen Schlusspunkt setzen. Vielen Dank auf jeden Fall, dass ihr alle hier wart. Es war sehr interessant, war sehr informativ. Danke, dass ihr auch eure persönlichen Erfahrungen teilen konntet im Rahmen dieser Sendung. Und danke natürlich, Selina, für die Einschätzung, die Expertise. Dann wäre es das gewesen mit einer weiteren Sendung von Kia on Air. Danke fürs Zuhören und bis zum nächsten Mal. Das war's von mir, Thomas. Und ihr bekommt natürlich noch ein Lied zum Ausklingen. Und zwar They Don't Care About Us von Michael Jackson.

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Einen wunderschönen Sonntag allen unseren Stammhörern und ein herzliches Willkommen auch all jenen, die heute zum ersten Mal mit dabei sind. Wir brechen wieder auf zu einem Streifzug durch die Welt der Operette mit schönen Melodien und großen Stimmen. Heute sind es wieder einmal Kompositionen des Emmerich Kahlmann, die wir in dieser Stunde gemeinsam anhören möchten. Allerdings, eins sei schon vorweg verraten, es gibt keine Czardasch-Fürstin, keine Gräfin Maritza und auch keine Zirkusprinzessin. Diese drei Operetten sind ja die bekanntesten Werke von Emmerich Kahlmann. Und wenn irgendwo Musik von Emmerich Kahlmann in einem Theater gespielt wird, dann ist es ohnehin eines dieser drei Stücke. Gerade diese Tatsache ist doch ein Grund dafür, einmal den nicht so bekannten Kahlmann wieder aufleben zu lassen. Ein paar dieser schon teilweise vergessenen Musikstücke möchten wir in dieser Stunde wieder in Erinnerung rufen und man wird bemerken, dass die musikalische Fantasie des Emmerich Kahlmann noch viel mehr umfasst als die drei bekannten Operetten. Wir beginnen jetzt gleich musikalisch mit dem Orchester der Wiener Volksoper, dirigiert von Josef Leo Gruber, das uns Walzermelodien aus der Operette »Die Faschingsfee« spielen wird.

Die Faschingsfee brachte im Jahr 1917 ein bisschen Abwechslung und Fröhlichkeit in das trübselige Alltagsleben während des Ersten Weltkrieges. Der Lebenslauf des Emmerich Karlmann hört sich in einer Kurzfassung in etwa so an. Imre Kopstein, wie er mit richtigem Namen hieß, kam am 24. Oktober 1882 als Sohn eines jüdischen Getreidehändlers in Schiofock am Plattensee zur Welt. Möglicherweise wäre er ein weltberühmter Pianist geworden, wären da seine Schmerzen am Arm nicht gewesen. Also studierte er in Budapest Rechtswissenschaften und Komposition. Mit der ernsten Musik hatte er kein Glück, die Operette hingegen verschaffte ihm das, was sich wohl jeder Musiker wünscht: Berühmtheit, Erfolg und Reichtum. Erste Erfolge in Budapest, dann von Wien aus eine Weltkarriere. Seine Musikerlaufbahn glich einer Berg- und Talfahrt. Seine Musik wurde gefeiert und später verboten. Emigration nach Paris und Amerika. Die erhofften Broadway- und Hollywood-Erfolge blieben in den 40er Jahren aber aus. Das Land der unbegrenzten Möglichkeiten war kein guter Boden mehr für seine Werke. Als er nach Kriegsende nach Europa zurückkehrte, wollte die alte Schaffenskraft auch nicht mehr so recht zurückkommen. Er verbrachte seine letzten Lebensjahre zurückgezogen in Paris, wo er am 30. Oktober 1953 starb. Einige Monate nach seinem Tod gab es sogar noch eine Uraufführung einer Karlmann-Operette, die allerdings auch keinen Dauererfolg versprach. Fertiggestellt wurde die Arizona Lady von Sohn Charles Karlmann. Doch in manchen Liedern kann man noch die Klasse des einstmals genialen Komponisten erahnen.

0: Arizona Lady, die letzte Operette des Emmerich Kallmann, die von seinem Sohn Charles fertiggestellt und dann posthum als Funkoperette beim Bayerischen Rundfunk uraufgeführt wurde. Das war Herbert Ernst Groh, der bei der Rundfunkpremiere am 1. Jänner 1954 zusammen mit Esther Rethi die Titelpartie sang. Doch nun zurück ganz an den Anfang, als die Musikerkarriere des Emmerich Kallmann in Budapest begann. Dem studierten Juristen machte die Musik scheinbar mehr Freude als die Gesetzbücher. Also schrieb er Musik, so wie seine Landsmänner Béla Bartók oder Zsoltán Kodály. Doch es fand sich kein Verlag, der die symphonischen Tondichtungen des Imre Kallmann drucken wollte. Tief enttäuscht entschloss er sich, es seinem Kollegen Franz Leher gleich zu tun und eine Operette zu schreiben. Da stellte sich der gewünschte Erfolg gleich beim zweiten Bühnenwerk ein. Die Operette Tatajarasch wurde ausgerechnet am Budapester Lustspieltheater uraufgeführt, an einem Haus, das normalerweise nur Sprechtheater am Spielplan hatte. Trotzdem ging das Geschäft wie geschmiert. Mehr als 50 Vorstellungen waren im Nu ausverkauft. Dass die Operette Tatajarasch bald auch am Theater an der Wien laufen sollte, das verdankte Emmerich Kallmann seinem Musikerkollegen Leo Fall. Der weilte nämlich gerade in Budapest, um sich die Ungarn-Premiere seiner Dollarprinzessin anzusehen. Leo Fall beschloss eines Abends, sich auch die Musik des noch völlig unbekannten Emmerich Kallmann anzuhören und mit ihm Karl Wallner und Wilhelm Katschak, die beiden allgewaltigen Direktoren des Theaters an der Wien. Fall überredete die beiden Herren, doch die Aufführungsrechte dieser Kallmann-Operette für Wien zu erwerben. Leo Fall bewies damit einen guten Riecher für den Erfolg und das Geschäft und Kallmann war im siebten Himmel. Wien war ja zu dieser Zeit die Operettenhauptstadt schlechthin und wer etwas erreichen wollte, der musste auch dorthin. Aus Tatajarasch wurde ein Herbstmanöver und die Wiener Erstaufführung würde für den 22. Jänner 1909 angesetzt. Der Komponist Robert Stolz dirigierte und die stimmgewaltige Operndiva Grete Holm sang die Hauptrolle. Für Luise Kartusch war dieses Stück der Beginn einer Operettenkarriere in Wien und der Komiker Max Pallenberg war ohnehin einer der Publikumslieblinge. Ihn hören wir jetzt in einer Aufnahme, die wenige Tage nach der Wiener Uraufführung entstanden ist.
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5 und 10. 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
1: Das war der Komiker Max Pallenberg, der im Jahr 1909 bei der Wiener Erstaufführung der Operette Herbstmanöver mitwirkte. Wenn man bedenkt, dass diese Aufnahme schon mehr als 100 Jahre alt ist, klingt sie doch noch relativ gut. Das Urteil der Theaterkritiker über die erste Kallmann-Operette in Wien fiel ernüchternd aus. Doch die Wiener waren da anderer Meinung. Das Publikum hatte den Emmerich Kallmann frenetisch gefeiert. Doch der Komponist saß nach der Premiere düster und einsam in einem Eck. Selbst als die 300. Aufführung gefeiert wurde, war Kallmann immer noch der Meinung, dass sein Herbstmanöver ein Reinfall gewesen war. Geborene Pessimisten können eben nicht heraus aus ihrer eigenen Haut. Das Herbstmanöver wurde in ganz Europa gespielt, sogar in den USA, in Mexiko und Australien. Das Jahr 1912 brachte dann den nächsten Kallmann-Erfolg, den Zigeunerprimasch. Alexander Girardi spielte da einen alternden Zigeunergeiger, der wehmütig auf seine früheren Erfolge zurückblickt und der sich mit der modernen Zeit nichts mehr anzufangen weiß. Diese Figur war die letzte bedeutende Rolle der Theaterlegende Alexander Girardi. Der Zigeunerprimasch brachte volle Häuser in Berlin und Budapest, 200 ausverkaufte Vorstellungen am Broadway, bevor man mit dieser Operette dann auf Amerika-Tournee ging.

0: Benno Kusche im Zigeunerprimasch. Wenn auch Herbstmanöver und der Zigeunerprimasch beachtliche Anfangserfolge für Karlmann bedeuteten, so war zu dieser Zeit doch nicht alles Eitelwonne. Es gab auch zwei herbe Rückschläge für den ehrgeizigen Komponisten. Sowohl die Operette Der gute Kamerad als auch Der kleine König wirbelten etwas Staub auf, aber nur im negativen Sinne. Diese Werke wurden die beiden Totalpleiten in Karlmanns Komponistenkarriere. Trotzdem hier noch eine musikalische Kostprobe aus dem kleinen König. Ein Tondokument in der Uraufführungsbesetzung. Luise Kartusch im Jänner 1913.
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0: Der kleine König, einer der Emmerich Kahlmann Misserfolge. Wie in so vielen anderen Operetten auch, hat Luise Kartusch die Soubrettenrolle gesungen. Die Durststrecke des ohnehin immer pessimistischen Emmerich Kahlmann sollte ja glücklicherweise nicht sehr lange dauern. Ausgerechnet während des Ersten Weltkrieges gelang ihm im Jahr 1915 der große Wurf mit der Czardasch-Fürstin, der ihn zum führenden Operettenkomponisten aufsteigen ließ. Von seinem Konkurrenten Franz Lehár hatte Kahlmann im Moment ja nicht viel zu befürchten. Lehárs Welterfolge lagen schon etliche Jahre zurück und seine zweite große Zeit sollte erst Mitte der 20er Jahre anbrechen. Die Melodien aus der Czardasch-Fürstin sind ohnehin hinlänglich bekannt, also machen wir gleich einen Sprung ins Jahr 1917. Da hatte Kahlmanns zweite Kriegsoperette in Wien Premiere, nämlich die Faschingsfee. Zwar nicht mehr mit dem Welterfolg der Czardasch-Fürstin vergleichbar, doch trotzdem ein Glücksgriff für Kahlmann. Freundliche Aufnahme bei der Uraufführung in Wien, die Berliner Inszenierung mit Fritzi Massary wurde dann ein überwältigender Triumph. Ganz am Anfang der Sendung haben wir schon den Faschingsfeewalzer gehört, jetzt kommen noch Anni Schlemm und Franz Fehringer mit einem Duett aus der Faschingsfee. Sehen sich zwei nur einmal.
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Faschingsfee ließ die Schrecken des Ersten Weltkrieges zumindest für ganz kurze Zeit ein wenig verblassen. Sie hörten Anni Schlemm und Franz Fehringer. Auch das Hollandweibchen wurde noch während des Krieges fertiggestellt. Die Uraufführung fand aber dann erst im Jänner des Jahres 1920 statt. Ein idyllischer Schauplatz, denn Holland war ja vom Krieg verschont geblieben. Dort gab es weder Lebensmittelrationierung noch Geldentwertung. Das Hollandweibchen wurde ein Riesenerfolg in Berlin und war dann auch als erste Wiener Operette nach dem Krieg in den ehemals feindlichen Ausländern zu sehen. Da gab es immerhin 215 Aufführungen in London, es folgten die USA, Mexiko, Argentinien und Australien. Vielleicht war das Hollandweibchen auch eine der letzten Operetten im Walzerstil, bevor moderne Rhythmen wie Schimmi, Foxtrot, Quickstep oder Tango auch im Musiktheater Einzug hielten. Musik.

Das Hollandweibchen mit Herbert Ernst Groh und dem Münchner Rundfunkorchester. Den Sommer des Jahres 1921 verbrachte Karlmann in Bad Ischl. Er fuhr bereits Anfang April ins Salzkammergut und kam erst Ende Oktober nach Wien zurück. Im Gepäck hatte er nun die fertig instrumentierte Partitur seines nächsten Vorhabens. Eine orientalisch-exotische Geschichte mit dem Titel »Die Bajadere«. Der Uraufführung am 23. Dezember 1921 folgten noch 353 Aufführungen in Wien und dann der gewohnte Siegeszug nach Berlin, ins übrige Europa, nach Amerika und Argentinien. Wir begleiten nun Rita Bartosch und Willi Hoffmann in eine kleine Bar.

Die Bajadere. Die Musikstücke in dieser Operette sind da schon recht vielgestaltig. Walzer und Arien im klassischen Stil der Wiener Operette und andererseits aber auch schon recht moderne Rhythmen aus Amerika kommend. Da wird nicht nur mehr Wiener Walzer getanzt, sondern auch Foxtrott oder Shimmy. Mitte der 20er Jahre waren Emmerich Kahlmann dann mit Czardasch-Klängen und Walzermelodien noch einmal zwei Welterfolge gelungen, nämlich Gräfin Maritza und die Zirkusprinzessin. Doch langsam, aber sicher machten Shimmy, Charleston und Jazzrhythmen auch vor der Wiener Operette nicht Halt. So schrieb Kahlmann im Jahr 1928 seine erste amerikanische Operette, Die Herzogin von Chicago. Kahlmann hatte mit seinen Werken so viele Erfolge in Amerika feiern können, doch ausgerechnet mit seiner amerikanischen Operette hatte er absolut kein Glück. Die Herzogin von Chicago fiel bereits beim ersten Versuch am Schubert Theater in Newark durch. An eine Aufführungsserie am Broadway war also gar nicht zu denken. Daraufhin riet der allmächtige Produzent Lee Schubert den Wiener Operettenschreibern, sie sollen doch um Gottes Willen für Amerika keine Amerikaner erfinden. Die sind nämlich ganz anders, als sich ihre Fantasie das nämlich vorstellt. Amerikanisch ist das Broadway-Publikum ja selbst und von europäischen Komponisten möchte es ja auch europäische Musik hören. Mit dieser Aussage hat der große Theatermann des Broadway sicherlich recht gehabt. In Wien war die Herzogin von Chicago mit 372 Vorstellungen durchaus ein Achtungserfolg. Die Amerikaner aber wollten sich ihre amerikanische Musik scheinbar lieber selber machen.

Das war Rita Georg. Sie hat im Jahr 1928 die Wiener Uraufführung der Herzogin von Chicago gesungen. Emmerich Kallmann hat in dieses Stück zahlreiche recht schöne Melodien eingebaut. Die Amerikaner dachten da allerdings anders. Für sie waren diese wohl weder amerikanisch noch europäisch und so erinnerte sich drüben bald niemand mehr an die Herzogin von Chicago. Erst im Jahr 1997 erlebte diese Operette in den USA dann eine kleine Renaissance. Melodien von Emmerich Kallmann stehen heute bei uns auf dem Programm. Allerdings keine Tschardasch-Fürstin, keine Gräfin Maritza und auch keine Zirkusprinzessin. Wir suchen heute nach musikalischen Raritäten und vergessenen Bühnenwerken des ungarischen Operettenkönigs. Wir schreiben inzwischen das Jahr 1930 und diesmal haben sich Kallmanns Librettisten Alfred Grünwald und Julius Brammer an ein französisches Thema herangewagt. Das Veilchen von Montmartre spielt im Pariser Künstlermilieu. Da gibt es einen Maler, einen Operettenkomponisten und einen Dichter. Die Uraufführung wurde von Adele Kern gesungen. Ab der 9. Vorstellung ertönte dann die glockenhelle Stimme von Martha Eckert. Trotz hervorragender Besetzung war das Veilchen von Montmartre am Johann Strauss Theater in Wien nach nur 109 Vorstellungen abgespielt. Doch dann rettete sich dieses Stück am Theater an der Wien noch über den Sommer und im Stadttheater wurde dann die 200. Vorstellung gefeiert. Der ganz große Renner wurde es aber nicht. Schade, denn auf diese Weise ist manche schöne Komposition von Emmerich Kallmann verloren gegangen.

Erika Köth und Richard Holm im Veilchen vom Montmartre. Auch unsere letzte vergessene Karlmann-Operette führt uns nach Frankreich. Da geht es um Joséphine de Beauharnais, die Gattin von Kaiser Napoleon Bonaparte. Karlmann hat sich hier noch einmal einige reizvolle Melodien einfallen lassen, doch für einen Erfolg fehlten die übrigen Voraussetzungen. Die Uraufführung fand in Zürich statt und Wien zeigte Karlmann die kalte Schulter. Die üblicherweise umjubelten Berlin-Aufführungen waren nicht mehr möglich, denn in Deutschland regierte inzwischen Hitler mit seiner NSDAP. Da war die Musik des Juden Karlmann ohnehin unerwünscht. Es gab noch Inszenierungen in Italien und Ungarn und Karlmann packte langsam seine Koffer für die Reise in die Emigration. Allein die politischen Verhältnisse waren schon kein guter Stern für die Kaiserin Joséphine.

Oliviera Miljakovic als Kaiserin Josephine. Dies war die letzte Operette, die Karlmann vor seiner Emigration geschrieben hat. Nach dem Krieg erlebte Karlmanns Musik eine Renaissance. Allerdings waren es nur die drei bekanntesten Operetten, die dann wieder auf die Spielpläne der Operettentheater gesetzt wurden. Die vielen anderen Werke waren während der NS-Zeit in der Versenkung verschwunden und wurden leider nicht mehr wieder ausgegraben. Einige dieser Melodien haben wir in unserer heutigen Operettensendung für wenige Minuten wieder aufleben lassen. Wir beenden unseren musikalischen Treff jetzt noch mit dem Dorfkinderwalzer aus dem Zigeunerprimasch. Da dirigiert Robert Stolz die Wiener Symphoniker. Wir hoffen, Sie haben Ihnen gefallen, die Kompositionen des Emmerich Karlmann einmal abseits der dauernd gespielten Dauerbrenner. Ich möchte mich bedanken, dass Sie wieder mit dabei waren und freue mich auf das nächste Mal heute in 2 Wochen. Und wenn Sie auch Schlager- und Unterhaltungsmusik aller Art mögen, dann laden wir Sie herzlich ein, auch am kommenden Sonntag wieder Ihr Radio einzuschalten. Da lassen wir dann wieder unsere Sonntagsmelodien erklingen. Alte Schlager, Film, Tanz und Unterhaltungsmusik auf Schellack, Vinyl oder CD. Wir wünschen noch einen wunderschönen Sonntag und auf ein Wiederhören freut sich Ihre Edith Schiller.

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1: Das Sophie Hassfurter, August Büyük Berber Duo mit 3D in the Dark.

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2: Die Gruppe Danica mit Jovano Jovanke.

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0: Hallo, wir sind die Kinder vom Bunker in der Forellenwegsiedlung.
1: Wir machen jetzt eine Radioshow für euch.
2: Ist das Thema Eis. Was ist eure Lieblingssorte?
0: Mein Lieblingseis ist Erdbeereis und Vanilleeis.
2: Okay, sehr gute Kombination. Was ist dein Lieblingseis?
3: Meine Lieblingseis ist Schokolade, ja. Zitrone und Erdbeereis.
2: Okay, und was ist dein Lieblingseis?
3: Erdbeer.
2: Okay, danke.

0: Hallo, wir machen heute, einer muss anfangen zu singen und der andere muss weiter singen. Ich bin Alicia.
1: Ich bin Emilia.
2: Ich bin Sophia.
0: Und wir drei machen das jetzt. Also Sophia fängt an bei Emilia jetzt.
1: Was soll ich singen?
2: Ja, du sollst jetzt einfach irgendwas von Cat's Eye oder so, keine Ahnung.
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0: Okay, jetzt mach ich für Alicia.
1: Weh, du machst was von Cats Eye, weil ich kann die Texte nicht. Nee, bitte. Mach irgendwie
0: ja,
1: so.
0: Ich mach was anderes.
1: Mach was Deutsches oder so von Elif oder so.
0: Mama hat gesagt, ich bin ein Star.
1: In meiner DNA 10% Nicki Minaj.
2: Mama hat gesagt, ich bin ein Star.

0: Okay, jetzt mache ich für dich, Sophia. Ich mache extra schwer. Okay, warte. Ich kann das irgendwie nicht aussprechen, aber egal. Alle my days, if you was the last.
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0: Ja, das passt, okay.

0: Jetzt mache ich für Alicia.
1: Okay.
0: Boom, boom, tick, tick.
1: Okay, ich kann irgendwie diesen Text nicht, weil da kommt kurz was Koreanisches. Ich mache einfach boom, boom, tick, tick, boom. Okay. Ja, dann mache ich jetzt nochmal was für dich. Keine Ahnung, was ich machen soll. Ich muss kurz überlegen.
2: Was
1: hands off, Gabriella.
2: 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Lala.

0: Also nur weil jetzt so viele Lieder von Cats Eye kommen, ja, es kann sein, dass wir drei sehr gerne Cats Eye mögen. Kann nur sein, muss nicht sein, kann aber sein.
1: Okay, jetzt mache ich was für Alicia.
0: Okay, ich bin ready.
1: Ella des Namusa wie Nubai Prisam.
0: Den irgendwie so, ich kenne das Lied schon, aber das ist okay, irgendwie so eine komische Sprache.
1: Mexicano, Chicano.
0: Ja, ist ja auch ein Party. Okay.

0: Meine Traumstadt. Ich wünsche mir eine Traumstadt, wo es sehr viele Fußballstadions gibt und dass es nette Leute gibt, viele Wälder, Fahrradtouren für Groß und Klein, dann viele große Spielplätze, auf jeden Fall ein Meer, ein Meer. Und es ist sehr heiß dort, also warm. Und viele Schokofabriken.
1: Also, es soll richtig groß sein. Also irgendwelche amerikanische Märkte, die richtig berühmt sind. Und gutes Essen. Am meisten Target. Und dass man viele so Outdoor-Spielplätze gibt. So nicht nur Duld, sondern mehr, also so wie der Prater. Bunter und so Pastellfarben oder so.
2: Oh nein.
1: Und die Häuser sollen. Es dürfen keine Wohnungen sein, sondern jeder hat ein Haus. So wie die Amerikaner. Und dass es so einen Schulbus gibt, dass Kinder mit dem Schulbus zur Schule oder nach Hause fahren können. Und ja.
3: Bessere Fußballplätze und mehr Hochhäuser, weil die cool aussehen und sonst passt eigentlich alles super in Salzburg. Eigentlich gefällt es mir hier eh. Man bräuchte einfach mehr Parks, aber darum wird sich eh gekümmert. Vielleicht mehr Basketballplätze, weil es gibt nicht so viele Basketballplätze. Und halt, ja, mehr Fußballplätze. Mehr fällt mir nicht ein irgendwie. Das wäre so eine perfekte Stadt.
4: Eine Stadt, in der alles friedlich ist, wo die Menschen einfach generell gechillt sind und keiner etwas gegen den anderen sagt. Mit einem Baumhaus, da wo nur Mädchen rein dürfen, um ihre Probleme zu besprechen, wo es einfach generell keine gewalttätigen Menschen oder gewalttätige Männer gibt, die Frauen runtermachen oder gar verprügeln. Das wollen wir nicht. Mit einem Bikepark, der in einem Wald geht, da wo einfach alles schön friedlich ist in dieser Stadt, wo die Menschen alle generell zusammenhalten und wo es keinen Krieg gibt und keine Negativität.
5: Meine Traumstadt ist Tokyo Drift, weil da gibt es den McNissan Skyline und da gibt es richtig viele Villas und dann kann ich da Chinesisch sprechen und kann ich da in den Wald gehen und Füchse suchen. Und danke, tschüss!

0: Wir reden über Cathy und Stray Kids.
1: Also Stray Kids ist eine Jungsband.
0: Und Cathy eine Mädchenband.
1: Also es sind insgesamt in Stray Kids 8 Mitglieder. Und es war früher ein 9. dabei, aber er hat aufgehört, weil er sich nicht so wohl gefühlt hat. Der richtige Grund ist noch nicht veröffentlicht.
0: Ja, und bei Cat's Eye, da sind 6 Mitglieder. Es waren früher viel mehr, aber irgendwie sind fast alle verschwunden. Hello. Keine Ahnung. Also sie sind halt schon noch da, jeder weiß, wo sie sind. Halt nur, irgendwer hat die rausgeschmissen. Keine Ahnung.
1: Also bei Stray Kids gibt's ein Bandglied, das ist Bangtan. Und ich mag am meisten persönlich Felix. Und bei der Band gibt es so Tiere, die haben alle so eigene Tiere. Zum Beispiel Felix hat eine Ente, Bangtan hat einen Wolf. Und die sind halt irgendwie so, sie singen halt Englisch, aber Bangtan, der Glieder, und mein Lieblings-Felix kommen aus Australien, aber sie singen trotzdem Englisch. Und ja, die restlichen kommen aus so Korea eigentlich auch so gesehen.
0: Ja, bei mir in Cat's Eye kommen auch fast alle aus Korea. Und mein Lieblings von Cat's Eye ist Daniela und Lara. Yunjae ist auch ganz cool. Und mein Lieblingslied ist Pinky Up, Touch und Nali. Es gibt wirklich mehrere Lieder, die haben alles performt und so und die tanzen wirklich schnell, also es ist halt nicht so gut nachzumachen.
1: Also bei Stray Kids, die tanzen auch wirklich richtig schnell und bei manchen Liedern wirklich kann man das nicht nachmachen, weil man das nicht sieht. Und eine andere aus einer Mädchenband, nicht von Cat's Eye, sondern von so einer anderen, die auch schnell tanzen, hat mal mit Felix zu einem Lied getanzt. Also ich mag gern das Album Do It und generell auch das Lied. Und sie haben einmal bei so einem Wettbewerb gewonnen, aber ich weiß leider nicht mehr, wie der heißt und wann der war. Aber ich weiß, sie haben wegen einem Lied gewonnen, wo so viele gedacht haben, dass sie verlieren werden.
0: Bei Cat's Eye, da sind wirklich einige, die fast immer in der Hauptrolle sind. Und ein paar, die nicht so viel in der Hauptrolle sind. Und es gibt da wirklich viele. Es kommen alle aus Korea, sie singen Englisch und ein bisschen Koreanisch. Und ja, es gibt auch von verschiedene Lieder, sie performen alles nochmal, die schauen sich alles an, die Tänze und ja.
1: Also Stray Kids ist ja eine Band und sie singt natürlich, aber sie haben auch so einen Kanal, da machen sie auch so Videos, zum Beispiel Felix und Bangtan haben mal zusammen, Felix und Bangtan mag ich am meisten, aber Felix am allermeisten, und die haben mal zusammen Uno gespielt und es war so lustig, also man kann sich das Video auch immer noch anschauen und das war wirklich das lustigste Video, was ich in meinem Leben je gesehen habe. Und die machen auch so andere Videos, zum Beispiel, wo sie sagen, der und der hat jetzt seine Haare gefärbt. Und wirklich einer, ich glaube, ich weiß nicht mehr wer, aber einer färbt seine Haare wirklich so oft. Also bei einem Konzert hat der rost, dann hat er wieder weiß, dann hat er doch wieder schwarz, dann doch wieder blau.
0: Bei Cathy ist es so, da hat sich eine nur einmal die Haare gefärbt, das war die Yunjae, sie hatte braune Haare und jetzt hat sie blonde.
1: Und ja, das waren Cathy und Stray Kids.
2: Und das war's. Ich hoffe, es hat gefallen.
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1: Ciao. Wir waren die Kinder vom Bunker in der Forellenwegsiedlung.
2: Das war unsere Radioshow.
1: Im Sommer 2026. Bye.

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1: 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Die Gruppe Zufallstreffer mit Zeig mir deine Eltern.

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6: Hallo und herzlich willkommen zur 1135. Folge von Radio Attack. Heute mit einem Hörspiel, das sich unter anderem mit der Frage befasst, woran die Klimabewegung wirklich scheitert.
7: Herbststürme. Hörspiel von Kurt Rauball. Personen: Lisa, 63, Klimaforscherin. Joshi, 60, Kabarettist. Juno, seine alte graue Katze, Sprecher. Szene 1, Ort, Joshis Wohnung, Vormittag. Ein Vormittag im November. Ein Herbststurm tobt, Regen peitscht gegen die Fensterscheiben. Das alte Fenster knarrt und klappert im Wind. Leiser, hohler Klang einer großen, schlecht isolierten Wohnung. Im Vordergrund das leise Kratzen einer Schallplatte. Joshi sitzt im Sessel. Er ist 60, fühlt sich aber wie 100. Vor ihm auf dem Tisch ein Foto, eine Flasche, ein Streichholz.
8: Ach, Juno, der Plan ist einfach. Ich mache die große Lisa Kirsch zum Thema. Blue Planet Preisgewinnerin. Lisa, wie ist ETH? Wie fühlt sich der Umweltnobelpreis an, Lisa?
7: Er nimmt das Foto vom Regal. Es ist alt, die Ecken sind verbogen. 30 Jahre, ein anderes Leben. Stille, nur der Sturm.
8: Hier hat es weggekürzt, Juno. Unser Kind. Ein Hindernis.
9: Die Karriere, Joshi. Verstehst du das nicht?
8: Ich habe verstanden. Was bin ich geworden? Ein Kabarettist, der vor leeren Stühlen spielt. Das ist meine Pointe. Mach den Kopf leer und voll.

0: Heute schaut sie vorbei in ein Museum des Scheiterns. Ich werde lächeln und fragen, bis sie geht.
1: Seine Hand ballt sich um das Foto. Das Papier gibt nach.
0: Es ist nichts als den alten Yoshi. Den du liebtest, der ist tot.
1: Ein leiser Satz. Juno springt vom Sofa, ihre Pfoten auf dem Parkett. Dann Stille. Sie ist weg. Der Sturm heult auf und Billie Holiday, die langsam im Heulen des Windes versinkt. Szene 2, Ort, Gastgarten des Café Weidinger, später Nachmittag. Der Gastgarten des Café Weidinger ist leer, bis auf einen Tisch. Der Wind spielt mit dem Herbstlaub. Zwei Menschen sitzen sich gegenüber, ein Vogel ruft, dann Stille. Im Vordergrund das feine Klappern einer Teetasse, die abgesetzt wird, dann das energische Klacken einer Espresso-Tasse. Schweigen, das Rauschen der Blätter.
2: Du siehst gut aus, Yoshi.
0: Du, die große Preisträgerin. Erzähl, wie ist das? Steht der Preis im Wohnzimmer?
2: Er ist eine Anerkennung für das Team.
0: Das Team?
1: Eine plötzliche Böe. Blätter rascheln heftig. Lange Pause. Nur Wien.
0: Ich frage nur.
2: Du bist ein Meister der Worte.
1: Seine Hand zittert. Pause. Yoshi blickt auf seine zitternden Hände, die die Tasse umklammern.
2: Ich brauche dich, Yoshi.
0: Ha?
2: Die Klimabewegung ist verdammt humorlos.
1: Sie beugt sich vor.
2: Du könntest das ändern. Mit Witz, mit Biss. Ich habe die Daten, du bringst die Sprüche.
1: Langes Schweigen.
0: Wie viel?
2: Wie?
0: Das Honorar.
1: Stille. Lisas Blick wandert über sein Gesicht. Sie sieht die geweiteten Pupillen. Den feinen Schweiß auf der Stirn. Das krampfhafte Halten der Hände.
0: Du bist gegangen. Mit unserer Zukunft.
2: Meine Karriere stand am Anfang. Ein Kind war nicht...
0: Nicht Teil des Plans.
1: Ein heftiger Windstoß. Eine Masse von Blättern wird über den Tisch geweht. Beide schweigen, bis das Geräusch verebbt.
0: Anton Brocksch Institut. Nächste Woche.
2: Das ist gut. Danach kannst du arbeiten.
0: Du siehst mich immer noch als Ressource.
2: Schick mir eine Nachricht, wenn du wieder draußen bist.
1: Sie geht. Yoshi starrt auf den Geldschein. Dann nimmt er ihn, zerknüllt ihn langsam. Seine Hände zittern dabei so stark, dass er dabei Mühe hat.

0: Szene 3. Ort: Yoshis Wohnung. Abend, einige Tage später. Der Sturm ist vorbei. Müll türmt sich. Die Luft riecht nach Schimmel und Alkohol. Lisa steht in der Tür.
1: Du sagtest, du hättest was? Material? Skizzen?
2: Hab ich. Hier.
0: Er reißt ein Notizbuch vom Tisch, wedelt damit.
2: Herzschmelze. Ein kabarettistisches Requiem.
1: Lass sehen.
2: Du hast gesagt Honorar. Ich brauche es. Jetzt.
1: Dein Manager hat mich angerufen. Er sucht dich.
2: Mein Manager.
3: Der versteht nichts.
2: Er muss ganz unten sein, Lisa, um nach oben schauen zu können. Zu dir. Sie sagen, das Eis schmilzt. Ich sage, mein Herz ist schon geschmolzen.
0: Er bricht ab, sieht sie an. Sein Grinsen schwindet. Er hält ihr das Buch hin, sie nimmt es. Sie blättert kurz durch. Es ist bis auf die eine Zeile leer. Lisa schließt es langsam. Leises Pfeifen des Windes. Ein langer, trauriger Blick. Lisa dreht sich zum Gehen.
4: Warte, bitte. Seit dem Kaffee. Mein Hass ist verpufft. Ich habe nur noch dieses alte, verdammte Brennen. Dich.
0: Lisa macht einen weiteren Schritt zurück. Yoshi fällt vor ihr auf die Knie.
4: Ich liebe dich, Lisa. Es ist nicht zu spät. Ich komme zurück. Ich schwöre es.
0: Er kramt in seiner Tasche. Seine Hand zittert. Er findet einen Plastikring, hält ihn ihr hin. Seine Hand zittert unkontrolliert. Sein Gesicht ist eine Mischung aus Hoffnung und Verzweiflung. Stille. Nur das Pfeifen des Winds. Lisa sieht auf ihn herab. Ein langes, qualvolles Schweigen. Sie schüttelt den Kopf. Tränen steigen in ihre Augen.
4: Lisa.
0: Lisa dreht sich wortlos um, öffnet die Tür. Yoshi kniet noch immer, den Ring in der ausgestreckten Hand. Die Tür fällt ins Schloss. Das Echo hallt einen Moment im leeren Raum nach.

0: Stille. Seine Hand kann den Ring nicht mehr halten. Er fällt zu Boden. Er rollt und rollt unter das Sofa. Der Wind draußen heult leise auf. Drinnen ist es still. Nur das leise Rascheln von Juno, die aus dem Versteck kommt und neugierig den Ring beschnuppert.
1: Zu spät.
0: Draußen hebt der Wind wieder an. 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

Ende. Das war das Hörspiel Herbststürme. Lisa, Lotte Löwenstein. Joshi, Claudius Kölz. Erzähler, Kurt Raubal. Tontechnik 1, Adrian Silvi. Tontechnik 2, Matthias J. Resch. Autor und Regie, Kurt Raubal. Ich hoffe, wir hören uns in der nächsten Folge wieder und immer daran denken, eine positive Welt ist möglich.

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1: Ja, hallo, liebe Hörerinnen und Hörer. Heute habe ich zwei Frauen zu Gast, die meiner Meinung nach die Oberexpertinnen zu Gesundheitsfragen, zu Gesundheitskompetenz sind. Und ich freue mich besonders, dass wir heute über eine sehr gelungene Broschüre sprechen können. Sie heißt Meine Gesundheit, meine Entscheidung und ist vom Dachverband der österreichischen Sozialversicherungen veröffentlicht worden. Und die beiden Autorinnen sind Marlene Pretis-Schader. Sie ist Gesundheits- und Pflegewissenschaftlerin und arbeitet im Bereich als Beraterin, wissenschaftliche Mitarbeiterin zu Frauengesundheit und Gesundheitskompetenz. Hallo Marlene.
2: Hallo Aline, danke für die Einladung.
1: Die zweite, die ich da habe, ist Ulla Sladek. Ulla ist Soziologin, Expertin für Health Literacy, Gesundheitskompetenz, Geschlecht und Gesundheit, Diversity. Beide sind Mitarbeiterinnen des Frauengesundheitszentrums in Graz, also unserer Schwestereinrichtung in der Steiermark. Hallo Ulla.
3: Hallo, vielen Dank für die Einladung, Aline.
1: Diese Broschüre, Meine Gesundheit, meine Entscheidung, ist gerade veröffentlicht worden und kann kostenlos angefordert werden. Wo kann man denn das anfordern?
3: Die Broschüre kann man einerseits im Internet auf der Seite der Sozialversicherung herunterladen. Man kann sie als Ganzes herunterladen, man kann die einzelnen Kapitel in einer barrierefreien Version herunterladen und man kann dort, wenn man sie dort gefunden hat, auf der Seite der Sozialversicherung, kann man sie auch als Druckversion bestellen. Und am besten, glaube ich, findet man sie, wenn man in einer Suchmaschine eingibt, Sozialversicherung und den Titel Meine Gesundheit, meine Entscheidung ist meine Erfahrung, dann ist man am schnellsten dort.
1: Wie ist es zu dieser Broschüre gekommen? Warum gibt es das und warum brauchen wir es?
3: Ja, da würde ich gern ein bisschen erzählen über diese Broschüre, über die Geschichte dieser Broschüre. Die Broschüre, auf der unsere jetzige auch aufbaut oder aus der sie entstanden ist, ist von der Deutschen Techniker Krankenkasse herausgegeben worden. Die hat geheißen Kompetent als Patient und es ist viel vermittelt worden, was Versicherte brauchen, um gute Gesundheitsentscheidungen zu treffen und auch eben um mitzuentscheiden, mitzuwirken, sich zu beteiligen, ernst genommen zu werden. Und das hat die Silvia Groth, die frühere Geschäftsführerin des Frauengesundheitszentrums, aufgegriffen, hat gemeint, es ist auch ganz wichtig, dass es so eine Broschüre, so ein Handwerkszeug für Versicherte in Österreich gibt und hat diese Broschüre für den österreichischen Kontext überarbeitet. Und da hat es dann 5 Auflagen gegeben, hat bei uns natürlich geheißen, kompetent als Patientin und Patient. 5 Auflagen, an denen die Marlene und ich gearbeitet haben. Und seit diesem Jahr gibt es jetzt eine völlig neue, überarbeitete Broschüre mit dem Titel Meine Gesundheit, meine Entscheidung, die eben auch herausgegeben und finanziert ist vom Dachverband der Sozialversicherungsträger.
1: Hat sich in dieser Zeit seit der ersten Variante und heute ja immens viel getan. Da braucht es natürlich auch ganz neue Informationsquellen und auch die Einschätzung dieser Informationsquellen. Und ich finde es sehr gelungen. Sie ist extrem gut verständlich. Schön. Und ich freue mich, dass es auch wirklich, ich denke auch Menschen, die nicht muttersprachlich Deutsch sind, können das gut verstehen und auch Menschen, die sich schwer tun mit dem Lesen.
3: Das ist eine schöne Rückmeldung. Auf das wollten wir abzielen, genau. Wir wollten eine Broschüre machen, die noch leichter verständlich ist und für viele Menschen ermöglicht, dass sie eben mitwirken, wenn es um ihre Gesundheit geht, und mitentscheiden, wenn es um ihre Gesundheit geht.
1: Mhm. Warum brauchen wir die Broschüre?
3: Ja, weil die Herausforderungen sind nicht weniger geworden. Ne? Also ich denke, es ist 2015 war diese erste Auflage unserer Broschüre. Das sind jetzt schon 11 Jahre vergangen. Ich denke, es hat sich schon einiges getan, was die Rolle der Versicherten, die Rolle der Patientinnen und Patienten betrifft, dass es inzwischen klarer ist, dass es total wichtig ist, ihre Bedürfnisse mit einzubeziehen und sie einzubeziehen in Entscheidungen. Aber die Herausforderungen sind einfach größer geworden. Wir haben ja, was wir in dieser Broschüre neu drinnen haben, sind so Themen wie Informationen in sozialen Medien, Informationen, die KI-Chatbots bereitstellen, digitale Gesundheitsanwendungen. Das sollen die Leute ja, das sollen sie ja nutzen. Da muss man sich aber auskennen, damit man da keine Scheu hat und damit die Nutzung sicher ist. Also es gibt so eine riesige Flut an Gesundheitsinformationen im Internet, in sozialen Medien über KI, dass es so eine Broschüre, die eine Orientierung bietet, auf jeden Fall braucht, finde ich. Marlene kann das sicher noch was beitragen.
2: Ja, auch was die Orientierung im Gesundheitswesen betrifft, ist ja auch einiges dazugekommen. Es hat ja österreichweit Bemühungen gegeben, eine Telefonhotline einzurichten, wo man einfach auch einmal anrufen kann, wenn man gesundheitliche Beschwerde hat, wo man dann an die richtige Stelle verwiesen wird. Und ganz viele in Österreich kennen die nicht und kennen die Funktionen nicht, dieser Hotline und ja, all diese Dinge und Neuerungen oder Webseiten mit guten Informationen, die man nutzen kann als Bürgerin, als Bürger, sind noch in diese Broschüre reingekommen.
1: Die Telefonnummer der Hotline ist 1450. Das war ja früher das Corona-Telefon und das ist, ich habe es selber auch schon ein paar Mal genutzt. Das ist ganz hilfreich, um abzuklären, ist das jetzt, was ich gemütlich zu Hause aussitzen kann oder soll ich vielleicht doch einen Arzt, Ärztin oder ins Krankenhaus?
3: Genau. Meines Wissens hat es 1450 vor Corona auch schon gegeben, aber es wurde dann ganz stark dafür genutzt, ja. Und jetzt ist es wieder so, wie du sagst, eine gute Möglichkeit, gerade außerhalb von den Ordinationszeiten, sich schnell Auskunft zu holen. Eben, was kann ich selber tun oder soll ich in die Klinik fahren oder soll ich am nächsten Tag eine Arztpraxis aufsuchen? Genau.
1: Das finde ich schon sehr hilfreich, weil ich auch gemerkt habe, wenn man im Krankenhaus, also mich haben es dann ins Krankenhaus geschickt, dass es dort einen Unterschied macht, ob ich über 1450 sage. Ich habe 1450 angerufen, die haben mich geschickt. Also da ist das Willkommen geheißen werden schon ein anderes. Das heißt, ich bin nicht eine, die nur, weil es gerade Wochenende ist, in die Ambulanz marschiert, sondern sehr wohl ein handfestes gesundheitliches Problem dahinter steht. Also ich finde das eine sehr hilfreiche Strategie. Und in eurer Broschüre finde ich ja auch sehr gut, dass einerseits gewarnt wird, wenn nur 11% der Informationen, die man im Internet findet, wirklich gut aufbereitet sind, sodass man da auch eine hilfreiche Entscheidung treffen kann.
3: Und wobei die 11% nur die österreichischen Print- und Medien und deren Online-Ausgaben war. Das waren die 11%, wo die Universität für Weiterbildung in Krems vor vielen Jahren jetzt schon herausgefunden haben, die Informationen entsprechen dem aktuellen Stand der Wissenschaft. Nur 11%.
1: Und jetzt, das ist ja noch schlimmer.
3: Genau.
1: Wahrscheinlich. Weil da ist ja nicht das, was die Nachbarin empfiehlt oder die Influencerin.
3: Wahrscheinlich, so wie du sagst, ist es im Internet

0: damit man beurteilen kann, ob eine Information verlässlich ist oder nicht. Zum einen sind in der Broschüre gute Gesundheitsplattformen drinnen, wo wir wissen, weil sie überprüft worden sind, die recherchieren sorgfältig, die sind am aktuellen Stand der Wissenschaft, da kann ich mich drauf verlassen. Aber wir wissen ja, dass die Leute auch außerhalb dieser paar Plattformen im Internet unterwegs sind, manchmal gar nicht selber suchen, sondern man wird einfach konfrontiert mit Gesundheitsinformationen unter Anführungszeichen. Durch Social-Media-Beiträge. Man googelt etwas und kriegt dann gleich eine KI-Zusammenfassung geliefert. Und wir verweisen jetzt in dieser Broschüre auf eine Checkliste von der Universität für Weiterbildung in Krems. Die haben ein paar Kriterien. Ich kann sagen, ein wichtiges Kriterium ist, dass keine Werbung zu finden ist bei dieser Information, dass es eben von einer unabhängigen Stelle kommt. Woran kann man das erkennen, wenn jetzt in einer Information etwas verkauft werden soll, ein bestimmtes Produkt, also wenn man wirklich Werbung erkennt, dann muss man auf jeden Fall kritisch sein. Aber es ist natürlich manchmal auch viel subtiler, wenn man merkt, dass eine Maßnahme, zum Beispiel ein Medikament, besonders hervorgehoben wird und andere Möglichkeiten, die man hat, um mit einer Krankheit umzugehen, die werden weniger beschrieben oder werden vielleicht sogar abgewertet, ist es keine besonders ausgewogene Information. Das heißt, so eine gute Information, die sagt mir immer, welche Möglichkeiten gibt es überhaupt und was sind die Vor- und Nachteile dieser Möglichkeiten? Und je ausgewogener das beschrieben wird, desto eher kann ich dieser Information vertrauen. Oder dass ich irgendwo auch den Hinweis bekomme, auf welche Quellen wird dazu gegriffen. Weil man kann ja alles behaupten, man kann ja jegliche Aussage einfach hinschreiben oder man gibt Quellen an. Das ist schon mal ein Zeichen dafür, dass es eine verlässlichere Information ist, als wenn das total fehlt. Das wären so zwei Kriterien, die man sich immer hernehmen kann, wenn man Informationen bekommt zu einem Gesundheitsthema. Oder auch, dass beschrieben wird, wie sicher diese Aussagen sind. Also, dass es ist nicht alles ganz klar in der Medizin. Woran man auch erkennen kann, dass eine Gesundheitsinformation gut ist, ist, wenn die Autorinnen und Autoren auch eine Aussage dazu treffen, wie aussagekräftig die Studien sind, die dafür verwendet worden sind. Also wie sicher wir das eigentlich überhaupt wissen. Es ist nicht alles durch verlässliche Studien abgesichert in der Medizin. Und deshalb ist es wichtig zu sagen, wir wissen das ganz klar, da gibt es eindeutig Studien. Oder das wird in der Praxis oft gemacht, da gibt es Erfahrungswerte dazu, aber wir wissen das nicht sicher. Wahrscheinlich nützt es, aber wir können es nicht belegen. Oder wahrscheinlich nützt es nicht. Das ist nicht immer ganz einfach zu nehmen als Leserin, als Nutzerin, Nutzer von Gesundheitsinformationen, aber eigentlich ist es ganz wichtig und es ist ein klares Zeichen dafür, dass da wissenschaftlich gearbeitet wird.
1: Und das heißt, wenn das in einer Aussage dazu gesagt wird, ist das schon ein Qualitätskriterium.
0: Ja.
1: Weil tatsächlich wissen wir ja nicht zum Beispiel, ob warme Umschläge helfen, weil
0: Gut.
1: es so noch nicht untersucht wurde. Wenn sie sich gut anfühlen, können es trotzdem okay sein, aber es ist vielleicht nicht sinnvoll, das als einzige Maßnahme zu machen.
0: Genau. Oder es im Grunde muss ich, wenn ich eine Entscheidung triff, immer abwägen, was ist auch der mögliche Schaden, ne? Und manche Maßnahmen haben keinen wahrscheinlichen Schaden. Andere
1: Zum
0: vielleicht
1: Beispiel.
0: schon.
1: Ja,
0: Und das
1: aber
0: muss ich auch
1: nicht.
0: immer abwägen, wenn etwas noch nicht so gut untersucht ist. Oder es sind so Dinge, die ich selber anwende. Auch was für einen Schaden kann das haben, wenn ich das mache? Oder etwas anderes nicht mache, zum Beispiel. Ja.
1: Zum Beispiel nicht zum Arzt gehe und gegebenenfalls nicht ein wirksameres Medikament als die warmen Umschläge verwende.
0: Genau, aber da
1: Wobei.
0: gibt es auch eine gute Infoquelle inzwischen auch auf der Seite von der Sozialversicherung. Gute.gesundheit ist so eine Unterseite. Da wird wissenschaftlich belegt, welche Hausmittel oder eigenen Anwendungen oder Selbstversorgung auch gemacht werden kann von den Versicherten. Also da kann man reinschauen, wenn man eben kleinere Beschwerden hat, was man tun kann. Zum Beispiel 1450 anrufen, das abklären und dann schauen, was kann ich machen selber.
1: Ein weiteres Thema, das ihr in der Broschüre behandelt, ist die Frage, wie führe ich ein gutes Gespräch mit Ärztinnen und Ärzten? Warum brauchen wir eine Gesprächsvorbereitung? Oder was ist sinnvoll, dass wir uns vor einem Arzt-Ärztinnen-Gespräch überlegen?
2: Ja, die Broschüre heißt ja Meine Gesundheit, meine Entscheidung. Und die Ulla hat ja vorher

0: schon die Infoquellen genannt. Also ich habe ein gesundheitliches Problem, dann schaut man mal im Internet vielleicht, was gibt es dazu. Und wir wissen ja, dass das nicht ganz so einfach ist, da dann sich zurechtzufinden. Und mit den Kriterien ist es ein bisschen einfacher, worauf kann ich achten. Und viele Menschen oder sagen wir, die zweite wichtige Infoquelle ist dann doch auch noch die Ärztin und der Arzt. Das heißt, ich gehe zur Ärztin und möchte eigentlich auch Informationen bekommen. Das heißt, ich würde gerne wissen, was habe ich, was ist das Problem, was ist die Krankheit. Warum habe ich das und was kann ich jetzt tun? Und wir wissen aber aus unterschiedlichen Untersuchungen, dass die Gespräche mit Ärztinnen und Ärzten, also die Infoweitergabe, sehr oft nicht so gut funktioniert. Also nur ein Bruchteil der Informationen, die der Arzt oder die Ärztin der Patientin gibt, bleiben auch tatsächlich dann in Erinnerung nach dem Gespräch.
1: Eigentlich muss ich immer mitschreiben, wenn ich zur
0: Genau.
1: Ärztin beim Arzt bin.
0: Es hat unterschiedliche Gründe. Also viele Menschen sind sehr aufgeregt, wenn sie bei der Ärztin sehen, oder oft finden auch gleichzeitig Behandlungen oder Untersuchungen statt. Die Ärzte haben einen enorm hohen Dokumentationsaufwand mittlerweile. Also sie schreiben gleichzeitig und sprechen gleichzeitig, ohne auch Augenkontakt zu halten. Das ist nicht selten der Fall. Und aus Untersuchungen weiß man auch, dass die Zeit einfach extrem knapp ist. Also durchschnittlich zwischen 4 und 8 Minuten, die man hat für einen Besuch bei der Ärztin, beim Arzt. Also unterschiedliche Ergebnisse zeigen das. Bei Hausärztinnen in der Steiermark zum Beispiel sind es ungefähr 4 Minuten. Und da muss man schon sehr effizient kommunizieren, beziehungsweise müssen Ärztinnen auch sehr geübt sein, um hier auch verständlich in kurzer Zeit das Wichtigste zu vermitteln. Und wir Patientinnen können aber auch etwas tun, indem wir uns vorbereiten.
1: Wie würde das aussehen?
0: Die Vorbereitung sieht so aus, dass ich mir vorab einmal Gedanken mache, was sind meine Fragen, also Fragen notieren. Und natürlich gut auch zusammenfassen, was der bisherige Stand ist. Also, welche Beschwerden habe ich, wie äußern sich die? Es gibt auch einen sehr guten Leitfaden oder sehr viele andere gute Unterstützungsmöglichkeiten, hier das gut zu sammeln, wie zum Beispiel ein Symptomtagebuch oder auch.
1: Ein Symptomtagebuch ist etwas, wo ich aufschreibe, hatte so und so oft Schmerzen oder waren Stärke 1 bis 10, war 7 oder was kann man da notieren?
0: Genau, zum Beispiel, wann die Schmerzen auftreten. Also Frauen betrifft es sehr oft im Bereich der Regelschmerzen, wo sich ja dann oft die Frage stellt, sind die jetzt pathologisch, also steht eine Krankheit dahinter, zum Beispiel Endometriose, die kommt ja sehr häufig vor. Wir haben ja auch schon einmal in einem Podcast darüber gesprochen. Oder sind das jetzt noch normale Regelschmerzen? Und das ist für Ärztinnen oder für Patientinnen dann oft nicht leicht, bei der Ärztin das so gut darzustellen. Oft wird ja auch gar nicht danach gefragt. Wenn ich aber so ein Symptomtagebuch bei der Hand habe, habe ich das selber für mich gut dokumentiert. Okay, sie sind an 2 Tagen im Monat sehr stark. Da ist es dann auch noch gut, wenn man die Schmerzen auf so einer Schmerzskala vielleicht noch bewertet. Von 0 bis 10, also alles, was über 5 ist, sind schon sehr starke Schmerzen. Brauche ich Schmerzmittel? Wie oft habe ich welche genommen? Wo spüre ich die Schmerzen? Ist es ein brennender Schmerz, ein stechender Schmerz? Was habe ich alles schon probiert, um die Schmerzen zu lindern? Welche Schmerzmittel habe ich genommen? All diese Sachen gut für sich zusammenzufassen, kann helfen, dann bei der Ärztin das einfach effizient auch vermitteln zu können.
1: Wenn mir die Ärztin oder der Arzt etwas empfiehlt, muss ich das dann selber recherchieren im Beipackzettel und im Internet womöglich? Oder wie komme ich dann zu einer Entscheidung, die meiner Gesundheit nutzt, mit allen Abwägungen?
0: Wir haben ja Patientinnenrechte. Also im Prinzip ist es unser Recht, dass die Ärztin oder der Arzt uns verständlich informiert über die Behandlungsmöglichkeiten, die wir haben und auch über die jeweiligen Vor- und Nachteile dieser einzelnen Möglichkeiten. Und ganz viele Patientinnen möchten, wenn es dann um den eigenen Körper, um die eigene Gesundheit geht und um Möglichkeiten der Behandlung, da auch mitentscheiden. Das hat ja sehr viele Vorteile, weil Patientinnen ja Expertinnen für sich selbst sind, für ihren Körper sind und weil sie einfach auch extrem gut über ihren Alltag, über ihre Lebensumstände Bescheid wissen. Und all das mit einzubeziehen in eine Behandlungsentscheidung führt auch nachweislich, also das hat man auch in Studien schon untersucht, zu besseren Behandlungsergebnissen. Warum? Weil Patientinnen und Patienten dann eher auch gewillt sind, die Therapie durchzuhalten, das regelmäßig einzunehmen, da auch wenn man mit etwas einverstanden ist, ja, das ganz anders ist, als wenn jemand sagt, sie nehmen das jetzt und das wird ihnen helfen.
1: Ich halte ja immer wieder die mündige Patientin oder oder die MÜPA macht das Leben für ÄrztInnen schwieriger, kann man dem entgegenhalten. Weil es ist halt praktisch, wenn der Arzt oder die Ärztin sagt, machen Sie dies und das, und dann tut das die brave Patientin.
0: Das stimmt, aber man weiß auch, dass die Zufriedenheit auf beiden Seiten steigen kann, wenn man gemeinsam entscheidet, weil hier einfach die aktive Einbeziehung der Patientin auch ein Stück weit für die Ärztin Vorteile haben kann. Ja, man kennt den sogenannten Drehtüreffekt. Wenn das nicht der Fall ist, dass Patientinnen hier mitbestimmen und sie haben dann Bedenken zu diesem Medikament, ja, dann kann es sein, dass sie vielleicht noch mit dem Rezept in die Apotheke gehen und das Medikament holen, aber ganz oft wird es dann einfach nicht eingenommen und das Problem bleibt stehen und die Patientin kommt wieder in die Praxis und ja, wir haben das und jenes schon versucht und es ist keine Besserung da. Also das belastet ja auch die Ressourcen auf allen Seiten und stellt natürlich keinen von beiden zufrieden. Deshalb ist es auch wichtig, im Gespräch mit Ärztinnen und Ärzten auch ehrlich zu sein, anzusprechen, wenn man Bedenken hat, wenn man Ängste hat zu einer Behandlung, wenn man nicht ganz einverstanden ist, ja, gut in einer Ich-Botschaft auch formulieren und nach weiteren Alternativen fragen.
1: Zum Beispiel bei Antibiotika, wenn dann jemand sagt, ich habe Probleme mit Antibiotika und der Arzt oder die Ärztin sagt dann, ja, dann wird es leider bleiben, dann bleiben Sie krank. Ich kann Sie da jetzt nicht überreden oder überzeugen.
2: Naja, ich kann, wenn ich als Patientin bei Arzt und Ärztin bin und ich kriege eine Behandlungsempfehlung, mit der ich nicht zufrieden bin, kann ich entweder nochmal nachhaken beim Arzt, bei der Ärztin, warum findet sie oder er das in meinem Fall jetzt wichtig? Und ich kann natürlich auch nochmal mir die guten Quellen für Gesundheitsinformation hernehmen und nachlesen. Also ich weiß, bei gesundheitsinformation.de gibt es zum Beispiel das Thema Blasenentzündung bei Frauen und da wird zum Beispiel beschrieben, wann werden Antibiotika empfohlen und wann geht es auch ohne? Was sind da die Erkenntnisse wissenschaftlicher Studien? Also ich kann schon als Patientin noch einmal nachlesen, wenn ich mir unsicher bin und mit diesem Wissen noch einmal nachfragen. Der Unterschied ist ein bisschen, der Arzt, die Ärztin wird sich das aufgrund der Situation, die ich habe, anschauen und vielleicht eine Empfehlung geben. Und bei der Informationsrecherche, die ich selber mache, muss ich schauen, dass ich es wirklich auf meine Situation anwenden kann. Und da kann man im besten Fall miteinander sprechen, so wie die Marlene beschrieben hat, in einem Gespräch mit Arzt, Ärztin.
1: Ja, zunehmend auch zum Beispiel Abwertungen von wirksamen Medikamenten, die da durch Nahrungsergänzungsmittel ersetzt werden sollen. Wie findet man da sich zurecht, wo eindeutig kommerzielle Interessen eine Rolle spielen und andererseits aber die Frauen und Männer hoffen, damit sich was Gutes zu tun?
2: Mein Tipp, wenn man sich über das Thema Nahrungsergänzungsmittel informieren will, sind zwei Adressen eigentlich. Medizintransparent.at, da lohnt es sich reinzuschauen, wenn man Infos zu sowas sucht. Die haben viel so alternativmedizinische Themen aufgegriffen. Es können auch Bürgerinnen und Bürger sich an das Team wenden und sagen, mich interessiert das sehr. Gibt es da einen wissenschaftlichen Beleg, dass das wirkt oder nicht? Beziehungsweise greifen die Gesundheitsthemen auf, die in aller Munde sind oder die in den sozialen Medien oder im Internet kursieren und schauen sich die wissenschaftliche Beweislage an. Und oft sind das Behauptungen, wo Nahrungsergänzungsmittel eine Rolle spielen. Und das andere ist, es gibt eine Verbraucherinnenzeitschrift, eine deutsche Gute Pillen, Schlechte Pillen, die greifen das auch oft auf. Und das eine wirkt dieses Nahrungsergänzungsmittel, so wie ich mir das vorstelle, das könnte untersucht sein. Auf der anderen Seite gibt es da irgendeinen Schaden, den ich mir davon tragen kann. Und das dritte ist, auch Ausgaben, also Kosten, können einen Schaden darstellen. Wenn ich jetzt mir anschaue, was Nahrungsergänzungsmittel oft auch alles kosten, dann kann auch sein, dass zwar das Produkt keinen Schaden hat, aber ich Ausgaben habe, die könnte ich vielleicht woanders investieren und es wird meiner Gesundheit besser tun. Also vielleicht vorher bei diesen Quellen nachschauen und sich informieren, vielleicht ist das drinnen und ist das beschrieben.
1: Tatsächlich kann einen sowas recht einsam machen, ne? Wenn der Mainstream tatsächlich sagt, bei Wechseljahren nehme ich am besten diesen Klee oder jene Wurzel oder so etwas. Und wenn man da kritisch hinterfragt, was zum Beispiel eine Ärztin empfiehlt oder was eine Influencerin, die auch auf den sozialen Medien aktiv ist, wenn die empfiehlt und meine Freundin glaubt das, dann muss man dann schon sehr viele gute Nerven haben, um zu sagen, ich habe recherchiert, ich glaube, dass das nicht wirksam ist. Also ich möchte damit deutlich machen, dass das durchaus einen in Konflikt bringen kann mit den Haltungen der eigenen Umgebung.
2: Ja, also wir merken das schon oft. Es ist nicht ganz einfach, diese Argumente zu bringen, wenn sie nicht gehört werden wollen. Es ist nicht ganz einfach, immer bei Gesprächen mit Arzt und Ärztin einzubringen, welche Bedürfnisse man hat oder nachzufragen. Es liegt halt auch daran, dass, denke ich mir, dass gerade wenn es zum Beispiel ums Thema Schmerzen geht, man und mit chronischen Schmerzen zum Beispiel lebt, oder? Man möchte gerne, dass sich an dieser Situation was ändert. Und dann gibt es auf der anderen Seite eben Anbieterinnen, die das auch ausnutzen und sagen, wir haben jetzt die Lösung und die ist hundertprozentig und die hat keine Nebenwirkungen und die wirkt sofort. Und natürlich möchte ich dem gerne glauben. Und natürlich möchte ich für so komplexe Themen wie Wechseljahre etwas haben, was einfach ist und was ich nehmen kann. Und dann gibt es natürlich eine Enttäuschung, wenn ich dann auf diesen Seiten nachschaue. Und die sagen mir, das gibt es keinen Beleg dafür, dass das nutzt. Das ist erstmal eine Enttäuschung, mit der muss man dann umgehen, man selber oder eben die Freundin, der man das erzählt. Das finde ich sehr verständlich. Ja? Wenn man dann weiterdenkt, kann sein, dass man sich trotzdem etwas Gutes tut, das vorher zu recherchieren, weil ja trotzdem zum Beispiel Kosten auf einen zukommen, weil man was gemacht hat, was jetzt keinen nachweisbaren Nutzen bringt und so weiter.
1: Auch die Placebo-Wirkung ist legitim.
2: Ja.
1: Das, denke ich, ist ja
2: natürlich
1: bei Jahren offensichtlich etwas, was ziemlich gut funktioniert.
2: Ja, ich sage immer,
1: wenn man mit der Placebo-Wirkung dann auch tatsächlich sich behandelt, ne? Das ist ja in Ordnung.
2: Placebo ist erwiesen, ja genau. Die Frage ist immer, wie viel bin ich bereit auszugeben für diese Placebo-Wirkung und schadet es mir auch nicht? Das finde ich ist dann einfach wichtig.
1: Das ist der entscheidende Punkt.
0: Und was ganz wichtig ist, auch noch im Rahmen von Arztgesprächen Vorbereitung, dass man schon einerseits die Symptome alle gut dokumentiert, aber auch Medikamente, die man einnimmt, gut dokumentiert, also so eine Medikamentenliste führt und da gehören tatsächlich, sollte ich mich entscheiden, Nahrungsergänzungsmittel oder frei verkäufliche Produkte aus der Apotheke einzunehmen, da gehören die auch rauf. Also hier ist die Information an die Ärztin, dass ich sowas zusätzlich noch einnehme, auch ganz, ganz wichtig, weil diese Präparate ja eben auch Wechsel- oder Nebenwirkungen haben können, also Wechselwirkungen mit anderen Medikamenten, die ich einnehme.
1: Genau. Einfach ist es nicht, aber es lohnt sich. Ich möchte noch einmal den Titel der Broschüre des Dachverbands der österreichischen Sozialversicherungen nennen, den ihr zwei gestaltet habt. Meine Gesundheit, meine Entscheidung, Informationen finden und beurteilen, Gespräche mit ÄrztInnen führen, Wege im Gesundheitswesen kennen. Heute zu Gast waren bei mir Ulla Sladek und Marlene Pretis-Schader, Expertinnen für Gesundheitskompetenz im Frauengesundheitszentrum in Graz, einer Einrichtung, der wir uns als Frauengesundheitszentrum Salzburg sehr verbunden und nahe fühlen. Danke euch herzlich.
2: Vielen Dank, Aline.
0: Danke, Aline.
1: Danke.
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2: Im Sommer 2026 ist es soweit. Nach mehr als 3 Jahrzehnten übergibt Geschäftsführer Wolfgang Deschow das Rockhaus Salzburg an Joni Zott. Bereits seit 2024 arbeitet Zott als Programmchef. In den letzten 2 Jahren haben die beiden neben ihrem Taggeschäft die Übergabe sorgfältig geplant. Susanne Lipinski begrüßt zu einem neuen
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2: Thema heute: Wie verändert sich das Rockhaus zwischen Nachwuchsförderung, Konzertbetrieb und neuen Herausforderungen für Musicclubs? Bevor wir ins Gespräch gehen, schauen wir uns aber noch einen Trailer an, der die Arbeit im Rockhaus zeigt mit der Band Please Madam und fragen die Salzburger und Salzburgerinnen, was Sie sich denn vom Rockhaus neu wünschen. Ja, herzlich willkommen, Wolfgang Deschow, langjähriger Geschäftsführer des Rockhaus Salzburg, und Joni Zott, kurzfristiger Geschäftsführer bald. Ihr habt seit 2 Jahren eine Übergabe gemacht und ich möchte gleich über den Generationswechsel, jetzt hätte ich fast gesagt Generationskonflikt, sprechen, aber das war es, glaube ich, nicht. Ja, wir haben vor 2 Jahren, glaube ich, gesprochen in der Radiofabrik, da war vieles noch Zukunftsmusik. Jetzt seid ihr zeitlich knapp vor der Übergabe, und was hat sich denn jetzt in dem 2-jährigen Prozess für euch geändert? Was hat euch am meisten überrascht, persönlich, am Rockhaus, von der Crew?
4: Ich glaube, in den 2 Jahren ist vor allem der Prozess entstanden, dass eben für mich auch die Geschäftsführerstelle Thema wäre. Gleichzeitig ist das, glaube ich, ganz gut ankommen beim Wolfgang, der hat sich das auch gut vorstellen können. Und dann ist es, glaube ich, im Vorstand so mitgenommen worden, besprochen worden, und das hat sich daraus entwickelt. Und jetzt, glaube ich, seit einem Jahr ist es relativ klar, dass ich das werde. Und seitdem steckt man in einem Übergangsprozess. So, und spannend, spannende Zeit.
3: Wolfgang?
5: Ja, ich bin hochzufrieden. Es ist so, dass ich ja bereits 2022 den Vorstand gebeten habe, den Generationswechsel, das war ja nicht nur meine Person, einzuleiten und das in aller Ruhe zu machen. Und da ist ja wirklich sehr viel analysiert worden. Wir haben die Stadt, Kuratorium und so auch informiert und eingeladen, an dem Prozess teilzunehmen. Die Hauptarbeit liegt natürlich dann bei Vorstand Susanna Kuschnig und mir, das ist eh klar. Aber diese Zeit hat sich gelohnt, weil ich muss jetzt sagen, es ist die bestmögliche Lösung fürs Rockhaus. Und ich freue mich wirklich dann sehr oft, auf ein Konzert zu gehen und mit einem Bier in der Hand das zu beobachten, wie das gut läuft.
3: Kein Schmerz?
5: Nein.
3: Sehr gut. Gute Voraussetzungen. Ja, du bist seit 2 Jahren jetzt Programmchef. Inwiefern ist diese Erfahrung, nimmst du die mit in die Geschäftsführerposition, beziehungsweise was wird sie denn für dich ändern? Von den Arbeitsläufen her? Oder was hat sich schon geändert?
4: Ja, also ich glaube, es war sehr gut, dass ich seit 2 Jahren das Team auch schon näher kenne und besser kenne. Das hilft in vielen neuen Situationen, die jetzt da auf uns zukommen. Wenn das neue Team jetzt reinkommt und es ein bisschen wechselt und neue Mitarbeiterinnen ins Team kommen, das ein bisschen besser handeln, was, wie man die Personen nehmen muss und die neuen ins Team zu holen. Und für mich persönlich, was wird sich ändern? Ja, es wird mir schon schwerfallen, auch das Programm abzugeben. Das ist ja mal Profession, das habe ich die letzten 12, 14 Jahre gemacht. Aber ja, ein neuer Abschnitt.
3: Aber du hast ja weiterhin die Oberhand sozusagen auch über das Programm, oder?
4: Ja, aber das tägliche Geschäft liegt dann bei dem anderen. Ja.
3: Weil du favorisiert einfach gern mit den Musikern im Kontakt bist oder weil es schön ist für dich zu kuratieren? Oder?
4: Schon, ja. Klar. Ja. Das, okay. Ja, das mache einfach gern. Also der Austausch mit den Agentinnen, die wir so die letzten 12 Jahre aufgebaut haben, ist einfach intensiv, und das würde ich jetzt nicht komplett ablegen.
3: Okay,
4: also,
3: ja. Okay.
5: Entschuldigung, aber das habe ich in Jonikl von Anfang an gesagt. Er soll sich ein bisschen was davon behalten. Ich habe immer die Lokalevos gemacht, weil es war meins.
3: Ja.
5: Und diese 10, 12 Konzerte im Jahr waren unheimlich wichtig für die Geschäftsführertätigkeit, der Kontakt im Haus, aber auch zu Publikum. der ist unbezahlbar.
3: Das heißt, Local Heroes wird es nicht mehr geben?
5: Ja, natürlich wird es die weitergeben. Ja. Aber ich glaube, so wie der Jone das jetzt gesagt hat, wenn ich 12, 14 Jahre ein Netzwerk aufbauen, ein Kontaktwerk, das europaweit super ist, das werde ich nicht in die Schublade legen und verstauben lassen. Also da war der Jone und das Rockhaus nicht gut beraten.
3: Genau, also das nimmt man sozusagen mit und die Prioritäten verschieben sie dann ein bisschen. Ja, ihr beschreibt beide den Übergang als langfristig vorbereitet. Warum war das für euch so wichtig, dieses schrittweise zu machen?
5: Ich habe einfach mitgekriegt, wie das ist in meiner langjährigen Karriere, wenn man dann an maximal 2 Monate nebeneinander arbeitet, um möglichst viel dem Neuen weiterzugeben. Und das ist bei so einer vielschichtigen Aufgabe fast unmöglich. Es kommt einmal was her, eine neue Brandschutzverordnung für das Haus, dann vor dem Haus eine Baustelle, wie wenn wir beim Höhenweg gehabt haben. Und ganz, ganz, ganz viele Kleinigkeiten, mit denen man vorher wirklich nicht rechnet, wenn man sich für so ein Amt interessiert. Es wird einem da sicher nie fad, aber es ist so komplex. Das ging in 1-2 Monaten nicht. So war das einfach, dass ich bei den Gräbern-Sachen gesagt habe, Joni, hast Zeit, komm mit, schau dir das gleich an. Und natürlich sehr viele Dreiergespräche auch noch mit der Susanna, damit man alles durchgeht, damit es wirklich möglichst reibungslos alles dann vom einen ins andere übergeht.
3: Naja, vor allem auch, was ich da jetzt so mithöre, ist die Kontakte, dass er auch wirklich die Kontakte übernimmt von dir. Das geht auch nicht in 1-2 Monaten. Nein. Du warst, glaube ich, vorher nicht in Salzburg.
4: War in Wien, ja.
3: Genau, genau. Und da musst du natürlich auch reinfinden. Mhm. Gehen wir über zum Nachwuchs, Szene und Publikum. Im Rockhaus-Programm sind heute Hip-Hop, Club- und genreoffene Formate sichtbarer als noch vor einigen Jahren. Gestaltest du das bewusst mit oder ist das der Zahn der Zeit, den ihr beide...
4: Hat sich da so viel verändert?
5: Sie hat das gar nicht so wahrgenommen. Ja, von der Außenwirkung, da macht viel Genre Einfluss von dir aus, weil ich bin der schaut, dass sowieso die Salzburger Szene hohe Priorität im Haus hat, siehe Local Heroes oder Support Acts. Aber dass man da auf den Inhalt nur genauer eingehen muss und immer wieder sie mitverändern muss. Darum haben wir immer auch für junge Leute eingeladen als Projektleiter und so. Und der Joni ist von außen gekommen und natürlich um vieles jünger. Sie sieht einfach, was da europaweit und nicht weltweit Clubszene und so normal ist und hat schon, das fällt dir nicht so auf, aber du fragst dann, wieso machen wir das nicht? Und oft sogar auf Salzburg oder Österreich bezogen. Ja. Da fährt was und so. Und ich glaube, durch viele Gespräche wächst es dann in die Arbeit rein.
3: Also sind jetzt einfach wirklich neue Konzerte durch dich reingekommen.
4: Und Konzepte auch, ja. Das ist lustig, ja, stimmt schon. Also ich bin ja immer darauf vorbereitet, bevor ich den Job angegangen bin, was ich denn alles machen wollen würde. Und war dann 2-3 Monate, wo die Übergabe passiert ist, dann im Team und habe das ein bisschen beobachtet. Und dann war klar, gewisse Konzepte werden nicht funktionieren. Die wird es in dem Haus nicht geben und gleich wieder gestrichen. Gleichzeitig sind immer neue entstanden, die man dann ein bisschen getestet hat, ein bisschen ausprobiert hat, dann aber auch vielleicht teilweise wieder gestrichen hat und jetzt, glaube sind wir so in einem Fluss, wo man ungefähr weiß, was in Salzburg geht, wo ein Bedarf da ist und das probieren wir uns jetzt aus. Ja.
3: Heißt das, die Publikumszahlen sind auch gestiegen?
5: Ja, wir haben so viel ausverkaufte Shows wie noch nie. Wobei man schon sagen muss, ist nicht die höchste Priorität, dass jedes Konzert ausverkauft ist, sondern dass das Rockhaus sehr wohl alle Nischen genauso abdeckt und ich kann nicht mit Nischenprodukten den Saal jedes Mal ausverkaufen.
3: Aber ihr braucht sozusagen ganz salopp gesagt die Cash-Cows, damit die Rechnung unterm Strich stimmt.
5: Und es ist ja interessant, dass einige dieser unter Anführungszeichen neuen Geschichten, die werden für die Bar geplant, also kleine Bühne und nach kurzer Zeit, guter Vorverkauf, werden sie in den Saal hochverlegt. Das zeigt schon was, das ist nicht einmal passiert, sondern es passiert laufend. Mhm. Und es ist nicht umsonst so, dass wir alle sagen, bitte Leidl, besorgt sich die Karten rechtzeitig. Aber ich sage trotzdem mal, weil es ist wichtig, dass man diese Bandbreite und diese ganzen verschiedenen interessanten Geschichten, die einfach nie kommerziell so erfolgreich werden, dass sie sowieso ausverkauft sind, das ist genauso unsere Aufgabe. Darum bin ich bei Zahlen aber ein bisschen vorsichtig.
3: Es klingt einfach noch am großen Standbein der Nachwuchsförderung. Durchaus Österreich-Szene und wie ich jetzt mitkriege, auch international vielleicht sogar?
4: Theoretisch könnten wir Jahresprogramme mit österreichischen Bands buchen und das wird trotzdem gut verkaufen. Also nur allein, was Salzburg jetzt Bands irgendwie schon an Tickets verkaufen, ist super. Von dem her sind wir, glaube ich, gut aufgestellt und das liegt vor allem auch an der Arbeit vom Rockhaus die letzten Jahre. Also die Bands, die wir buchen, von Steamings bis Please Madam und so weiter, die haben alle ihren Beginn im Haus.
1: Zeit für etwas Musik. Von Joni Zott kommt der Musikwunsch Sommerwind von Lovehead. Und die sind am 15.09. im Rockhaus.

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1: Ich habe das, glaube ich, vor 2 Jahren schon gefragt. Gibt es außer den beiden noch eine bekannte Band, die im Rockhaus angefangen hat? Oder bekannte Künstlerinnen?
2: Ames, Münd, was haben wir noch?
3: Zu schnell gefragt jetzt.
1: Naja, es sind schon viel.
2: Copernico, hallo.
1: Viele Acts spielten früh im Rockhaus, bevor sie Österreich bekannt wurden. Was braucht es denn heute, damit die Musiker überhaupt an Sichtbarkeit gewinnen? Womit kämpfen MusikerInnen da?
3: Mir fehlt ein bisschen so der Schritt nach draußen oder ins Rockhaus, einfach sich zu trauen und sagen, hey, kann man da spielen, was machen wir, gemeinsam eine Sache. Irgendwie eben diese Projektreihen, die es gibt, die wir hin und wieder machen, dass sich da junge Menschen melden und sagen, hey, ich würde gerne eine Hip-Hop-Konzertreihe machen, machen wir was gemeinsam. Das fehlt mir in Salzburg momentan ein bisschen. Und da, ich weiß nicht, ob es scheu sind oder keine Lust oder kann ich nicht sagen.
2: Corona war da sehr negativ. Es ist ja bei den jungen Bands, haben wir natürlich weniger. Das steigt jetzt gerade wieder langsam an, weil die sind daheim gesessen mit dem Computer und haben auch Musik gemacht. Und es ist ein bisschen das verloren gegangen, dass sie sich wirklich raustrauen und auf die Bühne wollen. Ich meine, was da wirklich super war, was das Land gemacht hat, dieser Schulrocktag oder Bandtag, der aber, glaube ich, jetzt wegen der Finanzierung schon wieder wackelt. Ich kann nur bitten, dass die Finanzierung gesichert bleibt. Da sind aus dem ganzen Land die Schulen kommen mit ihren Bands und so. Und
1: wie oft war der jetzt im Rockhaus?
2: War bis jetzt 2 Mal und das ist von Vormittag weg bis zum späten Nachmittag.
1: Wäre gut, wenn das noch bleiben würde.
2: Ja, und da sieht man Begeisterung und so und gleichzeitig auch wieder Funken rübergeht. Jetzt stehen wir auf der Rockhausbühne und man zeigt, ist ja nicht schlecht, was da ist. Und dann spüren sie. Wow, dann sind da gar nicht wenig Leute unten. Und da merkt man sofort, aha, so, die bleiben. Und das müssen nicht alles Bands sein, die dann à la Steaming Satellites oder Dem oder so ganz groß werden, sondern es fährt vor allem an dieser Schicht dieser Schülerbands oder Studentenbands, die halt besseres Hobby tun, würde ich aber sagen. Also schon ein bisschen ernster nehmen, aber das nebenbei gemacht wird. Das alles macht nämlich dann eine lebendige Musikszene aus.
1: Ja, eben wie ihr sagt, es wird wahrscheinlich mehr geben und die muss man hervorlocken. Habt ihr da oder hast du da eine Idee, wie man da besser noch an die Szene rankommen könnte?
3: Ja, also probieren es durch die Workshops ein bisschen einzuholen, ins Rockhaus zu bringen, weil da fangen wir auch von klein auf irgendwie an, dass wir die Leute ins Rockhaus bekommen. Vielleicht muss man wieder so Richtung Stammtisch denken, dass man einfach Musikerinnen ins Rockhaus holt und sie dort einfach unterhalten und daraus aus den Gesprächen vielleicht sie was entwickelt.
1: Über die Probenräume geht, glaube ich, auch einiges, oder? Wie viele Probenräume habt ihr?
2: Wir haben 6 Proberäume, wo 27 Bands derzeit proben. Wir vergeben die immer auf ein Jahr. Nur da sind es schon Musiker, die was machen wollen. Ich meine, super. Und wir haben auch eine lange Warteliste. Aber wir brauchen sie, dass sie so weit kommen, ich will einmal auf die Bühne oder ich will eine Band machen. Das ist der interessante Schritt.
3: Was im Moment schwierig ist, was wir immer anbieten wollen, und ist einfach, dass wir Supportslots anbieten, auch für junge Bands, bei größeren Bands. Es wird immer schwieriger, weil einfach das so durchgetaktet ist in der Produktion. Aber da, wo es geht, schauen wir halt, dass wir junge Künstlerinnen irgendwie davor platzieren können und ihnen einen Raum geben.
1: Wie wäre es mit Generationen? Habt ihr da was Konkretes? Weil da könnte man irgendwie auch das, ein Programm aufbauen.
2: Das passiert innerhalb von der Rockhaus Academy, wo einfach natürlich nicht die ganze Band, aber eben einzelne Musiker kommen und in ihren Teilbereichen Workshops abhalten. Und wenn man unser Programm anschaut, das ist ja wirklich altersmäßig von 5 Work the Family bis zu den Profis hinauf alles. Und auch themenmäßig wird alles abgedeckt. Musikalisch Instrumente, Musiktheorie, Musikrecht. Da arbeitet man mit der Mika zusammen. Also da kann ich schon was holen. Und wir versuchen natürlich auch daraus wieder aus diesem Reservoir zu schöpfen. Ich merke es bei den Local Heroes, und beim Music Talk, wer junger und da was fragt, dann wird er sofort eingebunden und wird möglichst bald bei Local Heroes.
3: Was mir in Salzburg auch fehlt, neben den Musikerinnen, die vielleicht irgendwie den Weg zur Bühne suchen, fehlt mir auch so ein bisschen das, was hinter der Bühne passiert, dass da Interesse gibt, von Booking bis Technik bis Künstlerbetreuerinnen. Also da fehlt mir auch ein bisschen zu wenig nicht Interesse, aber da tut es jetzt wenig. Also wir früher hätten alles gegeben, dass wir im Rockhaus irgendwie einen Job kriegen und mit jobben können. So.
1: Ja, das, ich glaube, das ist so eine Tendenz, die ich auch in allen Bereichen entdecke. Mhm. Also dieser Wille zu selbst mitgestalten ist irgendwie weniger. Haben sich dann auch die Erwartungen vom Publikum geändert an das Rockhaus? Macht sie sowas wie Publikumsbefragungen, Auswertungen?
3: Noch nicht, aber gute Idee.
2: Wir haben das in den ersten 10 Jahren immer wieder gemacht. Ja. Vor allem aber auch auf Anstöße aus dem Studentenbereich. Da war es natürlich gut, dass der Herr Dr. Rudi Renger Abend der Publizistik war und selber ein ausgezeichneter Musiker war und ist. Spielt übrigens am 7. November mit mir Doppelkonzert im Rockhaus.
1: 7. November?
2: Ja, Grover's Mill und Jekyll und Hyde Park Band. Na, aber da waren solche Umfragen, Studien etc. Leicht möglich, weil für uns selber, wenn ich das in Auftrag geben würde, dieses Geld haben wir nicht. Also kann es nur in irgendeiner Art von Kooperation machen.
3: Mhm. Gestern war ein Hip-Hop-Künstler bei uns im Haus und der postet dann, hey, ich bin in Salzburg und heute lesen sie es und sagen, oh shit, das habe ich gar nicht gewusst, sie kriegen es gar nicht mit so richtig. Das ist auch wieder schade und dann kommen sie zu uns und macht es noch mehr Hip-Hop-Shows irgendwie, das ist halt. Mhm.
1: Und ja. Das wiederum liegt am Overload, dem wir alle ausgesetzt sind. Ja. Viele Music Clubs sind im wirtschaftlichen Druck, der Strom wird teurer, die Inflation steigt. Wie stark spürt das Rockhaus? Wie schaut es mit den Förderungen aus?
2: Das Rockhaus hat seit Bestehen gutes Einvernehmen mit Stadt und Land und ein Riesenproblem mit dem Bund. Da kriegen wir, glaube ich, seit 14 Jahren da was dieselbe Summe, 22.000 Euro.
1: Also allein liegt das? Das interessiert mich. Weil es zu wenig international ist?
2: Nein, es hat damit zu tun, dass wir immer gegründet wurden, im Rahmen des Spot Kultur GmbH, so ist Literatur ein Bestandteil worden. Und obwohl wir, bis wir dann eröffnet haben, schon nicht mehr bei Spot waren, sondern ein eigenständiger Verein, wurde bei der, wie soll ich sagen, Vorbereitung der öffentlichen Hand das Land und der Bund nicht besonders einbezogen, weil das war eine Stadtkultur GmbH. Und den Fehler hat damals die Stadtpolitik einfach gemacht, dass sie nicht trotzdem, auch wenn es eine Stadt GmbH ist, das Land und Bund mit einbeziehen. Beim Land war es so, dass wir dann, ja, 2 Jahre haben wir circa gebraucht, bis wir in Ottmar raus so weit gehabt haben, dass er mitgespielt hat, weil vorher waren wir so ein Spielball raus gegen Dächernd. Aber das haben wir dann dank der Musik, die einfach verbindet, bald einmal hingekriegt. Nur mit dem Bund, das war Katastrophe. Es hat ja früher diese Fördergespräche gegeben, Stadt, Land, Bund, wo man eingeladen worden ist und alle Vertreter von allen 3 da waren. Und der vom Bund, der hat gesagt, wie er gefragt worden ist, ja, wieso da mit Mokas nichts weitergeht. Das ist keine Musik. Dann sind sogar damalige Bürgermeister Dächern und raus gleichzeitig aufgesprungen und haben den einmal gefragt, was er will. Warum er dann überhaupt da sitzt. Aber das ist nur so eine kleine Geschichte.
1: Ist das her, dieses Zitat?
2: Das ist geschätzt 94, so Mitte 90.
1: Aha, okay. Das heißt, ein bisschen für mich heißt es, die Geschichte, die Genese des Rockhaus spielt jetzt nur eine Rolle, weil es ist ja schon 30 Jahre her.
2: Insofern, dass das Geld im Bunde nicht mehr wird und Abteilung, wo wir reinfallen, sowieso nie mit Geld überfüllt war. Jetzt müssen die natürlich in Wien schauen, wo tue ich jeden Euro hin.
1: Ja, und natürlich ist die Entwicklung jetzt, ich habe gerade letztes Mal ein Gespräch mit der Yvonne Gimpel von der IG Kultur gehabt, man plant hohe Einsparungen im Bund, das heißt, es wird nicht leichter. Also, ja. Aber wie geht man dann in Zukunft damit um?
2: Beim 30-Jahre-Fest hat ein gewisser Herr Andreas Babler zu mir gesagt, wenn er was zu sagen hat, hört das auf, dieser Witzbetrag fürs Rockhaus. Mhm. Jetzt ist der Andi Vizekanzler und das Kulturressort zuständig.
1: Ist es gleich geblieben?
2: Es ist gleich geblieben, aber er kriegt sicher noch ein Briefchen, bevor er in Pension geht. Wobei er ihm da jetzt keinen Vorwurf macht, weil er hat andere Probleme zu lösen als die Subvention des Rockhaus Salzburg. Aber ich werde ihm sicher nur mal darauf hinweisen.
1: Ja, verstehe. Aber Land und Stadt ist eben gutes Einvernehmen. Ja. Da wird es weitergehen, da gibt es Jahresförderungen.
2: Es ist eine sehr gute Gesprächsbasis da, Stadtkuratorium. Da sitzen ja alle Parteien drinnen, was ein Riesenvorteil ist, weil man mit allen konkret besprechen kann, Probleme, Wünsche, was läuft. Und ich muss auch sagen, es sind in diesen fast 35 Jahren die wichtigen Sachen alle einstimmig gewesen. Und da merkt man, was das ausmacht, wenn man gut kommunizieren kann. Und so wie das Rockhaus jetzt arbeitet, wie es von der Bevölkerung positiv wahrgenommen wird und eben auch genützt wird, kann man nicht vorstellen, dass es in naher Zukunft ein Problem gibt.
1: Die Weichen gut gestellt, würde ich sagen.
3: Ja, ja. So. Es wird auf jeden Fall herausfordernd, aber ich glaube, wir sind gerüstet.
1: Ja. Ja, dann umso mehr gibt dem Affen Zucker, oder wie heißt das Sprichwort? Gibt dem Salzburger, der Salzburgerin gute und, wie wir schon gesagt haben, vielfältige Musik.
2: Ja, ich glaube, der richtige Mann sitzt am richtigen Posten und fürs Rockhaus kann das nur gut in die Zukunft gehen. Was weltmäßig rundherum alles passiert, kann man sowieso nicht beeinflussen.
1: Ja, aber man kann mit Musik darauf reagieren.
2: Aber mit Programmen, das machen wir sowieso. Ja. Aber ich sehe trotz allem sehr positiv in die Zukunft.
0: Auch das Lied von der nächsten Musikband spielt im Rockhaus am 7. November. Der Song heißt The Road von The Jekyll and Hyde Park Band.

0: Das war The Wave, Klammer auf, Is Long von The Tickle and Hyde Park Band. Passend wohl zur Übergabe und einem langen, guten Weg im Rockhaus.
1: Das Rockhaus ist Konzertort, Proberaumzentrum, Szenetreffpunkt, Nachwuchsförderung. Was ist da für dich jetzt am wichtigsten?
2: Ja, im Moment haben wir drei große Projekte, die wir jetzt in der Übergangsphase hinkriegen wollen. Das eine ist das Digitalisieren vom Haus. Seit einem Jahr sitzen wir da dran. Das rollen wir jetzt dann im nächsten Monat schon aus. Das ist wirklich sichtbar. Nach außen hin, nach innen gibt es viel Veränderung. Dann das Team wird sehr viel umgestellt. Das werden wir auch dann bald präsentieren. Da bin ich auch sehr froh, dass wir das jetzt schon geschafft haben. Das heißt, die Personen stehen fest, die in Zukunft im Haus arbeiten werden. Bin ich sehr froh, weil das ist einfach das Wichtigste. So. Und der letzte Punkt, den wir jetzt machen und probieren wollen, ist den ruhigeren Sommer zu bespielen. Wir werden dieses Jahr Summer of 26 ausrollen. Die Leute gehen halt weniger gern in einen Club im Sommer, wenn es schön ist und man eher draußen abhängen kann. Wir probieren es trotzdem, schauen, dass wir Leute ins Haus bekommen, wollen zu den Festspielen so ein bisschen ein niederschwelliges Programm bieten.
1: Wäre das möglich vom Rockhaus aus nach draußen?
3: Ja, Anrainer.
2: Wir bekommen ja ab Oktober neue Nachbarn beim Rockhaus.
1: Ja.
2: Da wollen wir jetzt nicht gleich Open Airs starten. Ich glaube, aktuell gibt es so ein gutes Angebot, was die Open Airs angeht in Salzburg, dass man da jetzt nicht unbedingt noch ein weiteres planen muss.
1: Am Kapuzinerberg. Ja. Ja, das Schloss ist leer.
3: Ich glaube, da waren wahrscheinlich nicht alle begeistert. Nein, aber wenn man wirklich was draußen macht, ist ja immer mit finanziellem Risiko verbunden. Das war der Grund, warum ich in der Vergangenheit auf sowas nie losgegangen bin. Ich will nicht das halbe Jahresbudget in zwei Tagen zumindest auf Risiko stellen.
1: Ja. Wären es auch mehr MitarbeiterInnen oder ist die Zahl ungefähr gleich geblieben?
2: Die bleibt gleich. Ja. Ja. Es wird nur durch das, dass nicht Vollzeit, alles in Vollzeit ausgehen, auf mehrere Personen aufteilen.
1: Okay, so. Okay. Zum Schluss. Nach vorn, der Blick nach vorn. Das Rockhaus in 5 bis 10 Jahren. Du bist willkommener Gast im Rockhaus.
2: Tja.
1: Jetzt darfst du träumen.
3: Der Joni wird mehr graue Haare haben als jetzt.
2: Die kommen eh schon, ne?
1: Ah ja.
2: Soweit kann ich im Moment nicht vordenken. Es ist jetzt wirklich so die ersten Schritte, die wichtigen. Ich hoffe, dass wir gesund jetzt irgendwie durch die Phase, die jetzt ansteht, durchkommen. Dass wir dann auch so gut dastehen wie jetzt. Dann weiter.
3: Ich glaube, ich wünsche einer das, dass man spätestens in einem Jahr maximal drinnen ist im normalen Arbeiten. Mhm. Weil jetzt ist so viel anders und neu und Wechsel, ob das jetzt EDV ist oder eben ganz leichte Struktur verändert, neue Leute. Da ist wirklich viel täglich, wo man extra dran arbeiten muss. Und ich sehe aber die Crew, was die für Power und Energie und Kreativität in sich hat, wenn die endlich in Ruhe zum Arbeiten kommen, auf das freue ich mich.
1: Das ist das, was du vorher off-records gesagt hast, das ist alles im Umbruch. Mhm. Aber das ist auch ein super Neuanfang. Ja. Vielen Dank, Wolfgang Deschow. Danke für deine 30 Jahre lange Arbeit.
3: 35.
1: Ich mache dich immer jünger. 35 Jahre lange Arbeit und wir schauen getrost in weitere 35 Jahre. Joni Zott, danke, dass ihr über diesen Übergang mit mir geplaudert habt. Mehr Informationen zum aktuellen Programm findet ihr auf der Website des Rockhaus. Wir haben auch gehört, am 7. November gibt es ein ganz spezielles Konzert. Magst du das noch einmal sagen?
3: Ja, das spielt Grover's Mill und die Jekyll und Hyde Park Band, die so in den 90er Jahren die zwei Indie-Bands eigentlich waren. Das hat sich so zufällig ergeben, dass die Grover's Mill wieder spielen. Ich habe wieder mehr Zeit zum Mitspielen bei meiner Band. Und da haben wir gesagt, ob wir nicht ein Konzert machen können. Und der Herr neben mir hat ja gesagt. Und haben einen Termin gefunden mit 7. November. Und jetzt freuen wir uns alle drauf.
1: Ja, was wir auch noch sagen müssen, ist, meldet euch beim Rockhaus, wenn ihr Musik zu Hause macht. Musik gehört raus, Musik gehört auf die Bühne. Und ich kann aus eigener Erfahrung sagen, Bühne rocks. Im wahrsten Sinn des Wortes. Ich verweise auf die kommende Sendung. Da gibt es wieder zwei neue Faces, nämlich den Josef Kirchner, neuer Geschäftsführer von Das Kino, und Daniel Meierhofer, neuer Programmintendant von FS1 Freies Fernsehen. Schöne Kulturgrüße aus Salzburg und nicht vergessen, unterstützt nicht nur die Local Heroes, sondern die lokale Musik- und Kulturszene.

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1: Salvete, liebe Zuhörerinnen und Zuhörer. Wer Latein hört, denkt oft an Vokabeltests, Übersetzungen und alte Texte aus längst vergangenen Zeiten. Doch ist das alles? Ist Latein wirklich etwas, das nur in alten Büchern existiert? Wenn wir genauer hinschauen, begegnet uns diese Sprache viel häufiger, als man denkt. In der Medizin, in der Wissenschaft, in der Rechtssprache und ja, sogar im Supermarkt. Habt ihr schon einmal auf die Namen bekannter Produkte geachtet? Marken wie Mars, Orbit, Duplo oder Nike haben ihren Ursprung in lateinischen Begriffen und wirken daher bis heute international und zeitlos. Aber auch im Englischen und Deutschen steckt Latein tief verborgen. In vielen Wörtern, die wir täglich verwenden, ohne ihre Herkunft zu bemerken. Denkt nur an Begriffe wie Video, Audio, Universum, Agenda, Bonus, Status, Forum, Virus, Planet...
2: Stopp! Wenn du so weitermachst, sind wir morgen noch hier.
1: Okay, ich höre ja schon auf. Aber ich glaube, ihr habt bemerkt. Diese Sprache ist nicht verschwunden, sondern sie lebt weiter. In neuen Sprachen, unserem Denken und im Alltag von uns allen. Genau deshalb möchten wir euch heute mitnehmen in das antike Rom. Dorthin, wo ein rätselhafter Mord die Stadt erschüttert, wo eine verlorene Schriftrolle plötzlich wieder auftaucht und ein lateinisches Rätsel die Wahrheit ans Licht bringen kann. 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

0: Rom, das Forum. Quintus, ein junger Schreiber, ist auf dem Weg zum Büro seines Chefs, Senator Plautus. Doch er erreicht das Gebäude nicht. Auf den Stufen findet er etwas, das dort nicht hingehört.
1: Livia, bleib stehen. Das ist die Toga des Senators. Er hat sie heute Morgen erst angelegt. Ich habe ihm noch dabei geholfen. Aber sie ist leer. Und hier am Ärmel ist Blut.
2: Seltsam. Plautus ist ein vorsichtiger Mann. Warum sollte er sein offizielles Gewand hier mitten auf der Treppe zurücklassen? Und sieh mal, in der Innentasche steckt eine Notiz mit der Liste von Lieferungen für heute.
1: Ganz oben steht Gaius, der Bäcker, 50 Säcke Virus. Also, wenn ich mich richtig erinnere, heißt das so viel wie die Kräfte?
2: Nein, hast du im Lateinunterricht nicht aufgepasst? Da steht Virus und nicht Vires. Das bedeutet Gift.
1: Gift? Aber warum schickt der Senator dem größten Bäcker Roms Gift? Wir müssen ihn warnen, bevor er das Brot in den Ofen schiebt.
3: Was haben wir denn hier? Eine blutige Toga und zwei neugierige Bürger. Ich bin Markus von der Stadtwache. Gebt mir den Zettel, das ist jetzt Beweismaterial.
1: Markus, der Senator ist weg und er schickt Gift an die Bäckerei.
3: Gift? Vielleicht ist es nur eine neue Gewürzmischung. Gebt mir den Zettel und verschwindet.
0: Markus greift nach dem Zettel, doch Livia ist schneller. Sie erkennt, dass Markus nicht überrascht wirkt und weiß, was hier vor sich geht. Mit der Schriftrolle in der Hand eilen die beiden in Gaius Bäckerei.
4: Komm zurück! Gutiate Asine!
1: Was hat er gesagt?
2: Du gemarterter Esel.
1: Was? Dem werde ich zeigen, wer von uns ein Esel ist?
2: Nein, Quintus, wir müssen dringend in die Bäckerei, um das Schlimmste zu vermeiden.
1: Ach, na gut, aber da ist das letzte Wort noch nicht gesprochen.

0: Angekommen in der Bäckerei treffen Livia und Quintus auf den größten Getreideabnehmer des Senators, Gaius Crostularius.
1: Gaius, hast du Plautus gesehen? Er sollte die Lieferung für heute autorisieren.
2: Ja, der war vorhin hier und hat mir die 50 Säcke persönlich vorbeigebracht. Ziemlich ungewohnt für unseren sonst so bescheidenen Senator, oder?
3: Was hat er gesagt?
2: Er sah ziemlich bleich aus und murmelte etwas von Alia Iacta Est. Danach rannte er zum Hafen, um die restlichen Säcke zu prüfen.
1: Der Würfel ist gefallen.
2: Was? Ich verkaufe keine Würfel, nur Brot.
1: Nein, Alia Iacta Est, der Würfel ist gefallen.
3: Was soll das bedeuten?
1: Ernsthaft? Im Jahr 49 vor Christus stand Caesar mit seinem Heer am Fluss Rubicon, der Grenze zwischen seiner Provinz und Italien. Es gab ein Gesetz, ein General durfte die Grenze nach Italien niemals mit bewaffneten Truppen überschreiten. Tat er das doch, galt das als Hochverrat und Kriegserklärung an den Senat in Rom. Caesar zögerte lange, doch als er den Fluss schließlich überquerte, soll er diesen Satz gesagt haben. Heutzutage meint man damit, es gibt kein Zurück mehr.
3: Scheint, als hätte Plautus einen getakteten Plan.
2: Wovon redet ihr? Kann ich mal jemand aufklären?
4: Gaius, der Senator ist heute am Morgen einfach verschwunden und hat vermutlich die Liste mit den heutigen Lieferungen vergessen. Ganz oben stand, dass die Lieferungen Gift enthalten.
2: Was? Gift?
1: Ja, mehr wissen wir bis dato auch noch nicht. Aber du darfst dein Brot auf keinen Fall verkaufen.
2: Aber meine Kunden, sie zählen auf mich.
1: Das wissen wir. Aber wenn du deine Kunden nicht vergiften willst, musst du unseren Anweisungen folgen.
4: Wir dürfen keine Zeit verlieren. Wir müssen zum Archiv und sehen, wer diesen Transport genehmigt hat. Wenn wir etwas Neues wissen, geben wir dir Bescheid.
2: Alles klar. Viel Glück.

0: Im Staatsarchiv treffen sie auf Kasia, die Archivpraktikantin. Sie ist das personifizierte Desinteresse und würde für einen frühen Feierabend vermutlich ganz Rom verkaufen.
1: Kasia, wir brauchen deine Hilfe. Was wollt ihr, wenn es schon wieder um diesen verschwundenen Locher vom Senator geht? Ich weiß nicht. Und ich habe echt keine Zeit für eure, wie soll ich es nennen, wichtige Leute-Probleme.
2: Kasia, das ist lebenswichtig. Es geht um die Akte Virus. Die ganze Stadt könnte in Gefahr sein.
1: Oh ja, natürlich. Die Welt geht unter und die Praktikantin soll es richten. Sag mal, sehe ich aus wie eine Zauberin? Ich sortiere seit 6 Stunden Geburtsurkunden von Ziegen. Wenn ihr irgendeine Akte sucht, müsst ihr hinten im Schrank stöbern. Aber Vorsicht, die Kakerlaken dort haben Namen und zahlen vermutlich Miete.
2: Hier riecht es nach 100 Jahren vermoderten Papyrus und ausgelaufener Fischsoße. Oh, warte mal, Livia, schau dir das an.
3: Hast du die Akte?
2: Nein, aber sieh mal. 101 Wege, eine Toga so zu falten, dass man schlanker aussieht. Sogar mit Illustrationen. Das ist ja Gold wert. Wusstest du schon, dass man den Stoff über der Hüfte... Hey!
3: Quintus, wir haben keine Zeit für antike Modeberatung. Leg das Buch weg. Wenn wir die Akte nicht finden, ist es völlig egal, wie vorteilhaft deine Toga sitzt, weil wir dann nämlich im Kerker verrotten. Such weiter.
2: Spielverderberin. Oh, Moment. Hier ganz unten, unter einem Stapel alter Steuererklärungen. Für Olivenöl. Projekt Virus.
3: Endlich. Mal sehen. Hier. Eine Liste mit Zahlungen an Markus von der Stadtwache. Betreff Gefahrenzulage für Hafeneinsatz.
2: Und hier ein Vermerk von Plautus. Wachmann nach Lieferung eliminieren?
3: Da haben wir es. Markus wird bezahlt, um den Tatort am Forum zu verschleiern und die Lieferung am Hafen zu schützen. Und er ahnt nicht einmal, dass er selbst auf der Abschussliste steht.
1: Habt ihr es endlich? In 10 Minuten machen die Thermen zu. Und wenn ich heute wieder nur das kalte Becken erwische, kündige ich.
3: Danke, Kasia. Wir haben es gefunden.
2: Danke. Für was? Für ihre überbordende Motivation? Wenn Rom so schnell gebaut worden wäre, wie sie Akten sucht, würden wir heute noch in Zelten wohnen.
3: Wie dem auch sei, wir müssen weiter.

0: Am Hafen angekommen, schleichen sich Quintus und Livia an das Lagerhaus heran. Durch einen Spalt in der Holzwand beobachten sie, wie verhüllte Männer die Säcke befüllen.
1: Livia, sieh mal, in diesem miesen Licht sieht das Getreide aus wie Asche. Befüll das graue Zeug direkt in die Säcke mit dem Siegel des Senators.
2: Das ist kein Getreide, das ist Abfall. Wir müssen eine Probe mitnehmen, als Beweis für den Kaiser. Ganz vorsichtig jetzt.
0: Plötzlich stößt Quintus gegen einen Stapel leerer Amphoren.
1: Ah, Ulti Immortalis!
2: Psst!
3: Halt, keinen Schritt weiter. Ich dachte mir schon, dass ihr zwei Schnüffler hier auftaucht.
4: Ihr seid echt hartnäckiger als eine Lateinlehrerin beim Einsammeln der Vokabelhefte. Plautus hat alles perfekt vorbereitet. Die blutige Toga am Forum, rein inszeniert. Während das Volk um ihn trauert, machen wir das Geschäft unseres Lebens.
1: Du vergiftest die ganze Stadt für ein bisschen Gold? Das ist Wahnsinn!
4: Auris sacra fameis, Quintus. Wie Vergil schon sagte, der verfluchte Hunger nach Gold. Plautus zahlt mir ein Vermögen. Ihr kommt jetzt schön mit. Ein kleiner Aufenthalt im Kerker oder direkt ins Hafenbecken.
0: Livia schaut hektisch zum Boden und entdeckt einen Kanaldeckel. Sie ist ortskundig und weiß, dass dieser Weg direkt zum Tempel der Vesta führt.
2: Ha, nicht heute, Markus. Halt dich fest!
4: Was?
1: Ah!
4: Hey, bleibt stehen! Verflucht. In die Claca Maxima. Das ist ja wohl unter eurer Würde.
1: Livia, was hast du dir dabei gedacht? Ich habe Schlamm in meinen Sandalen und ich will gar nicht wissen, was das andere Braun hinter ist.
2: Halt den Mund und lauf, Quintus. Wenn wir schnell genug sind, kommen wir genau unter dem Tempel raus. Wenn Plautus seine Rede am Tempel der Vesta hält. Wir müssen ihn von dem ganzen Volk entlarven.
1: Woher weißt du, dass sich Plautus der Öffentlichkeit offenbart?
2: Hättest du mal in die Akte geschaut, statt die Tipps für das Falten der Natura durchzulesen, dann wüsstest du, dass sein Terminkalender für heute große Selbstdarstellung am Forum vorsieht.
0: Sie entkommen den stinkenden Kanälen und stürmen durch eine Geheimtür direkt in den Tempel der Vesta. Das Volk starrt entsetzt auf die zwei schlammbedeckten Gestalten, die den heiligen Boten betreten. In der Mitte steht Senator Plautus, ohne Toga, nur im Untergewand und wischt sich eine theatralische Träne aus dem Gesicht.
5: Bürger, seht mich, ich wurde überfallen, beraubt und beinahe ermordet. Man wollte mich zum Schweigen bringen, weil ich die Wahrheit über das Gift im Getreide kenne.
6: Das sind schwere Anschuldigungen, Plautus. Hast du Beweise oder ist deine Toga das Einzige, was du heute verloren hast?
1: Er lügt, Eure Majestät. Ich bin sein Schreiber und ich habe den Gestank seiner Lügen bis in die Kanalisation gerochen.
0: Livia schreitet unter die Menge und hebt die Akte hoch.
2: Hier ist die echte Agenda, unterschrieben mit dem Siegel des Senators. Er hat das verdorbene Getreide bestellt, um eine Krise zu provozieren und diese ihnen später in die Schuhe zu schieben.
1: Es war alles von vorne bis hinten geplant, um letzten Endes ihren Thron zu stürzen.
6: Zeigen Sie mir diese Akte, Priesterin.
5: Aber Eure Majestät, Sie denken doch nicht wirklich, dass diese Schmierfinken und diese Frau die Wahrheit sagen. Das sind Fälschungen. Ein Senator Rom steht über dem Wort von Kanalratten.
0: Plötzlich erscheint Markus am Eingangstor.
5: Ah, Markus, endlich, da bist du ja. Diese Verräter hier haben mich angegriffen und Dokumente gefälscht. Verhafte sie, sofort.
1: Markus, halt! Bevor du dein Schwert für ihn ziehst, solltest du die letzte Seite der Akte lesen. Wir haben sie im Archiv gefunden.
4: Was meinst du, Schreiber?
1: Plautus hat dich nicht als Partner eingeplant, sondern als Bauernopfer. Er hat bereits den Befehl unterschrieben, dich nach der Getreidelieferung zu eliminieren, damit es keine Zeugen gibt. Du stehst als Nächster auf seiner Liste, Markus.
4: Was? Senator, stimmt das?
0: Markus zögert und liest die letzte Seite der Akte. Er ist entsetzt.
5: Hör nicht auf ihn, er ist verwirrt vom Kloakengas. Markus, das ist ein Befehl.
4: Eure Majestät, ich gestehe, ich wurde bestochen, um den Hafen zu sichern. Aber der Plan stammte von ihm. Er wollte die Stadt vergiften und mich dann wie einen räudigen Hund abschlachten lassen. Die Verschwörung ist echt.
0: Der Kaiser sieht Plautus mit finsterem Blick an.
6: Es scheint, dein Alibi hat mehr Löcher als deine alte Toga, Plautus. Wachen, führt den edlen Senator ab. Er wird die Qualität des Getreides im Kerker persönlich testen dürfen.
7: Es ist nicht das Ende. Ich werde euch vernichten.
0: Der Kaiser wendet sich an Markus und sagt:
6: Da du geholfen hast, das Schlimmste zu verhindern, werde ich milde walten lassen. Du wirst nicht hingerichtet, aber du wirst den Rest deines Lebens die Latrinen Roms bewachen. Da kennst du dich jetzt aus.
4: Danke, Eure Majestät. Alles ist besser als der Tod. Sogar Latrinen.
2: Und wir, Eure Majestät?
6: Ihr habt Rom gerettet und werdet reichlich belohnt. Außerdem, Quintus, brauche ich einen neuen Schreiber. Jemanden, der Akten nicht nur liest, sondern auch versteht. Aber bitte, wasch dich vorher.
0: Das Volk jubelt. Doch plötzlich hört man das energische Klackern von Sandalen auf dem Stein.
2: Platz da, aus dem Weg. Ich habe keine Zeit für religiöse Zeremonien. Meine Haare sind noch feucht.
1: Cassia, was machst du hier? Wir haben gerade Rom gerettet.
2: Eure Majestät, es tut mir leid, dass ich die Rettung des Imperiums störe, aber ich brauche eine Unterschrift.
6: Eine Unterschrift? Von mir?
0: Cassia hält dem Kaiser ein Klemmbrett aus Holz hin.
2: Ja, Quintus hier hat das Archiv verlassen, ohne das Formular B12 Ausleihe von Verschlusssachen durch unbefugte Schlammgestalten zu unterschreiben. Und außerdem fehlt noch der Schlüssel für das hintere Regal.
8: Cassia, wir haben gerade eine Verschwörung aufgedeckt.
2: Schön für euch. Ich habe gerade 2 Stunden im Kaltwasserbecken verbracht, weil der Senator die Warmwasserzufuhr für sein Privatbad umgeleitet hat. Also Majestät, einmal hier unten links. Sonst muss ich eine Mahngebühr von 2 Sesterzen pro Stunde erheben.
6: Dein Pflichtbewusstsein ist beeindruckend, junge Frau. Vielleicht solltest du das Archiv leiten.
2: Den Job für das Gehalt, da bleibe ich lieber Praktikantin und gehe früh nach Hause.
0: Sie schnappt sich das Brett und schaut Quintus streng an.
2: Und du, Modeexperte, das Buch über die Togafalten, das liegt noch auf dem Boden. Wenn das bis morgen nicht weg ist, muss ich auch dir eine Mahngebühr verschreiben.
1: Sie hat echt kein Timing für epische Momente, oder?
6: Quintus, zieh dir bitte erst eine neue Toga an. Cassia hat recht. Die Faltenwurftechnik in deiner aktuellen Kanalisationskollektion ist katastrophal.

0: Tja, am Ende zeigt uns die Geschichte von Quintus und Livia eines. Die Welt hat sich in 2000 Jahren gar nicht so sehr verändert. Machtgier und das Versprechen vom schnellen Geld dominieren oft das Geschehen. Doch sie sind am Ende machtlos gegen jemanden, der gelernt hat, die Zeichen richtig zu deuten. Die lateinische Sprache lehrt uns nämlich weit mehr als nur alte Vokabeln. Sie schult uns darin, genau hinzusehen, Sätze zu zerlegen und die Logik hinter den Behauptungen zu prüfen. Wer Latein versteht, lässt sich nicht von glanzvollen Reden blenden, sondern blickt direkt auf den Kern der Dinge. Geld und Reichtum können zwar laut sein, aber sie besitzen keine Tiefe. Was wirklich zählt, ist die Neugier, die uns dazu bringt, Fragen zu stellen, und der Verstand, der die Täuschung entlarvt. Nehmt diesen scharfen Blick mit in euren eigenen Alltag und vertraut auf euer Wissen. Denn das ist eine Kraft, die man mit keinem Geld der Welt kaufen kann. Bleibt wachsam, neugierig und vor allem bleibt euch selbst treu.
1: Und damit endet unser Hörspiel Die verlorene Schriftrolle. Wir hoffen, ihr hattet Spaß an unserem Ausflug ins antike Rom, voller Rätsel, Intrigen und überraschender Wendungen. Hinter den Figuren standen diese Stimmen: Moritz Springer als Quintus, Amina Mominovic als Livia, Jakob Landmann als Marcus, Elias Andexer als Gaius Crustularius, Iklim Eisenbahar als Cassia, Linda Trampitsch als Senator Plautus und Chris Kreuzberger als Kaiser. Durch das Geschehen führten euch außerdem unsere Erzählerin Theresia Landsdorfer und unser Erzähler Jonas Rachensberger, der auch das Skript erstellt und die Regie übernommen hat. Die Geräusche wurden gestaltet von Alma Delic, Linda Trampitsch, Alexandra Gschwandner und Natascha Waleska. Ein großes Dankeschön geht an Herrn Jakob Wiederin und Dille Deiner der 6R-Klasse des BRG St. Johann in Bongau für Idee, Text, Umsetzung und Produktion dieses Hörspiels. Und damit schließen wir die Schriftrolle. Valete und bis zum nächsten Abenteuer.

0: da sind nochmal die Linda.
1: Und die Alma.
0: Und wir wollten zum Abschluss dann noch von allen wissen, die mitgemacht haben, wie es für sie war. Und deswegen haben wir da noch ein paar Interviewfragen gestellt.
1: Viel Spaß! So, jetzt haben wir im Studio bei unserem Regisseur Jonas Rachensberger. Wie war es für dich?
2: Ja, hallo erstmal, ich bin der Jonas und ich habe das Skript zusammenstellen dürfen und die Regie dann auch übernommen. Es war für uns ein richtig cooles und interessanteres Erlebnis, auch einfach einmal hinter die Kulissen von so einem Radiostudio zu blicken. Wir haben richtig viele Erfahrungen gesammelt, sind wirklich die Treppen auf und runtergerannt, haben schreien gelernt. Also es war schon aufwendig, aber es war richtig, richtig cool und ich glaube, wir haben alle was davon mitgenommen und gelernt.
1: So, Theresia, wie ist es einfach für dich im Ganzen so gewesen?
3: Ich war ja relativ überall dabei und es war eigentlich ganz lustig, weil wir als Team alle zusammen sehr gut funktioniert haben und uns die Aufgaben geteilt haben und so sehr effektiv gearbeitet haben. Und es waren auch immer wieder ein paar lustige Lacher und auch Patzer dabei.
1: Passt, Dankeschön. So, jetzt mal bei einer unserer Sprecherinnen, die Amina. Wie ist der dabei gegangen, der Stimme zu hören?
4: Ja, also am Anfang war es schon ein bisschen eigenartig, aber mit der Zeit hat man sich dann schon dran gewöhnt und dann war es eigentlich fast schon normal.
0: So, Moritz, wir haben dich ja alle gehört beim Hörspiel und finden, dass du es gut gemacht hast und wir wollten fragen, ob du das auch beruflich vorstellen kannst, dass du weiterhin im Radio als Sprecher arbeitest.
5: Ja, ich finde, das ist durchaus ein sehr interessanter Beruf, vor allem, ich glaube, die Abwechslung so ist sehr, sehr spannend und einfach das mit Leuten zu kommunizieren und das dann alles nur in der Verbindung mit der Technik finde ich hochspannend und ist wirklich, glaube ich, ein sehr, sehr interessanter Beruf. Ob das jetzt mein Traumberuf wird, weiß ich nicht, aber ich glaube, es wäre auf jeden Fall eine Alternative und es würde mir auf jeden Fall sehr, sehr viel Spaß machen.
0: So, jetzt sind wir da mit unserem Geräuscheteam. Und wie uns das interessieren, wie das für euch war, ob euch die Leute komisch angeschaut haben und wie das funktioniert hat, die Geräusche aufnehmen.
1: Ja, also im Ganzen hat es eh passt und so. Nur klar, jeder hat uns halt einfach mal deppert angeschaut und so, weil was tun die da mit so Mikrofonen und so. Nein, jetzt werden wir interviewt und so auf die Art. Und auf jeden Fall, es war schon cool und so, durch die Stadt gehen mal Geräusche zu aufnehmen können und so. Und ja. Wollte ich schon gern wieder mal machen.
0: Und wie habt ihr das gemacht, dass ihr die ganzen Geräusche so detailgetreu nachgestellt habt?
1: Ja, das war nicht alles spontan so. Es war einfach so Stampfen oder so geht eh immer. Da sind wir halt so Gebäude so hineingegangen und haben halt da so aufgenommen und so. Ja, eigentlich voll lustig. Wir haben einfach ein bisschen kreativ sein dürfen und ja, das war's.
0: Danke.
1: So, Linda, eine kurze Frage an dich noch. War das recht schwer für dich, deine Rolle zu verkörperlichen? Oder wie war es generell für dich?
0: Ja, es war jetzt, dass ich mich in die Rolle einversetzt, war nicht sehr schwer, weil es vom Charakter gut passt hat, aber da dann vor dem Mikrofon aus mir Aussatz kommen und dann auch teilweise lauter zu werden, fällt einem dann schon schwer.
1: Okay, spannend. Dann, Dankeschön.
6: Hey, ich muss sagen, Das war richtig lebend, richtig gemütlich. Es hat Spaß gemacht, man hat Sachen erlebt. Und es auf Selbstfindung. Für Latein, keine Schule, was gibt's Besseres? Geiler Tag, geiles Wetter. Ja, da kann ich reden, da kann ich das machen, was mir Spaß macht. Genauso wie da. Da kann man das ausüben, man kann reden. Man sieht an einen Einblick, es passt einfach alles.
1: So, zum Schluss befragen wir noch Highlight des Tages, Frau Professor Machner. Wie war es für Sie?
7: Da ist was Cooles entstanden. Ihr seid eine ganz super Truppe. Es war echt nett mit euch, dass er dachte. Der Jakob gesagt, dass er war ganz begeistert von euch. Er hat gesagt, er hat noch nie so einen tollen Workshop gehabt mit Schülerinnen. Also habt ihr super gemacht.
1: Ja, wir wissen es halt. 6R einfach beste Klasse. So im Ganzen. Aber ja, es hat uns gefreut, dass wir mit einer da herfahren können haben, dass wir die Möglichkeit haben, also gehabt haben, da herfahren. War voll cool. Richtig cool. Die 2 Tage mit einer genießen und einmal was anderes da, außerhalb der Schule.
7: Das Gleiche gilt für mich. Ich hab's auch genossen.
1: Dankeschön.
0: So, wir bedanken uns bei allen, die mitgemacht haben und die uns unterstützt haben nochmal. Und damit verabschieden wir uns auch schon wieder von euch.
1: Bis zum nächsten Mal. Ciao, ciao.

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0: Okay. Hallo und herzlich willkommen. Herzlich willkommen zu unserer Show Her Hour, Stories After Dark. Und ich habe heute ein bisschen improvisiert, weil ich offenbar das Online-Meeting nicht zum Laufen gebracht habe. Mein Gast ist heute zum ersten Mal nicht mit im Studio, sondern am anderen Ende der Welt. Es ist sehr lustig, weil wir hatten letztes Mal war Nastja bei mir. Nastja ist aus der Ukraine und wir haben uns auf Englisch unterhalten und Nastja lebt in Salzburg und diesmal bin ich nach Kalifornien verbunden, nach Stanford, wenn ich das richtig habe, Palo Alto, also zur Stanford University.
1: Genau.
0: Mit
1: das
0: Nicola.
1: Das ist der Arbeitsort und wohnen tun wir in Sunnyvale, Kalifornien.
0: Ah, sehr cool. Ich glaube, ehrlich gesagt, also der Sound ist Horror, aber macht überhaupt nichts. Wir reden jetzt einfach so. Ich glaube, anders kriege ich das jetzt gerade nicht hin. Wir sind auf jeden Fall im Radio, das ist schon mal gut. Nicola, jetzt kann ich dich nicht sehen. Also erstmal Nicola Scherer. Nicola Scherer, wir haben uns, also ich sage eigentlich immer Nicola, jetzt bin ich gerade ein bisschen, es war ein Kaltstart jetzt gerade eben. Sorry, das hatte ich mir anders vorgestellt. und du kannst mich leider nicht sehen, weil ich sitze auch so schön im Studio und es ist eigentlich immer recht cozy und schön und du bist am anderen Ende der Welt und es wäre irgendwie schön gewesen, wenn wir uns gesehen hätten und jetzt hören wir uns aber zumindest mal. Du verstehst mich gut, ja?
1: Ich kann dich gut verstehen.
0: Ja, super. Okay, Nicola, wir kennen uns schon länger und haben uns jetzt ewig lang nicht gesehen. Und in dieser Stunde, die ich immer am Sonntag, also für mich ist ja Sonntagabend und es ist auch immer ein Moment, wo ich eigentlich recht so zwischen den Welten bin. Ich weiß nicht, wie es da dir geht, aber ja, also zwischen allem, was man für die Familie, was mit der Familie am Wochenende gelaufen ist, was man vielleicht noch für den Job vorbereiten musste und am nächsten Tag startet dann wieder eine Arbeitswoche und da habe ich immer versucht, diese Stunde reinzuquetschen, auch in der Hoffnung, dass ich dann irgendwie so ein bisschen dieses Dazwischen nutzen kann, um auf andere Gedanken zu kommen und immer mit einer Frau, die ich faszinierend finde. Und wir haben uns jetzt schon sehr lange nicht mehr gesehen und jetzt weiß ich auch überhaupt nichts mehr über dein Leben aktuell. Aber ich weiß, dass ich damals, als wir uns kennengelernt haben, so fasziniert war, weil du immer so eine, wie soll ich sagen, du hast, also du bist auf der einen Seite sehr intelligent, ohne dass man so, dass es so rausgehängt wird und dann einfach eine sehr spannende Gesprächspartnerin und auf der anderen Seite hast du so eine wahnsinnige Coolness und Relaxedheit, wo ich mir immer gedacht habe, wie macht sie das und ja, jetzt bist du in Kalifornien und erzähl doch mal, was machst du denn in Kalifornien gerade eben? Ich meine, ich habe jetzt auch gar nichts beruflich erzählt, du kannst erzählen, was du möchtest und damit wir reinfinden.
1: Ja, Simone, also erstmal vielen Dank für die Komplimente-Dusche. Das muss man ja auch mal erstmal würdigen, wie schön zu hören. Und ich kann das nur zurückgeben, vielleicht für die zuhörenden Menschen eine kleine Anekdote von uns beiden, also zum Thema Coolness. Also ein Ereignis, was mir sehr in Erinnerung geblieben ist, ist unsere Abschlussprüfung in Salzburg. Und meine Tochter war gerade geboren, 3 Wochen alt. Und du hast uns einfach nach Hause zu dir eingeladen, bei dir, bei deiner Familie, hast gesagt, ein kleines Baby, das ist doch blöd, irgendwo in einem Airbnb oder Hotel, kommt doch zu uns und hat uns da aufgenommen. Und das hat hier die ganze Familie noch gut in Erinnerung und das war so eine schöne Zeit bei euch am Frühstückstisch mit deinen Kindern und deinem Mann, wo ich so denke, es ist so toll, wenn es so Menschen gibt, wo das Leben so gut und einfach und unkompliziert sein kann. Das haben wir nicht vergessen und in guter Erinnerung behalten. Yeah. Das mal erstmal vorneweg.
0: Wir haben es auch noch in guter Erinnerung. Und weißt du, was wir auch noch natürlich, wir haben auch noch dieses ABC-Buch, weißt du noch? Das habt ihr uns doch geschenkt. Und das haben wir und das halten wir in Ehren. Und das ist mittlerweile, sieht es mitgenommen aus. Aber das war damals euer Gastgeschenk und meine Kinder lieben es beide total, ja.
1: Ach, schön, schön. Well, ABC. Genau. Also du hast mich ja gefragt, wo sind wir gerade? Also wir sind uns selbst unsicher. Also wir sind auf jeden Fall in einem In-Between. Das finde ich sehr schön, dass du das gleich so in diesen, wo schafft man eigentlich die Räume, irgendwas zu machen, wo man sich so abseits von Care-Arbeit, Arbeit und all dem Alltag eigentlich bewegen will. Und ich finde das total schön, weil es ist, glaube ich, genau dieser Raum, dieser In-Between. Und ich habe hier in Stanford auch eigentlich über ein ähnliches Thema geredet in dem Vortrag, den ich hier machen durfte, über den Unpredictable Space. Aber also genau das, was man auch nicht immer so gut planen kann, sondern eben kaltwasserstartmäßig da reinhüpft und dann mal guckt, was passiert. Insofern finde ich das Format auch richtig toll und fand das schön, dass du mich da so eingeladen hast zu diesem, es geht um alles und nichts und wir gucken mal, wo es hingeht. Ich glaube, das sind genau die Räume, die wir gebrauchen können. Und du hast mich gefragt, was ich gerade mache beruflich. Also ich bin gerade hier auf einer Gerda Henkel Visiting Professor Gastprofessur für ein Term an der Stanford University und darf hier einen Kurs unterrichten. Und das ist eine sehr schöne Entschleunigung zum sonstigen deutschen Hochschulalltag. Das ist und für die Familie auch gerade eine schöne Auszeit, weil wir 4 Monate einfach an einem Ort sind. Das ist für uns sehr selten. Und das ist ganz schön.
0: Und ihr seid alle zusammen dort?
1: Genau, wir sind alle zusammen hier und die Kinder gehen hier auf eine deutsch-amerikanische Schule, auf die German International Schools Silicon Valley und genau, das und haben jetzt mal die Rollen getauscht. Wir waren ja schon mal in den USA über den Job von meinem Mann. Zu dem Zeitpunkt damals ist ja unser Sohn Emmett dann geboren worden und jetzt haben wir die Rollen getauscht. Jetzt sind wir wegen meinem Job hier und er hat so die Selbstbeschreibung. Jetzt ist er die Soccer Mom und ist hier Assistant Coach beim Fußballteam und fährt uns hier alle rum mit unserem einen Mietauto, was wir haben. Und auch das tut der ganzen Familiendynamik tatsächlich gut, diese Rollen auch mal zu tauschen. Und es ist ja auch ja, mega cool, dass er das auch so für sich so machen kann und ich glaube auch was Besonderes, also in unserem Fall was Besonderes, dass er auch 4 Monate die Zeit hat, auch mit dem Sohn auf den Fußballplatz zu gehen und eben insgesamt so eine Entschleunigung zu haben als Familie. Das ist eigentlich, sollten das alle Familien haben, diese Möglichkeit, ja.
0: Ich finde es spannend, dass du sagst, dass es Entschleunigung ist. Weil das ist ja tatsächlich, also ich stelle mir vor, dass der Zeitpunkt, dass du wusstest, dass du fahren würdest, wahrscheinlich also dieses Stipendium, also Zusage vom Stipendium, oder? Und dann die Organisation und so, wie viel Zeit hattest du? Wie war für dich diese Zeit?
1: Naja, also wir hatten, dieses Stipendium ist so angelegt, dass du, in den USA gibt es ja dieses Trimester-System und dann kann man sich quasi ab dem Zeitpunkt, wo man da angenommen wurde, aussuchen, zu welchem Trimester man kommen möchte. Und das war dann quasi entweder jetzt sofort, das wäre dann im Herbst gewesen, oder von Januar bis März oder dann halt von März bis Juni. Und wie du siehst, haben wir uns für den allerletzten Slot entschieden. Das hatte aber mehrere Gründe. Das eine war, so sofort konnte ich tatsächlich auch nicht aus meinem sehr schulisch organisierten Hochschulprofessorenjob raus, weil man einfach die Lehre sichern muss und da auch nicht so ganz schnell das organisatorisch umsetzbar ist. Und das andere war auch für uns als Familie, dass wir einfach auch Zeit haben, das so ein bisschen vorzubereiten. Und dann auch so ein ganz banaler Grund, wir haben Freunde von früher auch befragt und die meinten, naja, wenn ihr aussuchen könnt, kommt im März bis Sommer, weil das ist das beste Wetter.
0: Ja.
1: Argument. Das war so dann die Mischung, nach der sich entschieden hat, sage ich mal. Und genau, ja.
0: Ja, man muss sagen, also ich sage das jetzt einfach mal dazu, auch weil ich rede hier in diesem Podcast nicht immer so ausführlich über die Jobs, manchmal mehr, manchmal weniger, es kommt immer ein bisschen drauf an. Aber also wir beide, wir haben uns kennengelernt in so einem, wie hieß das, Lehrgang, Kuratieren in den szenischen Künsten. Da waren lauter coole Leute drin eigentlich, ja. Und ich weiß noch, ich habe so abgespeichert bei dir, aber ich weiß es eigentlich, ich habe bei dir abgespeichert Gender und irgendwas mit Amerika und Festivals. Und ich weiß aber eigentlich ja im Detail überhaupt nicht mehr, was du machst. Dann habe ich mitgekriegt, dass du jetzt in Hildesheim bist, gell? Als was bist du da, assoziierte Professorin? Ich habe keine Ahnung, ich kenne mich da nicht aus.
1: Ich war in Hildesheim als wissenschaftliche Mitarbeiterin paar Jahre und habe dort auch meine Dissertation gemacht über internationale Performing Art Festivals als kulturpolitische Akteure, also am Institut für Kulturpolitik. Das heißt, da war ich lange verortet und bin auf jeden Fall immer noch sehr verbunden, was das Grundlegende angeht, nämlich das Internationale, das Thema Kunstfreiheit und auch das Kulturpolitische. Also das alles, was ich in den Künsten mache und lehre und forsche, immer damit zu tun hat, Verbindungen aufzubauen, kritisch zu hinterfragen, nach interessanten neuen Kunstformen zu suchen und zu gucken, vor allem aber auch eine Vielfalt dabei zu haben und auch eine politische Verantwortung, die aus meiner Sicht jede Person eigentlich hat, völlig unabhängig davon, ob sie in Kunst und Kultur arbeitet oder nicht. Aber in diesem Feld ist das zumindest eine Sache, wo ich gemerkt habe, das wäre oder ist mir ein Anliegen. Und wie das andere dann umsetzen können, sollen und dürfen sie sich dann selber überlegen. Also wenn ich jetzt an die Studierenden denke, ne, dann jeder, der bei mir studiert hat, jede, die studiert hat bei mir, ist, wird, glaube ich, früher oder später mit dem Auftrag konfrontiert, sich seine eigene Position wirklich gut zu überlegen. Warum mache ich Sachen? Wie mache ich sie? Was für Konsequenzen hat das? Was für ein System finde ich vor? Finde ich das gut so? Möchte ich das bearbeiten? Aus welcher Position heraus könnte ich das gut tun? Also all diese Fragen, wie die Anfänge sind für ja, tatsächlich die Prozesse, die ich persönlich wichtig finde. Und ja, das war, mache ich erstmal einen Punkt. Ja. Und ich glaube, der Spaß darf auch nicht fehlen. Also der Teil von mit Freude etwas zu tun. Und ich habe glücklicherweise mittlerweile ein paar Kontexte, in denen ich mit wirklich ganz fantastischen KünstlerInnen und KulturmanagerInnen zusammenarbeiten kann. Und es, man muss es schon aber auch suchen, die Menschen, die nicht egozentriert sind, sondern Lust haben, als eine Gemeinschaft Dinge umzusetzen, gerade in solchen Zeiten, in denen wir gerade sind, wo die Ressourcen knapp sind, die Krisen viel sind, scheint mir das doch nicht unbedingt immer so selbstverständlich vorfindbar zu sein. Das fände ich aber auch spannend zu hören, was du so darüber denkst oder wie du das wahrnimmst.
0: Ja, ich finde es spannend. Das, was du beschreibst, ist ja quasi du, also mal ganz grob gefasst, du bringst, also was heißt, du bringst den Leuten Denken bei, das ist ein bisschen flapsig, aber eigentlich, also was ich jetzt spannend fand, dass es so über den Kulturbereich hinausgewiesen hat eigentlich, was du gerade beschrieben hast. Ist das so?
1: Nein. Also einerseits, ich glaube, das hängt davon ab, wie man das halt definiert für sich selber, ne? Und für mich ist es immanent, also für mich ist das total klarer Bestandteil, dass ich mir, also ich nenne das jetzt immer eine Cultural Leadership-Konzeption für mich selber sozusagen baue, mein Selbstkonzept entwickle als nachwachsende Person und natürlich auch an mir selbst, ne, das praktiziere und nicht als ein feststehend und ab so, ab dann mache ich das jetzt immer so, wenn ich Kunst- und Kulturprojekte mache oder in die Welt gehe, sondern eher als ein lebenslanges Lernen und immer wieder kritisch hinterfragen und auch natürlich, sobald ich einen neuen Ort betrete, und das kann manchmal ein anderes Stockwerk im Theater sein, das kann aber auch eine andere Stadt sein oder ein ruraler Raum oder völlig anderer kultureller, sprachlicher Kunstpraxisraum, in dem ich ja auch immer wieder neue Dinge lerne oder eben auch Dinge vielleicht verwerfe, die nicht so brauchbar sind. Also das ist für mich eher eine Prozesshaftigkeit, die zum Kuratieren, zum Kunstmachen dazu gehört, wenn mir auch so eine soziale, demokratische, empathische Dimension irgendwie wichtig ist. Und für mich ist die gar nicht wegzudenken. Ich kann mir das gar nicht vorstellen ohne. Es gibt aber natürlich so artifizielle Produktionswelten, die sich um sich selber drehen. Das hat auch eine lange Historie in der Kunst und Kultur. Die interessieren mich aber nicht. Die können da auch sein und bleiben, aber da merke ich halt, dass die mich nicht interessieren.
0: Ich muss auch dran denken. Kannst du dich erinnern an Ken Seng-on? Oder wie spricht man ihn aus?
1: Ja.
0: Der hat doch damals auch was gemacht Ken zum Seng-on. Thema, genau, wie kann ich freie Räume eigentlich zur Verfügung stellen? Und es, ich erinnere mich auch noch dran, dass es darum ging, wie kann ich quasi Anträge formulieren, wenn ich eigentlich nicht genau sagen will, was ich machen, was das Outcome ist, was es werden soll. Und sich da irgendwie so zu bewegen und eben eigentlich diesen Zwischenraum oder diesen, also ja, also nicht zu eng zu definieren und eigentlich sehr, sehr weit zu gestalten. Und ich finde es jetzt spannend, weil bei dir geht es um Kulturkonzepte und ich mache im Moment gerade die Erfahrung, dass es interessant ist, auch weil ich komme ja aus der Kultur und ich arbeite jetzt in einem Krankenhaus seit 1,5 Jahren.
1: Ach, spannend, okay.
0: Ja, und es ist wirklich interessant. Am Anfang habe ich nur gedacht, ich hoffe, dass das, was ich kann, dass das hilft. Ja, ich habe ja vorher für die Rektorin an der Universität Mozarteum als Assistentin gearbeitet und war dadurch einfach so mit so politischen Zeugs ständig befasst und wusste einfach, was sie macht. Und dadurch konnte ich ganz viel rübernehmen, weil dort als ärztlicher Direktor, der ärztliche Direktor ist jetzt mein Vorgesetzter. Und da kann man natürlich ganz viele Dinge einfach, also die sind dort, die sind in der Gesundheitspolitik nicht anders. Ja, also wie man irgendwelche Schreiben formuliert und abarbeitet und so ein bisschen so politisches Vorgehen und keine Ahnung. Also viele Dinge konnte ich tatsächlich mitnehmen, aber ich habe auch festgestellt, dass die Art zu denken tatsächlich und meine Art, und ich weiß nicht genau, woher das kommt, aber dass ich irgendwas mitgebracht habe, was tatsächlich dem Umfeld sonst eher fehlt, ja. Und das ist interessant im Moment zu verstehen, was das macht. Ja. Ja, also ich bin im Moment komplett außerhalb der Kultur jetzt tatsächlich. Und du bist noch drinnen, das ist schön. Aber sag mal, wie sieht denn das aus? Du hast gesagt Zwischenräume, das ist jetzt deine Vortragsreihe. Das ist nicht nur ein Vortrag, sondern das sind mehrere Vorträge, oder? Wie verstehe ich das?
1: Also das war jetzt ein Vortrag. Mein Auftrag hier unter dieser Gastprofessur ist quasi, ich unterrichte einen Kurs, eine Klasse und einen Vortrag. Und im Grunde hängt das zusammen. Das heißt, einerseits gab es diesen Unpredictable Space Vortrag, wo ich im Grunde darüber spreche, also angefangen von dem Thema des Kurses Embodied Crisis, also diese Idee von, wir haben eine Multikrisenzeit und die verkörpern wir auch oder verinnerlichen wir auch und laufen da auch mit körperlicher Erinnerung und Erfahrung durch. Und wir gucken uns da einerseits historisch an, wie haben Künste darauf reagiert, was waren Resonanzen, was waren Lösungsstrategien, was waren Gegenstrategien zu dem, was vor sich geht und was finden wir jetzt so noch als Überlebensstrategie oder Durchhaltestrategie oder wie auch immer, das ist verschieden, je nachdem, welche Beispiele man sich anguckt. Und der Weg hin, also das ist jetzt ein Vorschlag, ein Weg hin zu einem Rauskommen aus einer Situation, die ich als wahnsinnig festgefahren in Kunst und Kultur wahrnehme. Und ich spreche jetzt gerade über den deutschen Kontext, das ist auch wichtig, nochmal ein bisschen einzugrenzen, dass viele Institutionen viele Dinge gleichzeitig sollen, aber sich schwer tun mit der Bewegung. Und das hat auch viele Gründe, warum das so ist. Ich bin auch mit einem anderen Bein freischaffend in einem Projekt, das heißt Culture Care, wo es mit 8 Staatstheatern und einer Oper auf den Weg geht zu einem 3-jährigen Transformationsprozess, wo man Care-Arbeit und Theaterarbeit versucht besser zu vereinbaren. Und ich nehme da auch in Gesprächen mit Kollegen und Kolleginnen aber erstmal eine große Unruhe, Empörung, Angst bis zur Angststarre wahr. Also, und das ist sehr viele Dinge scheinen sehr unmöglich zu sein. Und das finde ich ein spannendes Feld, weil ich auch da wieder, man braucht mich dafür gar nicht loben, ich kann einfach gar nicht anders, als davon überzeugt zu sein, dass man diese Räume und auch Vertragswesen und auch die Kultur, wie man miteinander arbeitet oder sich gegenseitig auch wahrnimmt, miteinander spricht, mit welcher Sprache man umgeht, all das ist gestaltbar aus meiner Sicht. Und das heißt auch, dass es auch veränderbar ist. Nicht so von jetzt auf gleich. Und man muss sehr viel erstmal darüber rausfinden, warum die Dinge so sind, wie sie sind. Weil meistens haben Menschen einen guten Grund dafür, wie sie sich verhalten. Und viele Dinge sind natürlich auch systemisch. Also wir haben ja auch im Diskurs ist ja alles schon auserzählt. Ne? Also zum Thema intersektionale Diskriminierung und so weiter. Und mich interessiert gerade, jetzt versuche ich mal einen Punkt zu machen, mich interessiert gerade vor allem die Frage danach, okay, was machen wir denn mit all den Beschwerden, die wir haben, mit all den Dingen, die schieflaufen, with all the isms, ganz konkret an dem Punkt, wo wir eine Praxis konstruktiv verändern können. Und solche Projekte interessieren nicht, wo ich das Gefühl habe, die sind nicht leicht, sondern die sind eher hart und man braucht dafür auch sehr viel Zeit und sehr viel Geduld. Aber es ist schon machbar. Und das ist vielleicht auch so ein Gesamtthema, wo ich merke, dass das eine ist das Akademische, also die Reflexion oder auch das Bildungswesen im Sinne von nachwachsende Generationen mit, was für ein Wort kann man einsetzen, begleiten. Und das andere ist aber auch, dass ich finde, die ganze akademische Landschaft hat für mich auch, und da geht es wieder zurück zum Politischen, einen Auftrag, die Praxis positiv zu unterstützen. Weil was bringt uns all die Reflexion und all das Wissen über all die Probleme, die wir sozusagen analysiert haben und die Evidenz ist da, aber das Tun, das fehlte mir so ein bisschen bei dem Besuch auch von internationalen Konferenzen, wo ich dachte, okay, über mehrere Jahre höre ich mehr oder weniger ähnliche Dinge, ähnliche Brennpunkte, Problempunkte, aber ich höre nicht so viel darüber, was Akademia dazu beiträgt, tatsächlich Lösungen vorzuschlagen, Lösungswege zu gehen. Und das ist immer so ein bisschen mein Problem, dass ich ungern so Felder auseinanderhalte, sondern lieber Felder verschränke. Und ich glaube, dass das auch eine Strategie ist, auch das, was du erzählst, im Krankenhaus, dass genau dann in diesem, es ist nicht eins und es ist nicht so eingefahren, sondern es gibt Differenzen in der Sprache, in der Wahrnehmung, in der Art, wie man Dinge tut, dass sich da auch ein Potenzial einfach aufmacht. Ne? Und ist ja vielleicht auch das, was du meintest mit dem, dass du das Gefühl hast, du bringst da etwas mit, was du auch gar nicht so genau beschreiben kannst, aber was irgendwie andersartig ist zu dem, was bisher da gelaufen ist und was irgendwie der ganzen Sache zuträglich ist.
0: Und wie, das heißt, du arbeitest dort im Theater und wie stelle ich mir die Arbeit konkret vor?
1: Also in dem Culture Care Projekt bin ich mit einer Kollegin zusammen, Leila Erdschan, und ich, wir sind quasi, man könnte sagen, externe Beraterin und wir beraten die Projektleiterin, die das machen, Verena Husemann und Theresa Monferit, die haben das ganze Ding losgetrieben. Wir sind dabei in den Workshops, die wir in den Theatern machen und in der Konzeption der Workshops und auch in der Nachbesprechung. Also jedes Theater ist ja quasi sein eigenes Projekt, könnte man sagen. Und wir sind da immer wir machen immer so Runden, dass es Workshops gibt in den Theatern. Dann werden die aufgearbeitet, dann kriegt das Theater so eine Art Paket, also wo dann drin der Projektplan mit dabei ist, wer hat sich für was gemeldet, welche Dinge werden durch welche Personen jetzt angeschoben oder gemacht, welche Entscheidungen werden in welcher Sitzung von wem vorgebracht, durch wen muss das abgesegnet werden und auch das zu sortieren, auf welcher Ebene sind Sachen eigentlich zu entscheiden. Also sind das Dinge, die ich einfach heute mit meinem Team sofort anders machen kann, indem ich eine ganz simple Frage in eine Produktion reinbringe und zum Beispiel wie selbstverständlich damit starte, zu sagen, wir haben jetzt einen Prozess von 8 Wochen, dann ist unsere Premiere, in diesen nächsten 8 Wochen hat da irgendjemand einen gesonderten Care-Bedarf, wenn es darum geht, unsere Proben zu organisieren oder sowas. Ne? Wenn man sich jetzt vorstellen mag, dass das ein Selbstverständnis wird, dass man einfach in dieser ganz konkreten Produktion mit ganz konkreten Menschen das als ein Selbstverständnis hat, dass jemand sagt, ja, ich habe hier ein Thema, ich muss zum Beispiel immer Donnerstagnachmittags zu meinen Eltern, die pflege ich an den Tag, und die anderen Tage machen die Geschwister, aber wenn ich an diesen Tagen keine Nachmittagsprobe habe, würde das total super sein. Und es kann ja sein, dass die Produktion dann sagt, wunderbar, ist überhaupt kein Problem, machen wir so, nur der eine Termin, was auch immer da ist, die Hauptprobe, können wir da irgendwie einen Ersatz organisieren, das wissen wir jetzt aber 8 Wochen vorher. Na, also nur, um mal so ein konkreteres Beispiel zu geben, was sind denn Möglichkeiten, so ganz, also wo so ein einzelner Shift, also wo eine Person, die halt doch, und so ist Theater leider ja nach wie vor auch organisiert, hierarchisch, eine bestimmte Machtposition hat, das als Selbstverständnis mit reinbringt, zu sagen, Care, also, und wir verstehen das in dem Projekt auch als einen breiteren Begriff, also nicht nur Care-Arbeit als ein Missverständnis, dass das eine Frauenaufgabe wäre, sondern Care im Sinne auch einer Haltung, wie ich mit Menschen im Kontext von Arbeit umgehen möchte. Und zwar nicht nur aus der Machtposition heraus, sondern alle miteinander. Was für einen Raum wollen wir da eigentlich gestalten? Und das wurde sich lange nicht gefragt im Theater. Und das macht ja aber nichts, weil man kann ja neue Fragen reinwerfen. Und das beobachten wir schon auch, dass das Erste, was an den Theatern passiert, wie soll ich sagen, also fast wie so ein, ist es erstmal ein Luftholen, dass es tatsächlich einen Raum dafür gibt, wo man über diese Dinge überhaupt mal sprechen kann. Ja. Das ist quasi das Basale, überhaupt erstmal das Ganze besprechbar zu machen und auch bestimmte Klischees abzubauen, also darüber, worum es eigentlich geht. Und wir merken auch, wenn wir, was weiß ich, den dritten Workshop geben, dass dann auch Menschen dazukommen, die merken, ach so, es geht gar nicht nur darum, wer jetzt hier Kinder hat, es geht noch irgendwie um mehr. Und dann kommt, also eben, das ist so ein Beispiel für die Prozesse dauern und das dauert auch im Sinne von das Verständnis, was ich von was habe. Und das ist so den Prozess, den wir begleiten und auch vorhaben, darüber noch eine Veröffentlichung zu machen, um einfach auch die Tools, also die konkreten Dinge, wie so Veränderungen auch einfach gehen. Also weil es gibt ja immer so Totschlagargumente, wie die Verträge sind so und so oder das ist nach, was weiß ich, Theater ist ein Betrieb, dem auch abends gespielt und geprobt wird und so. Also es gibt so bestimmte Dinge, die sich gegenseitig auszuschließen scheinen, vielleicht formuliere ich das mal so. Und trotzdem ist ja ein Riesenfeld, ne? Also dieses Dazwischen, was da noch alles möglich ist, wenn ich anfange, mir das überhaupt vorzustellen. Und ich glaube, viele haben auch so eine Frustration, hat es auch viele Generationen, ne? Also in welcher Generation wurde über das Thema Care wie gesprochen und gedacht, wie ist das gesellschaftlich, also hängt ja alles damit auch zusammen. Aber wenn man es dann runterbricht, merkt man, wenn ich mich einfach auf die Ebene von Zuhören und konkrete, einfache Lösungen mache oder auch das Feld sortiere nach, das kann ich selber sofort machen, das können wir als Team entscheiden, das können wir als Abteilung machen. Das ist ein Thema, das muss eine Gewerkschaft auf einer anderen Ebene aushandeln, das gehört in die Politik. Allein das hilft ja auch schon, also im Sinne von Selbstwirksamkeit, dass ich auch für mich einordnen kann, wo kann ich mich bewegen, wo kann ich vielleicht unterstützen, wo brauche ich also auch diese eigene, wie soll ich sagen, also diese Erfahrung zu machen davon, dass sich jemand das überhaupt fragt. Ja. Wo brauchst du eigentlich Hilfe? Also ich meine, du bist auch eine arbeitende Mutter mit Kindern und ne, wie du schon gesagt hast, man versucht das alles irgendwie dazwischen zu machen, aber allein dieser Moment, dass du feststellst, okay, da fragt mich jemand, was ich eigentlich brauche, die meisten stellen fest, oh, ich habe mich das selber sehr lange nicht gefragt.
0: Ja.
1: Ne? Und da sind wir dann bei Audre Lorde und Self-Care, ne? Was eigentlich die nicht im Sinne von, wann gehe ich hier zum Nägel machen, sondern eher im Sinne von Self-Care, im Sinne von, ich muss mich auch selber gut versorgen, damit ich auch für eine Community überhaupt da sein kann. Das ist ja eigentlich die Grundidee gewesen. Und wenn man all, über, also du merkst schon, da ist halt natürlich viel, viel, viel dahinter. Und es spannt sich auch auf zwischen Selbstverantwortung, Selbstfürsorge und dann aber natürlich auch, je nachdem, was für Verantwortung du übernimmst, sobald du auch mit Menschen und für Menschen arbeitest oder auch in die Führung gehst, also die Personalverantwortung gehst, dann hast du natürlich auch bestimmte Aufgaben, die damit einhergehen. Und ich glaube, das größte Geschenk, was wir da vielleicht geben können, ist ein ganz konkrete, einfache Hilfen. Also was kann man konkret machen, kostet nichts, ist ganz unkompliziert. Also diese Ideen, die erstmal so ein bisschen Motivation geben und merken lassen, das geht schon und das geht schon auch voran. Und natürlich auch diesen Reflexionsraum und die Zeit einfach zu geben und zu hören. Das, glaube ich, sind so die, wie haben wir das genannt, slow and steady als Methodik. Ne?
0: Ja.
1: Also dieses langsam und aber stetig, aber auch mit der Langsamkeit, die dieses konkrete Theater braucht. Weil es ist natürlich total anders, ob du jetzt, ich will jetzt keine Theater nennen, aber je nachdem, wie das Theater selbst sich schon mit Begrifflichkeiten auseinandergesetzt hat oder nicht, oder wie die auch in ihrer Struktur gebaut sind. Ne?
0: Ja.
1: Also wie viele Menschen haben da Care-Verantwortung? Warum irgendwann kommen da alle hin? Das merken auch alle im Gespräch, ne? Weil natürlich auch Sorgearbeit im Sinne von Pflege oder auch Sorgearbeit in Bezug auf vielleicht psychische Krankenfreunde oder also dass es halt eben ne, etwas ist, was jeder Person im Leben irgendwann begegnet, ob das temporär ist oder dauerhaft ist je nach Biografie anders. Ne?
0: Und wurde das Projekt, also es klingt ja wirklich nach einem Projekt eigentlich so klassisch, also schon, aber es ist ja Organisationsentwicklung und es wäre ja rein theoretisch von der Sache her auf alle Bereiche irgendwie übertragbar und es ist auch ein Thema, was überall immer wichtiger wird. Ich finde das sehr spannend. Ich habe das Gefühl, dass man im Theater vielleicht sich noch mehr Raum gibt, auch für die Diskussion tatsächlich und für diese Begrifflichkeiten-Diskussion und auch für den emotionalen Teil. Also das ist jetzt was ich beobachte, was sehr interessant ist ja in der Klinik. Da sind alle so super effizienzgetrimmt. Ja? Also wenn es irgendeine Schulung gibt, dann tauchen sie eine Minute vor auf und sind danach auch sofort wieder weg. Es gibt weniger Smalltalk, also gerade im medizinischen Bereich. Dann zack, zack, schnell zum Punkt kommen und dann wieder gehen und auch wenig Geduld für solche Begriffsdiskussionen. Also man will das schon dann richtig benannt haben. Aber man will jetzt nicht ewig dafür brauchen, das irgendwie zu definieren oder so. Und natürlich auch tatsächlich, glaube ich, meine, das ist jetzt eine Frage, gell? Aber da ist es auch ein sehr hierarchischer Betrieb und nicht so viel Bereitschaft dazu, aus meiner Wahrnehmung auch, also Schwächen tatsächlich zu handeln. Ich habe immer das Gefühl, das habe ich vorher von außen komplett unterschätzt. Das ist sehr, sehr spannend, weil man... also ich meine, die haben ja jeden Tag einfach mit Dingen zu tun, die können sie nicht alle in ihr Leben lassen. Also die Pflegenden und die Ärztinnen und Ärzte, alle, die mit Patientinnen und Patienten arbeiten, die haben wirklich einen krassen, also die können nicht alles durch ihr Herz lassen, sage ich mal so. Die müssen einfach viele Sachen außen vor lassen. Und ich habe das Gefühl, dass was da viel auf der Strecke bleibt oder erstmal viel stärker draußen ist als im Kulturbereich, so habe ich es zumindest wahrgenommen, war eben, dass man private Sachen auch wirklich draußen lässt eher. Also im Kulturbereich war es für mich viel schneller, wusste ich, wer welche Kinder hat und was die so machen und was auch immer. Und jetzt in dem Kontext ist es irgendwie anders. Also man macht sich nicht so schnell angreifbar, weil das irgendwie auch der Modus ist, in dem man da in diesem Kontext ist einfach. Das ist wirklich ist extrem spannend, weil es gibt viele Sachen, die funktionieren tatsächlich anders. Und trotzdem glaube ich, dass das Projekt, was du beschreibst, natürlich für jeden Bereich eigentlich sinnvoll und spannend wäre. Wie ist denn das Projekt zustande gekommen? Ist das von den Geschäftsführern oder von oben quasi? Oder ist das, was bottom-up entstanden ist? Oder habt ihr das als Wissenschaftler reingetragen? Also von oben glaube ich irgendwie nicht so.
1: Ja, nee, nicht so, ne?
0: Nicht so. Machen die denn jetzt mit? Sind die diejenigen, die jetzt mitmachen oder die kritisch sind? Oder wer nimmt das an, wer nimmt das nicht so an? Und bindet ihr auch Leute ein, die eben nicht in erster Linie Care-Arbeit, also die bei Care-Arbeit nicht sofort sagen, ah, stimmt, das ist mein Thema, sondern die vielleicht sagen, oh, geht mich eigentlich nichts an. Bindet ihr die auch ein oder sind die noch so in der Peripherie?
1: Also, ich versuche das mal erstmal, warte mal, eine der ersten Fragen, die du gerade aufgestellt hast, vorne an. Also, wie ist das zustande gekommen, das Projekt? Das Projekt ist zustande gekommen eigentlich aus einer Wut heraus, würde ich sagen.
0: Ja.
1: Und zwar hat es eine längere Vorgeschichte. Und zwar, wir alle erinnern uns an Lockdown, Pandemie, Theater, also eine Live-Kunstart war natürlich extrem betroffen davon, dass sie ihre Berufe einfach auch nicht lange nicht ausführen konnten in dieser Zeit vom Lockdown. Und viele Frauen in den Theater- und performative Künstlerjobs, also ob Chor, Tanz, egal, ne? Also alle Jobs, die da so waren, haben festgestellt, ist ja irgendwie komisch. Auf den Bühnen wird ja auch viel gezeigt, erzählt, kritisch reflektiert, aber jetzt ist die Pandemie, es ist Lockdown und irgendwie waren es die Tänzerinnen, die Sängerinnen, die Opernsängerinnen, die Schauspielerinnen, die Szenografinnen, also irgendwie alle Frauen aus diesem Berufsfeld, die Care-Arbeit übernommen haben, als es quasi darum ging, wir haben Lockdown und jemand muss sich um die Kinder kümmern. Und ich glaube, das hat sich so hochpotenziert, zusammen mit MeToo, zusammen mit Vorfällen, die ja auch immer lauter, Gott sei Dank, also ich muss leider ein gläubig, egal. Also es kommt ja immer mehr und immer schneller an die Oberfläche, wenn auch Machtmissbrauch und sexuelle Übergriffe und so weiter passieren im Kontext, ich bin jetzt halt bei diesem Berufsfeld quasi drin, ne? Und das war so ein Moment von enough. Es gab am Anfang dieses Jahres zum internationalen Frauen, Weltfrauentag, feministischen Kampftag, so eine Aktion, die hieß enough, wo Frauen aus dem Kulturbereich sich auch zusammengeschlossen haben, international, um genau dieses Wort mal laut zu sagen, es reicht mir, also weil man auch so vielen Backlash hat, ne? Also ja, in so vielen Ländern, in so vielen Themen, dass man dachte, das haben wir doch schon diskutiert gehabt, da waren wir doch schon eigentlich drüber weg. Und dass da ein lautes Zeichen dagegen kommen sollte, zu sagen, ey, wir gehen jetzt hier nicht mehr zurück. Das ist keine Option. Ja. Und aus dieser Wut heraus waren das eben einzelne konkrete Personen, die einen Verein gegründet haben, der heißt Bühnenmütter e.V. Und das war genau das, was es ist. Also es gab Diskussionen auch um den Namen, warum denn Mütter, weil es sind doch auch Väter und es sind doch auch, muss es denn immer geschlechtsbinär und so weiter sein. Und die Gründerinnen haben das auch viel besprochen, auch gesagt, ja, es ist auch mit einem Sternchen und trotzdem ist es halt, das ist eher die Reflexion von was sie selber gesellschaftlich wahrnehmen, dass es halt immer noch so ein starkes, eben ganz eindeutiges, die Mütter haben diese Aufgaben bei sich liegen. Haben wir auch genug Forschung zu, ne, wie viel Care-Arbeit von wem wie übernommen wird, wie viel Mental Load und bla bla, ja. Das braucht man gar nicht referieren, das ist alles bekannt. Die haben diesen Verein gegründet und auch überhaupt erstmal Anfänge gemacht, gesagt, wir wollen überhaupt erstmal Themen besprechbar machen, wir wollen eine echte Studie machen, die haben eine Pilotstudie gemacht, die sich damit beschäftigt hat, wie es Müttern oder auch im Allgemeinen Frauen mit Sternchen im Kontext der öffentlichen Arbeitswelten geht. Und diese Studie war ziemlich, also nicht überraschend. Und trotzdem ist es natürlich immer ein Unterschied zwischen ein allgemeines Gefühl und klaren, ja, Zahlen, ja, und klaren Beispielen. Und ja, das, was da nochmal so auch in der Masse hervorkam, also ich glaube, da gab es dann schon mal so einen Moment von, okay, das ist, this is not funny at all. Ja, also ja, es irgendwie geht über alles so hinaus, was sie vielleicht auch selber gedacht haben, weil eben dieser Moment, wo jemand sagt, so, jetzt hast du hier den Raum und den Moment und du kannst es jetzt hier einmal überhaupt selber dir selbst gewahr machen, du kannst es äußern, es gibt die Möglichkeit und es gibt eben auch eine kollektive Kraft. Ne? Also du bist damit nicht alleine, sondern es gibt einen Schutzraum und das macht natürlich wahnsinnig viel aus. Also das sind die Pionierschritte für mich, die zu diesem anderen Projekt dann irgendwann geführt haben, weil auch klar wurde, wie oft es sexuelle Übergriffe gibt im Kontext des Theater, Machtmissbrauch, sexualisierte Gewalt und all so, also viele, viele Dinge. Da war irgendwie klar, das kann doch irgendwie nicht unser Ernst sein, so ungefähr. Ne? Weil man sich eben auch, ne, da sind wir wieder beim Kulturpolitischen, mit in die Verantwortung nimmt und sagt, was ist denn eigentlich hier los, dass es so lange nichts passiert, bis man sagt, diese Arbeitsbedingungen müssen andere sein, diese Selbstverständnisse müssen andere werden. Und das ist natürlich auf allen Ebenen, also von wie gehen wir miteinander um, welche Sprache finden wir, welche Selbstverständnisse sind da, welche Worte werden gesagt, welche nicht. Ne? Also das sind halt die konkreten Dinge. Und da heraus hat sich dann entwickelt diese Idee von, das eine war das Offenlegen, in Zahlen offenlegen und damit sind die Projektleiterinnen losgegangen und haben Anträge gestellt, um tatsächlich was zu verändern. Und dann eben mit dieser Idee von, was will man denn eigentlich verändern und irgendwo muss man anfangen und das war dann erstmal der erste Auftakt zu sagen, wie verbindet man das besser und wie stellt man auch eine Atmosphäre dar, die von sich selber behaupten kann, dass Care als Thema in dem Theater durch alle Abteilungen, durch alle Hierarchien, nach oben, nach unten, auf und hinter der Bühne, in den Vertragswesen, sich auch widerspiegeln. Und das war klar, das ist eine große Aufgabe, das dauert Zeit und das wird man nicht so, also ne, man muss halt irgendwo an, also man muss gar nichts, aber ich finde das sinnvoll, damit anzufangen und tatsächlich was zu tun. Und das war so ein bisschen der Weg hin zu diesem Projekt.
0: Also das heißt, dass es eigentlich ein Pilotprojekt ist, oder? Das ist also ein Pilotprojekt und es ist extern finanziert. Ja. Also das Theater musste keine Kosten aufwenden, damit ihr das machen könnt.
1: Genau, das ist auch ein wichtiger Punkt, weil das hat auch einfach mit faktischer Ressourcenlage zu tun. Die Theater selber haben in den meisten Fällen ja jetzt finanziell noch schwierigere Situationen.

0: uns auch zu bemühen, dass es auch weitergeht, weil das natürlich, also zum einen könnten noch mehr Theater daran teilnehmen. Irgendwann wird aber natürlich auch unsere Möglichkeit, das freischaffend neben unserer eigentlichen Arbeit zu machen. Also das heißt, der Personenkreis von Expertinnen müsste sich auch erweitern, wenn es um konkrete Workshops geht. Und das sind jetzt so nächste Dinge, die in Planung sind. Also auch, was ist fürsorgliche Führung, solche die Theater weiter zu begleiten. Und was die Theater selber mitbringen oder einbringen, ist, dass sie eine sogenannte Projektlotsin oder Lotsen haben, also eine Person, deren reguläre Stundenzahl reduziert ist, und den Rest dieser Zeit kann die Person nutzen, um dieses Projekt im Theater mit zu unterstützen, was super wichtig ist, weil wir sind ja nicht drin. Und das ist auch wichtig, dass wir nicht drin sind. Aber man braucht natürlich diesen Anker in der Institution, weil es eine völlig andere Einschätzung dazu gibt, erstmal wie Dinge funktionieren, wie bestimmte Atmosphären sind, wie bestimmte Abläufe dort funktionieren. Und am Ende sind wir ja quasi so eine Art, du hast ja vorhin schon gesagt, im Begriff der Organisationsentwicklung, wir unterstützen diesen Prozess, aber wir können den Prozess nicht tun. Das eigentliche Tun hängt von den Menschen ab, die in diesem Betrieb sind. Und damit steht und fällt quasi dann auch am Ende, was da in dem jeweiligen Theater möglich sein wird, an den konkreten Menschen, die da sind. Ne? Also,
1: ja, werdet ihr sowas, also du hast gesagt, ihr macht eine Studie eventuell oder schon sicher zu diesem Thema. Hast du das Gefühl, es gibt Themen, die wirklich übertragbar wären, sowas wie ein Handbuch oder Leitlinien? Ist sowas sinnvoll oder sagst du, man muss auf jeden Fall durch diesen Prozess eigentlich gehen als Theater?
0: An der Stelle sage ich zweimal ja. Also ich glaube, das ist total sinnvoll. Das wollen wir auch machen. Also auch im Sinne von Wissen weitergeben und auch eben diese ganz pragmatischen Tipps von was kann ich machen, das auch vorsortiert zu haben. Und das ist von unserer Seite ja jetzt auch ein Begriff in German, not there anymore, egal. Also wir probieren immer wieder aus, und die Erfahrung, die wir machen, die gleichen wir natürlich an. Und das sind natürlich alles Dinge, von denen auch andere, also bestimmte Fehler, die wir machen oder bestimmte Dinge, die wir feststellen, wo wir sagen, okay, wir haben jetzt schon wahnsinnig viel Wissen angehäuft über wie ist überhaupt die Gesetzeslage. Was muss, also manche Theater wissen selbst gar nicht, was eigentlich ihre Pflicht ist.
1: Ja,
0: also, oder das ist jetzt auch nicht nur Theater, sondern das ist ja insgesamt so. Ne? Es gibt bestimmte Gesetze, deutsche Pflegegesetz zum Beispiel. Ne? Also es gibt bestimmte Dinge, zu denen bist du verpflichtet, aber es gibt dieses Wissen nicht. Und das ist auch kein Vorwurf, sondern eher es gibt ja Gründe dafür. Ne? Und der erste Grund ist, es war einfach kein Thema. Und es gab keine Lobby und also die Hürden waren zu groß, und Personen, die akut in einer Überlastungssituation sind, also sei es durch Care-Arbeit mit Kindern oder auch Pflegearbeit, die haben da gerade andere Dinge zu tun, als solche politischen Kämpfe zu kämpfen. Ne? Also die sind ja in einer akuten Situation, wo sie das nicht auch noch on top machen können. Und ich glaube, das ist eine wichtige Stellschraube, wenn es auch um alle geht, weil du gefragt hast, wie ist das mit den Menschen, die das jetzt nicht so direkt konkret betrifft. Ich glaube, da geht es auch um so einen ganz simplen Grundsatz von solidarischer Gemeinschaft, also sich auch wieder zu fragen, was ist eigentlich was sind meine Privilegien und was gebe ich eigentlich dazu, damit wir hier als Gemeinschaft das gut miteinander machen können, um es mal so schlicht wie möglich zu formulieren. Und das sind auch so Dinge, die wir jetzt auch im Prozess merken, die auch funktionieren und die Zeit brauchen, die altersunabhängig sind von dem, was wir bisher feststellen können. Und all diese Dinge, wo finde ich welche Informationen, was ist meine Pflicht, was kann ich aus welcher Rolle heraus, mit welcher Vertragsform, die ich habe oder meine Abteilung hat, wo sind eigentlich genau diese Räume, die ich gar noch nicht identifiziert habe, weil ich gar nicht die Zeit habe. Und das sind alles Dinge, die wollen wir schon zusammentragen in einem Buch, was so eine Mischung ist, auch ein bisschen aus, ich sag mal, einem kurzen historischen Abriss. Warum haben wir die Situation, also da gibt es wahnsinnig tolle WissenschaftlerInnen, die darüber schon geschrieben haben, warum denken wir so über Fürsorge? Also jetzt erstmal

0: hier im deutschen Kontext, warum ist gesellschaftlich das so und so angesehen, nicht angesehen, wie viel Zeit und Wert und auch ökonomischen Wert legen wir darauf und was fangen wir jetzt damit an, ne? Und wie ist das dann konkret umsetzbar? Und deine Frage zu dem Prozess, ja, die Theater müssen natürlich einen Prozess machen, weil das auch dauert, weil es auch unterschiedlich ist, wie sehr Menschen das für sich annehmen oder auch überhaupt die Praxis von reflektieren oder etwas verändern, in sich selber tragen oder auch nicht tragen. Das heißt, den Prozess muss jedes Theater auch irgendwie gehen. So, Unstable Connection, aber du hörst mich doch gut, oder?
1: Ich höre dich gut, ich höre dich gut.
0: Okay, alles klar. Also ja, den Prozess müssen sie natürlich selber gehen, aber die Hoffnung wäre schon, dass man dann bestenfalls natürlich auch ein dezentrales Netzwerk hat, dass man also sagt, es gibt einfach Expertinnen, die das auch begleiten können, dass es auch bestenfalls natürlich auch weitere Mittel gibt, die durch Drittmittel kommen und nicht durch die Theater, weil die können das gerade auch nirgendwo hernehmen. Das ist eher die Frage, wie sie eh mit den finanziellen Kürzungen umgehen, um ihren Betrieb überhaupt aufrechtzuerhalten. Ja, also, und ich glaube schon, dass so ein Buch oder, also das muss auch open, oder das ist das Ziel, dass es auch Open Access ist, also das kann man sich einfach kostenfrei runterladen dann. Da gibt es auch Arbeitsblätter, wo man auch Teams in kleinen Schritten vorstrukturiert Dinge machen kann und angehen kann, wo der Zugang oder die Hürde einfach kleiner ist. Und wie sich das ausgestaltet für die jeweiligen Theater, das wird sehr, ja, sehr individuell sein, glaube ich. Und vielleicht ist es an manchen Theatern auch nur die eine Abteilung oder nur das KBB oder wie auch immer, ne? Also ja. Vielleicht ist das dann auch nicht immer überall und alle, und es wird sicherlich auch Theater geben und einzelne Personen oder Abteilungen, die das auch eine richtig blöde Idee finden und da total dagegen sind. Auch das wird es geben, ne? Aber erstmal für die Personen, die so eine Veränderung auch sich wünschen und wollen, da wollen wir natürlich mit dem, was wir da jetzt an Wissen generieren, das auch einfach machen, das zu übertragen und anzuwenden für sich selber. Das wäre schon der Wunsch, ja.
1: Also das ist sehr spannend. Ich nehme das auf jeden Fall mit. Also ich würde es am liebsten, also man kann es ja wirklich, ich bin mal gespannt. Also du gibst mir noch die Info, dann packen wir die in die, wie heißt das immer, in die Footnotes, ja, oder was auch immer, das, wie das heißt. Zum Podcast machen, ja, wir auf jeden Fall dazu. Ich finde es super spannend. Du bist jetzt, seid ihr nach dem ersten Jahr schon oder wie lange arbeitet ihr jetzt schon?
0: Ja, so auf den Tag oder auf den Monat, genau, kann ich gar nicht so sagen, weil das Thema mich ja schon länger begleitet. Also wir sind jetzt, glaube ich, in 1,5 Jahre sind, glaube ich, um. Und mehrere Workshop-Runden sind gelaufen. Und jetzt sind wir quasi an dem Punkt zu fragen, wie jetzt der Abschluss ist nächstes Jahr, ne, 2027. Es soll auch eine Konferenz geben, wo wir eben auch diese Inhalte auch nochmal vermitteln und transparent machen wollen und zusammentragen wollen. Aber das ist noch alles nicht klar. Also irgendwann, ich denke, Herbst 2027 wird das stattfinden und unter Umständen dann aber eben auch, falls es eine Folgefinanzierung gibt, dann auch eine Erweiterung des Projektes und Veröffentlichung des Buches, werden wir dann entscheiden, ob man das nach der ersten Pilotphase macht oder vielleicht dann nach der zweiten. Das werden wir mal auch eben nach Ressourcenlage, Kapazität, glaube ich, gucken. Ja.
1: Sehr spannend.
0: Zeitlich aus.
1: Sehr spannend. Also ich bin immer überrascht, wie schnell die Zeit vorbeigeht. Es ist jetzt so ein bisschen, man merkt es auch in der Art unserer Kommunikation, dass wir uns nicht sehen, ist nicht optimal, weil wir dann immer, also wenn man sich sieht, dann weiß man und dann kann man was einwerfen, und hier ist es immer schwierig, da muss dann, also da ist es so ein bisschen blockartiger, unsere Kommunikation. Aber ich finde es sehr, sehr spannend. Es ändert nichts dran, dass es spannend ist, aber es ist immer so, ich merke es immer, ich stelle lieber drei Fragen auf einmal und dann schauen wir nochmal, wo es uns hinträgt. Ich wollte dich nochmal, also wenn das für dich in Ordnung ist, weil es war für mich ja immer wirklich auch besonders, dass du das immer geschafft hast nebenher mit den Kindern und dein Mann arbeitet auch viel normalerweise, wenn er nicht wie jetzt gerade nur, sagen wir in Anführungsstrichen, der Papa und der Fußballtrainer ist, wenn ich so, oder ich meine, aber arbeitet er im Homeoffice wahrscheinlich jetzt auch, oder? Er arbeitet schon.
0: Nee, der ist tatsächlich jetzt, darf auch gar nicht. Also okay. In den USA ist es sehr streng zwischen, wer darf arbeiten, wer nicht. Du musst ein Arbeitsvisum haben und er ist hier genau offiziell im Sabbatical und arbeitet nicht. Und ja, aber es arbeitet natürlich trotzdem in einem immer und das ist ja auch, also eben jetzt auch nach solchen Phasen, wo man lange zu viel hatte, auch genau gut, wenn es mal so hart runtergeschraubt wird. Also das sind ja seltene Gelegenheiten, die aber echt ganz gut sind. Ja.
1: Wie hattest du das auch?
0: Aber du wolltest auch woanders hin. Jetzt höre ich
1: ja,
0: jetzt auf deine Frage.
1: Nee, aber auch also, na, ganz grundsätzlich, also einfach, weil ich muss sagen, es gibt ja... Also, sage ich mal, es gibt schon Frauen zum Glück, die auch immer irgendwie viel gearbeitet haben und nebenher Kinder bekommen haben, aber nicht so viele.
0: Ja.
1: Und wie geht es denn dir damit? Also ich habe jetzt so ein bisschen das Gefühl im Nachhinein, dass ich phasenweise doch das Gefühl habe, boah, ich hatte einfach zu wenig Energie für meine Familie. Und jetzt im Nachhinein kann ich sagen, ich würde es anders machen. Ich hätte es anders gemacht. Ich habe es manchmal irgendwie auch, also wir waren immer, ich weiß nicht, für mich war es immer wichtig zu arbeiten, aber es war für mich auch aus Prinzip wichtig. Also weil ich immer gesagt habe, wir müssen gleichberechtigt sein. Und das war, aus heutiger Sicht, ich rate es auch immer noch, jeder Frau arbeite einfach so viel wie dein Mann, weil dann habt ihr eine gleiche Verhandlungsbasis. Ja, dann kommt man gar nicht auf die Idee, keine Ahnung, zu sagen, du arbeitest 5 Stunden weniger, also putzt du in den 5 Stunden die Wohnung einmal die Woche oder was auch immer, ja, was für krude Arten von Verhandlungen dann da stattfinden. Und also damit sowas nicht vorkommen kann, war ich immer Fan davon eigentlich. Hast du das auch erlebt? Würdest du im Nachhinein das alles nochmal so machen, wie du es gemacht hast? Du hast 3 Kinder, gell, sogar?
0: Nee, 2.
1: 2, okay, gut, dann weiß ich, ich war mir nämlich gar nicht mehr sicher. Deine jüngere Tochter und dein Sohn, gell, wie alt sind die beiden?
0: Ja, der Emmett ist 14. Und meine Tochter,
1: klar,
0: die ist 8.
1: 8, okay. Ah, siehst du, ich habe sogar 3 Kinder. 2 Kinder reichen völlig auch. Und du hast eigentlich auch die ganze Zeit immer gearbeitet.
0: Kinder und Nichten und Neffen und bald kommt noch ein Hund hier dazu, wenn wir wieder in Deutschland sind. Also, wie kann ich das beantworten? Also, für mich war das immer auch klar, dass ich... dass ich immer alles gleichzeitig irgendwie auch machen muss, also auch aus mir selber heraus und auch, das muss ich auch ehrlich gestehen, auch aus einem gesellschaftlichen Druck heraus. Also ich war ja schon mal 2 Jahre im Ausland, das heißt, da habe ich beruflich ja auch pausiert erstmal, bis ich in dem ersten Auslandsaufenthalt nach 9 Monaten dann eine Arbeitserlaubnis hier in den USA hatte. Also ich durfte auch einfach 9 Monate nicht arbeiten, habe halt so wissenschaftliche Dinge gelesen und für die Disk-Sachen vorgearbeitet, aber eben nicht Geld verdient, ne? Und das macht natürlich echt was aus. Und ich finde, so eine ökonomische, dass man sein eigenes Geld verdient, das ist extrem wichtig für das Gefühl von Unabhängigkeit. Auch wenn man im Kunst, Kultur, Education, ist völlig egal, wo man da arbeitet, das ist natürlich überhaupt nicht zu vergleichen zu dem Metier, wo mein Mann arbeitet. Und das ist einfach Berufsfeld bedingt. Ne? Das hat jetzt nicht unbedingt mit den Geschlechtern zu tun, sondern einfach mit dem Berufsfeld, für was ich mich ja auch nach wie vor sehr gerne und bewusst entschieden habe, für den Bereich Bildung und Künste. Und ich glaube, bei mir kommt das auch natürlich, ne? Ich habe auch wahnsinnig starke, tolle Frauenvorbilder in der Familie. Ich habe eine südkoreanische Krankenschwester als Tante, die aus Korea, also klassisch so in den 70ern, sind wahnsinnig viele Krankenschwestern aus Korea nach Deutschland gekommen, weil es einfach nicht genug Krankenschwestern in Deutschland gab. Das waren billige Arbeitskräfte. Das ist so eine richtige Klischee-Liebesgeschichte. Sie hat dann einen Oberarzt geheiratet. Ne? Das ist so der eine Teil von Frauen bei mir in der Familie. Und der andere ist meine polnische Mutter aus Warschau, die sozialistisch aufgewachsen ist, ne, im polnischen Sozialismus aufgewachsen, wo das völlig klar war, dass Männer und Frauen arbeiten. Das war überhaupt kein Thema. Und für sie war ein Weg raus aus der Arbeiterschicht, die Bibliothek, die Straße gegenüber in Warschau. Ne? Und das war quasi dieses bei mir wahrscheinlich dann übertragene, generationsübertragende, ne, über den Bildungsweg kannst du noch woanders hinkommen. Und ich glaube, bei mir ist es auch eine unbändige Neugier. Mich interessieren Sachen auch einfach. Und wenn ich irgendwas habe, was mich interessiert, sei es, was weiß ich, ich habe ein Künstlerinnenkollektiv mit zwei Freunden aus dem Studium heraus gemacht und irgendwann haben wir festgestellt, ey, wenn wir das ernst meinen, dann muss man sich hier irgendwie mal mit Kulturmanagement auseinandersetzen. Und dann bin ich nach Wien und habe da Kulturmanagement studiert. Das war immer so wochenweise und das war auch schon eine Care-Entscheidung, weil ich dachte, ich kann jetzt nicht irgendwo einen Master studieren, weil ich kann nicht die ganze Woche zu Seminaren gehen, weil ich habe einen Sohn und ich muss arbeiten. Das heißt, wie kann ich denn jetzt noch studieren? Und Wien war einfach logistisch die Lösung, wie das geht. Das war dann alle zwei Monate eine Woche, wo ich komplett in Wien war. Und das war auch für das Erlernen von Care-Rollen für uns in der Beziehung super, weil ich war einfach eine Woche weg. Ja. Und das war überhaupt weder ein Thema noch ein Problem, dass in der Zeit der Vater sich um das kleine Kind kümmert, weil das war einfach taktisch vorgegeben. Und ich glaube, manchmal oder für manche Beziehungen würde das so gut tun, wenn man einfach strukturell solche Räume schafft, wo es gar keine Alternative gibt. Weil ja, da unterhält man sich auch nicht über die Details, wie das im Detail läuft, sondern es gibt einfach eine klare, da machst du das, da mache ich das, wir machen das anders, macht ja auch nichts. Ne?
1: Ja, total.
0: Und das, glaube ich, war auch für den Vater, auch, also für meinen Mann auch eine gute Sache, weil das ist ja so eine andere Teil, dieser andere Teil von Patriarchat ist ja für alle scheiße. Ne? Ja. Und auch für Männer, auch die Frage von Männerbildern, und wir brauchen auch neue Männerbilder gesellschaftlich. Ne? Und dass es eben so normal ist wie Kaugummi kauen, wenn sich ein Vater um ein Kind kümmert. Der braucht weder einen extra Jubel noch irgendwie sonst was, sondern das ist einfach, das meine ich ja so mit Selbstverständnis, ne? Dass das irgendwie einfach. Und dass man natürlich aber auch gegen gesellschaftliche Strukturen dabei angeht. Und das erlebt man ja minütlich, ja, sobald man auch mit Institutionen zu tun hat, wie Kita, wie Schule, wie sonst was. Einfach nur so Beispiele wie, mein Schwager war mit seiner Tochter mal beim Schwimmen, beim Schwimmkurs. Und da hat ihn die Schwimmlehrerin in einem ruhigen Moment beiseite genommen und gefragt, ja, was ist denn eigentlich mit der Mutter passiert? Ist die gestorben? Weil er als Vater mit der Tochter zum Schwimmunterricht geht. Also das ist nur so als Mini-Moment von, was ist denn da eigentlich los, dass wir solche Momente überhaupt haben? Also dass es einem wie ein Knick in der Optik vorkommt, wenn der Vater mit der Tochter zum Schwimmunterricht geht oder es jetzt nur.
1: Ja, also ich muss jetzt leider, Zeit, also wir haben genau noch 15 Sekunden, also es reicht gerade nochmal zu sagen, dass Nicola Scherer heute da war, vielen Dank auch für den kleinen erheiterten Abschluss und alles andere in den
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5: Von seien Sie herzlich begrüßt und willkommen, geheißen, meine sehr geehrten Zuhörerinnen und Zuhörer und alle dazwischen und daneben bei einer weiteren Episode der Radioreihe Fondue darf ich Sie herzlich willkommen heißen. Wir sind live an diesem 12. April 2026 in den Radiostudios der Radiofabrik, an diesem historischen Tag für Ungarn. Genau, wir dürfen dem ungarischen Volk gratulieren, dass sie die Herrschaft von Viktor Orban zumindest einmal pro forma und formell beendet haben. Genau, Gratulation Ungarn. Schauen wir mal, wie das wird. Es ist natürlich dann immer große Erwartungen, knüpfen sie dann immer an solche Sachen. Ihr habt gelesen, das ungarische Mediensystem ist nicht so schnell umbaubar. Das wird ähnlich sein wie in Polen, ja. Da müsste man jetzt langsam umbauen und die haben sie festgekrallt. Die Stadt, also die Parteifreunde von Viktor Orban haben sich überall festgekrallt in allen Institutionen. Und ja, wird eine Zeit dauern, der Umbau von Ungarn. Aber Gratulation! Gratulation Ungarn! Natürlich kann man einwenden, dieser Magyar, ja, der jetzt da gewählt wurde, der ist ja auch kein Wunderwutzi und wer weiß, was der alles so mit sich bringt, aber zumindest sind es einmal angenehme Nachrichten aus der Mitte Europas. Und ein kleinen Stupser in die Magengrube von Putin und Trump, beiden nämlich, ja. Weil der Herr Viktor Orban hat sich da in beide Gedärme hineingeschlängelt. Genau. Ja, so viel. Das, die ungarische Rhapsodie, ist das übrigens, was Sie da hören? Franz Liszt, sehr schönes Orchesterstickerl. Hören wir doch gleich mal ein bisschen rein. Wir machen jetzt einmal ungarischen Abend.

Danke, Franz Liszt. Das ist ja mal ein schöner Anfang. Ja. Was hat denn der Sigi Maron über die Freiheit gesungen? Das hören wir uns jetzt an. Die Freiheit ist ein hohes Gut. Vielleicht wird Ungarn vielleicht noch ein bisschen freier. Könnte man hoffen. Zumindest die Medienlandschaft in Ungarn, der würde man es ja wirklich wünschen. Die Staatsmedien, also die Medien sind ja vollkommen in Regierungshand gewesen, also regierungsunkritisch wie nur möglich. Und in den Ungarn herrscht ein Quasi-Monopol, ja, also von Rundfunk und Fernsehen und sehr wenige regierungskritische Medien hat es da gegeben. Es wieder mal zu betonen, wie wichtig so freies Radio ist übrigens, weil ich gerade im freien Radio bin, gell, und so frei von der Leber wegreden kann, ist schon was Wichtiges. Ja. Kann man schon, weil eben so Medien, die unter Regierungskontrolle sind, die sind halt ein Problem. Ja. Aber in Österreich haben wir das jetzt noch nicht, also wegen, ja, das würde jetzt alles zu weit führen. Zahlen Sie auf jeden Fall Ihre Haushaltsabgabe, weil Sie finanzieren auch freies Radio damit. Okay, und was sagt der Sigi Maron eigentlich dazu?

Ja, willkommen zurück, meine lieben Zuhörerinnen und Zuhörer und euch dazwischen und außerhalb. Sie hören Radio, das ist sehr edel von Ihnen, Radio zu hören, weil Radio ist ein sehr schönes analoges, nicht ganz analoges, aber also wir haben schon auch jetzt das Digitale da natürlich eingeführt, aber es ist so unüberwachbar. Ja, also es ist wirklich, also ich weiß nicht, wie Sie das jetzt gerade hören, ja, wenn Sie das natürlich jetzt übers Internet hören, könnte man theoretisch sagen, da könnte irgendwer einer über die Schulter schauen, aber sagen wir mal so, Sie hören es ganz klassisch über FM-Radio oder da wird Ihnen ein paar so Tipps geben, die mir jetzt in letzter Zeit so eingefallen sind, weil es dieses Spotify und YouTube Music und alles das boomt ja so gerade. Und ich bin aber so oldschool Radiohörer, wirklich. Ich höre auch Fremdradio, ja. Aber durchaus höre ich auch Fremdradio. Wie kann man das machen? Zum Beispiel, man kann sich mal darüber informieren, ob das Handy, das eigene Handy, einen eingebauten FM-Radio hat. Das haben nämlich einige. Vor allem die ein bisschen älteren, also ja, sagen wir die ganz neuen, ja, informieren Sie einfach drüber. Googeln Sie es, ja, hat mein Handy, Marke so und so, ein eingebautes FM-Radio, dann laden Sie sich die Software runter, irgendwo auf irgendeinem Store, und dann stecken Sie, ganz wichtig, einen Kopfhörer ein, aber einen kabelgebundenen Kopfhörer in Ihr Handy, und dann können Sie ganz analog FM-Radio hören. Unüberwachbar, ja, Sie können Ihre Lieblingssende, können ja mal durchseppen, was gibt es Neues? Ja? Was gibt es denn für eine Radiosender im hinteren Almtal? Ja? Oder was gibt es für eine Radiosender in Freilassing? Ja? Oder in Reicherheu? Ja? Genau. Ja, hören Sie mal Radio. Es ist ganz interessant, ja? Also was das alles so zu hören gibt. Und es gibt auch Apps, und darauf wollte ich heute noch zu sprechen kommen. Ein guter Freund hat mir ein App empfohlen. Das ist ein App für Radio-Liebhaber. Und das heißt Radio, ja. Also man schreibt es auch Radio mit ganz viel O. Und mit diesem App, da hat man dann eine Landkarte, man das öffnet, und das ist eine Weltkarte, und es gibt verschiedenste Länder auf der Welt, die man dann anklicken kann, und zwar das Besondere an dieser App ist, man kann das Jahr unten auch noch dazu einstellen, also zum Beispiel, also von 1900 weg, seit es Radio heute so gibt, bis jetzt, ne? Welche Musik in verschiedenen Ländern gespielt wurde. Also jetzt hören wir da mal zum Beispiel rein. Ich habe jetzt gerade Finnland. Finnland habe ich jetzt gerade angetippst. Finnland in den 2000ern. Ja? Also in den Nullerjahren quasi. Im Vergleich zu Finnland im Jahre 1990. Also in den 90er Jahren. Das ist natürlich ein bisschen random, aber auch sehr lustig. Ja? Was hat man in Finnland in den 70ern gehört?

Und was in den 80ern? Ne, es sind wirklich alle Länder dieser Welt. Also man kann, ich weiß einmal mit Kasachstan zum Beispiel. Kasachstan in den 80ern. Überrasche uns. Ja, im Vergleich zu Kasachstan in den 70ern.

Wir haben auch afrikanische Länder natürlich. Kongo. Kongo in den 70ern.

Ja, also ich muss sagen, das hat schon was, oder? Also wenn das nicht ein lustiges Spielzeug ist, also als Kind hätte ich mir sowas gewünscht, gell? Und es gibt schon lustige Sachen, auch in diesem Smartphone-Ding, Apps. Ja, zum Abschluss jetzt noch Brasilien in den 70er Jahren.

So, Sie hörten die App Radio mit ganz viel O. Eine Zeitreise auf der Weltkarte. Wunderbares Spielzeug. Eine Empfehlung der Sendereihe Fondue. Weiter geht's jetzt mit Christoph und Lolo mit dem Lied, du weißt ja, wie die sind.

Ich schaue nebenbei den Live-Ticker zu den Wahlen in Ungarn. Anscheinend feiert man in den Straßen von Budapest. Ja, schöne Grüße nochmal nach Budapest, wenn Sie uns hören. Und alle ungarischstämmigen Menschen hier draußen. Ich stoße virtuell an mit Ihnen. Ja. Genau. Ja, also die anderen werden ja nicht feiern. Also die Orbaner werden sie wahrscheinlich eher nicht feiern. Weiter geht's im Programm. Ich habe noch was gefunden von Christoph und Lollo. Das passt jetzt ganz gut, weil wir haben jetzt dann ja bald Pfingsten. Und in dem Lied geht's darum, da wird einmal erklärt, was Pfingsten so ist. Also bitte.

Schön. Jetzt sind wir aufgewacht, gell? Es ist Sonntagabend, es ist 22.35 Uhr, 36. Haha, wir sind wirklich live hier in der Radiofabrik. Sie hören die Sendung Fondue. Außer Sie hören sie jetzt aus Podcast, das können natürlich auch sein, dann hören Sie das jetzt nicht live und das ist aber jetzt in der Zukunft, denn in die Zukunft kann ich nicht schauen. Aber ich kann in die Vergangenheit hören mit der tollen App Radio OOO, die sehr lustig ist. Jetzt sind wir gerade in Tunesien in den 10er Jahren. Hören wir mal rein, wie klingt denn das?

Aber jetzt kurz umgeschalten in die Schweiz. Wir haben Random Musik aus der Schweiz. Random Schweizer Radiomusik. Ein bisschen Alphorn ist da dabei, gell? Ich hatte ein bisschen Alphorn raus. Alphorn. Ah, das sieht ja französisch. Wir hören mal rein.

Aha, diese seltsame Band heißt The Sevens. In God I Trust singt das.

kommt mir bekannt vor. Wie war es in den 80ern? Sehr gechillt da in Ungarn immer ist, oder? Wir springen gleich zu den 90ern.

0: Was für eine wunderbare Gelegenheit, auf den internationalen Roma-Tag hinzuweisen. Am 8. April fand der statt. Dazu finden in Salzburg übrigens eine Gedenkfeier statt am Denkmal für die Roma im Volksgarten. Das ist am Freitag Vormittag, wenn ich richtig informiert bin, 10 oder 11. Ja. Fragen Sie die KI Ihrer Wahl, wenn Sie es genauer wissen wollen. Diri Diri So Kerdian von Romani Rota, das war ein Beispiel aus der Musik in Ungarn, aus den 90ern. Was haben denn die Ungarn in den Nullerjahren zugehört? Da wäre jetzt fast ein bisschen gespannt.
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Ja, ich glaube, wir springen gleich einmal 10 Jahre weiter in die 10er Jahre von Ungarn. Eieiei, immer diese Intros. Ja, jetzt, ich schaue ins Nachbarland. Was hat denn die Slowakei zu bieten 2010? Ja, wir fahren gleich weiter nach Polen. Mei, wenn die 10er Jahre wirklich so fahrt. Naja, ich muss weiter seppen. Das ist schön, man kann immer weiter seppen. Was wird denn in Deutschland jetzt gerade so gehört?

Aha, Sophie Royer oder Sophie Royer, Love Park. Da hören wir doch mal rein, das ist jetzt zufällig reingeschneit. Was soll das, was, wer ist Sophie Royer? Lass mal googeln.

Ja, das war Sophie Royer. Ja, eine Zufallsbekanntschaft jetzt sozusagen. Gerade her live kennengelernt. Klingt ganz angenehm. Royer schreibt man mit Y, Royer und Sophie mit IE. Kann man einmal sich zu Gemüte führen. Sie hörten die Sendung Fondue live auf der Radiofabrik an diesem wunderbaren Sonntag, den 12. April 2026, wo Ungarn einen Machtwechsel erlebt hat in den letzten Stunden, und da wird auf den Straßen getanzt und gefeiert. Wir feierten ein bisschen mit an diesem ungarischen Abend, und wir stellten auch die App Radio vor, also Radio mit ganz viel O. War, ist ganz lustig ein lustiges Rumgezeppe ist das. Kann ich nur empfehlen. Wir hören uns, wenn Sie wollen, wenn Sie Gefallen gefunden haben an dieser Radiosendung, hören wir uns wieder im Mai am neuen Sendeplatz. Das ist der zweite Sonntag des Monats. Im Mai haben wir dann einen 9. Mai anzubieten, wo wir uns wieder hören. Um 22 Uhr an einem Sonntag. Also chillax, oder? Chillax. Ich wünsche eine gute Nacht. Kommen Sie gut durch den Frühling. Und wir hören jetzt noch Odessa.

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1: Grüß euch, ihr lieben Mitternachtsregen hier. Wir haben den ersten Mittwoch im Monat Juni und das heißt für euch natürlich eine wunderschöne Stunde 80s Wave and More. Und da wir die letzten paar Male bei den 80s-Sendungen relativ postpunkig unterwegs waren, haben wir uns für heute mal so richtig schöne Popstunde ausgesucht. Und wenn ich von wir spreche, dann ist einerseits der DJ Benoist an meiner Seite heute.
2: Hallo, hallo, hallo. Ja, den Juni, den muss ich starten mit einmal mit dabei und dann nächste Woche gleich nochmal mit dabei. Und die DJ Chrissy an meiner rechten Seite, also so wie es immer schon war im Studio.
1: Die immer dabei ist, genau.
2: Die immer dabei ist.
1: So ist es. Ja, wie gesagt, heute machen wir eine Pop-Up-Sendung. Also es poppen die Pop-Songs der 80er Jahre auf und teilweise aus guten Gründen. Das heißt natürlich auch, dass wir heute eigentlich fast konsequenterweise in den 80er Jahren uns bewegen und wir fangen gleich mal an mit einem wunderschönen Song der englischen New Wave Band Tears for Fears aus dem Jahr 1982. Mad World, ein wunderschöner Titel, war einer ihrer ersten Hits, den sie im November 1982 auf den Markt brachten. Auf ihrem Debütalbum The Hurting kam dieser Song auch vor, war ursprünglich als B-Seite gedacht, hat dann aber doch so gut gefallen, dass es als Single herausgekommen ist und war dann in Großbritannien die 12. meistverkaufte Single des Jahres 1982. Und den Song hat der Richard Orsobal geschrieben, als er 19 Jahre alt war. Irgendwie meinte er, er sei inspiriert gewesen durch Duran Duran's Girls on Film, das wir ja bei der letzten 80s-Sendung schon im Programm hatten. Da wollte er einfach einen New Wave-Song schreiben. Und das ist ihm ordentlich gelungen, denn Mad World ist tatsächlich ein wunderschöner Song, der ganz viele andere Songs und Titel inspiriert hat in den 80er Jahren, aber auch noch später, denn in den 90er Jahren kam eine wunderschöne Coverversion auf den Markt. Michael Andrews und Gary Jules haben eine sehr melancholische, minimalistische Version von Mad World geschrieben für den Science-Fiction-Film Donnie Darko, der 2003 dann zu einem Nummer 1 Hit wurde, dieser Titel. Aber für heute, wie gesagt, knöpfen wir uns was das Original vor. Tears for Fears, Mad World.

Ein wunderschöner Titel, Tears for Fears mit Mad World. Ja, wir machen gleich weiter mit einer Band, die ich unlängst beim letzten Mal Schwarzlicht im Libella gehört habe, den Titel, und mir da gedacht habe, oh, der gehört auch wieder mal in eine 80s-Sendung, nämlich von Alphaville, den Titel A Victory of Love. Hat tatsächlich der DJ Rigor Mortis beim vergangenen Schwarzlicht aufgelegt, aus ihrem Album Forever Young aus dem Jahr 1984. Der Titel wurde damals geschrieben von der ganzen Band gemeinschaftlich, Bernhard Lloyd, Frank Mertens und Marian Gold, und produziert wurde er auch dann von Colin Pearson und Wolfgang Loos. Und Alphaville hat erst im April für sehr, sehr positive Schlagzeilen gesorgt, wie ich finde, denn sie haben tatsächlich reagiert auf ein Video des amerikanischen Präsidenten Donald Trump, wo sie ihm dann quasi eine Message geschrieben haben mit freundlichen Grüßen aus dem alten Europa. Er dürfe auf gar keinen Fall Forever Young oder sonstiges Material von Alphaville für seine Propaganda-Videos oder für seine Videos nutzen, denn Donald Trump hatte offensichtlich auf seiner Internetplattform ein Video von sich veröffentlicht, wo er auch Kinderfotos und so weiter präsentiert hat, Animationen von ihm aus verschiedenen Zeiten, und das hat er mit dem Titel Forever Young hinterlegt. Und die Band Alphaville hat ihm dann ein Statement verfasst, das ich sehr, sehr positiv finde von der Band Alphaville, da sie mitgeteilt haben, sie würden Trumps politischen Ansichten in keiner Weise zustimmen und sie sogar weitgehend verabscheuen. Und so werden sie dafür sorgen, dass dieser Beitrag unverzüglich aus dem Internet entfernt wird, hieß es eben in diesem Statement. Ja, Alphaville war auch letztes Jahr eine der besonderen Bands, die auf dem WGT aufgetreten sind. Das hat erwähne ich deswegen, weil es nämlich dann mit einer Band weitergeht, die am heurigen WGT aufgetreten ist dann. Aber dazu noch später. Also jetzt zuerst einmal Alphaville mit dem Titel A Victory of Love.

0: She's Playing With Love, a Victory of Love der deutschen Band Alphaville, die ja letztes Jahr beim WGT die Agra-Halle am Freitag gleich in ein unfassbar nostalgisches, schwärmendes, lauthals mitsingendes WGT-Publikum verwandelt haben. Und genau das ist auch Kim Wilde in diesem Jahr gelungen. Kim Wilde?
1: Ich wollte noch fragen, hatten wir den Titel A Victory of Love von Alphaville überhaupt schon mal?
0: Schon, sogar schon einige Male. Weil das ist irgendwie mein geheimer Favorit. Bin gar nicht so der Freund von Big in Japan oder Forever Young. Haben wir auch schon einige Male gehabt. Aber Victory of Love war sicher schon 2 bis 3 Mal im Mitternachtsregen zu hören. In der Tat.
1: Haben wir was gelernt?
0: Ja, haben wir was gelernt.
1: Und was ihr sicher schon wisst, ist facebook.com und mitternachtsregen.at.
0: Genau richtig, haha. Da wollen wir auch mal wieder euch ein wenig belehren und euch darum bitten, doch mal auf www.mitternachtsreigen.at hereinzuschauen, denn da findet ihr unser Sendungsarchiv, alle unsere bisherigen Mitternachtsreigen-Sendungen, die ja doch mittlerweile schon 845 mit der heutigen an der Zahl umfassen. Die sind da für euch zum Nachhören im Mitternachtsreigen-Sendungsarchiv drinnen und warten nur darauf, von euch abgespielt zu werden. Da könnt ihr auch wirklich auswählen, 80er, Harsh Electronics, Synthpop, WGT-Sendungen, weil es ja gerade aktuell war, oder das kommende nächste Festival, das Amphi-Festival und. Oder, wie es dann nächste Woche werden wird, die Geburtstagssendung des DJ Binoise. Auch den haben wir schon einige Male begangen. Also mannigfaltiges Programm ist da für euch geboten. Und facebook.com/mitternachtsreigen kennt ihr sicher, denn da werdet ihr jeden Mittwoch immer freundlich daran erinnert, doch euch zum Mitternachtsreigen zuhören zu begeben.
1: Ja, und den Interpreten oder die Interpretin hat euch die Chrissy ja jetzt schon gespoilert von unserem Classic-Spot.
0: Jawohl.

0: Das ist definitiv Kim Wilde und es hat jetzt wahrscheinlich auch jeder erkannt, wie der Titel heißt, Kids in America.
1: Genau, richtig. War bisher tatsächlich erst ein einziges Mal im Mitternachtsreigen zu hören.
0: Skandal.
1: Aber die Coverversion von Orange Sector, die habt ihr sicher schon öfters auch gehört. Und wie gesagt, am Freitag, den 22. Mai, hat Kim Wilde am WGT gespielt. Ist etwas auf Kontroversen gestoßen, da Kim Wilde eigentlich doch in der schwarzen Szene nicht mehr so verhaftet ist, sondern eigentlich in den letzten Jahren mehr für Schlagzeilen sorgte, da sie Bücher, Gartenratgeber herausgebracht hat und Gartensendungen moderiert hat. Aber nichtsdestotrotz, sie ist trotzdem auf ein sehr begeistertes Publikum am WGT gestoßen und hat natürlich ihre großen Hits wie Cambodia, You Keep Me Hanging On und You Came auch ins Publikum geschmettert und das Publikum dankbar mitgeschmettert. So war das. Genau. Gut. Ja, wenn man schon bei den Damen der 80er Jahre sind, da darf eine natürlich nicht vergessen werden, die Cyndi Lauper. Eine meiner Favorites aus den 80er Jahren von den weiblichen Interpretinnen, die auch mit vielen, vielen Titeln schon für große Hits gesorgt hatte. Girls Just Want to Have Fun, Unvergessen oder True Colors, Time After Time. Und sie hat dann im September 25 mit, glaube ich, mittlerweile 73 Jahren oder so irgendwas verkündet, dass sie doch jetzt schon langsam in Rente gehen möchte und hat ihr angeblich Abschiedskonzert gespielt. Mittlerweile sind wieder 5 Konzerte von ihr in Los Angeles geplant. Also so ernst nimmt sie es offensichtlich mit dem Abschied nicht, was ich sehr schön finde, denn sie ist immer noch sehr aktiv. Sie hat für ein Musical, Kinky Boots heißt das, Musik geschrieben, setzt sich auch wahnsinnig engagiert ein für die LGBTQA+-Rechte, wo sie auch mit ihrer Girls Just Want to Have Fundamental Rights auch Merchandise Material herausbringt, also T-Shirts und so weiter, und dafür eben sorgt, dass die LGBTQ-Szene und Rechte unterstützt werden. Und ja, ist auch im Jahr 2025 offiziell in die Rock'n'Roll Hall of Fame aufgenommen worden, und die Ehrung dazu hat die Sängerin Chappelle Roan, die ja auch sich sehr für die LGBTQ-Szene einsetzt, hat die Ehrung vorgenommen und hat natürlich die Frau Cyndi Lauper unfassbar gewürdigt. Ja, auch ein schöner Titel natürlich, beziehungsweise eine schöne Persönlichkeit, wo wir doch uns gerade auch im Pride Month befinden. Jetzt im Mitternachtsreigen Cyndi Lauper mit All Through the Night.

Ja, Cyndi Lauper gibt noch keine Ruhe, All Through the Night. Jetzt kommen wir zu einem Titel aus dem Jahr 1981, Ultravox mit Vienna. Und die Geschichte, die hinter Vienna steht, finde ich eigentlich ganz witzig, denn man meint immer, gerade wir als Österreicher denken, wow, da wird unsere Bundeshauptstadt gewürdigt mit so einem schönen Lied. Dabei ist das alles ein komplettes Zufallsprodukt, denn Mitch Ure, der im Jahr 1979 damals schon zu Ultravox kam, der wollte einen Titel schreiben und die Inspiration von den Songtitel lieferte ein Song der Band, einer anderen Band auf jeden Fall, und zwar haben sich die das Stück Rhiannon, Fleetwood Mac, genau so hieß diese Band, die haben das Lied Rhiannon gehabt und das ist eine mythische keltische Sagengestalt, eine Frau, die sehr inspirierend ist und sehr stark dargestellt wird. Da wollte er eben einen Song machen und irgendwie ist aber dann aus Rhiannon ist dann Vienna geworden. Und ja, es geht auch gar nicht um die Stadt Vienna, Wien also, sondern es geht darum um eine Urlaubsbekanntschaft, die man dann aber eigentlich wieder relativ rasch vergisst, wenn man den Ort wieder verlässt. Gut, nicht ganz so romantisch, also die Geschichte hinter Vienna, aber trotzdem der Song Vienna, das war eben genau das, was diese damals aufkeimende New Romantic Szene so richtig ausgemacht hat. Ein wunderschön melancholischer Song, Dreivierteltakt, also irgendwie so ein Walzertakt dann auch noch drinnen und das Gefühl der Isolation, diese leichte Traurigkeit, die mitschwingt, das hat eben diesen Titel Vienna so berühmt gemacht und auch so schön gemacht. Und genauso schön wird er jetzt auch im Mitternachtsregen zu hören sein. Ultravox, Vienna.

0: This Means Nothing to Me, Vienna von Ultravox. Wunderschöne Nummer. Okay, gut, ich habe zwar am Anfang angekündigt, dass wir heute großteils...
1: Entschuldigung, aber da ist gerade das Rollo von selbst hochgeschnappt. Das hat mich jetzt etwas irritiert im Augenblick.
0: Okay. Im Studio ja. Geistert
1: es. Na gut. Es geht auf Mitternacht zu, da fängt es natürlich zum Geistern hin.
0: An. Verstehe. Ja, es ist eigentlich, macht Sinn, ganz genau. Okay, widmen wir uns wieder unseren 80s Wave and More. Und jetzt haben wir tatsächlich einen Song, der in den Bereich More fällt. Denn ich habe zwar angekündigt am Anfang, dass wir uns heute großteils in den 80s bewegen, aber natürlich wäre es nicht der Mitternachtsreigen, wenn nicht auch ein kleiner Ausreißer wieder dabei wäre. Denn ich bin auf eine Band gestoßen, die auch sehr schönen 80s Pop, 80s Post-Punk macht, nämlich im Modell. So nennt sich diese Projekt aus Toronto, Kanada. Chris Huggett und Nathan Wiltshire, so heißen die beiden Herrschaften, die dieses Duo-Modell formen. Und die verbinden eben diesen düsteren, ausdrucksstarken Gesang mit melancholischer Instrumentalisierung und sind außerdem auch bei unseren Freunden beim deutschen Label Young and Cold Records, die ja in Augsburg, glaube ich, zu Hause sind und der Daniel da auch sehr engagiert ist und auch schon sehr viele sehr fesche 80s-lastige Bands in seinem Roster hat. Da stehen sie unter Vertrag. Und ihr Debütalbum Pleasure for the Holy ist im März des vergangenen Jahres erschienen. Und jetzt im März, am 27. ist eine neue Single herausgekommen, die, wie ich finde, ganz gut heute in unser Programm reinpasst. Und darum habe ich es auch ins Programm genommen heute in unsere 80er Pop-Sendung. Hört jetzt Modell, klingt wie 80er, ist aber ganz brandaktuell. Now it's mine.

Modell, Now It's Mine. Sehr schöne Nummer. Und wie gesagt, finde ich, passt auch ganz gut in diese 80s-Thematik rein. Aber jetzt wieder zurück in die tatsächliche 80s-Thematik. Die Smiths natürlich dürfen auch nicht fehlen ab und zu mit ihren Liedern, denn auch die haben Musikgeschichte in den 80er Jahren geschrieben. Und zwar sind sie, diese Band The Smiths, die wurde im Jahr 82 in Manchester gegründet, besteht eben aus dem Sänger und Frontman Morrissey, der Johnny Marr an der Gitarre und der Andy Rourke, Mike Joyce auch noch dabei. Und sie, vor allem die Morrissey und Andy Marr, haben das Songwriting-Duo gebildet und sie gelten auch heute noch als eine der wichtigsten Band und als Pioniere der Independent Music der 80er Jahre, The Smiths. Und die haben einen Titel geschrieben, der sich eben mit der zeitgenössischen Popmusik bzw. dem Zustand der zeitgenössischen Popmusik damals in den 80er Jahren auseinandersetzte, nämlich Panic. Da haben sie wirklich den Zustand der Popmusik beklagt und fordern die Hörer sogar auf, als Vergeltung die Disco abzubrennen oder den DJ zu hängen. Gut, wollen wir jetzt nicht ganz so ernst nehmen. Und dieser Song Panic war dann auch irgendwie eine kleine Revolution, denn obwohl er eigentlich so musikkritisch war, hat er trotzdem in den Singlecharts in Großbritannien ganz gute Plätze erreicht und inmitten ist auch auf dem BBC-Radio ausgestrahlt worden, inmitten von Songs, die genau die Musik geliefert haben, die dieser Song kritisiert. Also das Miss Panic.

der 80er bzw. Ende der 70er Jahre gegründet in Kiel, also in Norddeutschland. Ihre Wurzeln liegen im ganz frühen Post-Punk-No-Wave-Umfeld und die erste Veröffentlichung von No More war damals im Jahr 1980 die Single Too Late und wurde in einer Waschküche und in einem angrenzenden Kellerproberaum aufgenommen. Also ganz, ganz rudimentär waren da die Voraussetzungen. Und dann 1981 kam ihr größter Hit auf den Markt, Suicide Commando. Nach diesem Song hat sich sogar die belgische Band Suicide Commando angeblich benannt. Bisher der größte Erfolg und damals der New Musical Express, der hat diesen Song als suitable German Electro Fashion beschrieben. Also ganz adäquate, passende deutsche Elektromode. So kann man das auch kurz sagen, denn das Lied hat sich aber dann doch ganz genre- und szeneübergreifend verbreitet. Und dann gibt es sogar Anfang der oder Ende der 90er Jahre einige Remixe, die dann auch sogar in die Techno-Szene übergegriffen haben, denn der DJ Hell und Echo Park haben diesen Song geremixt. Was auch wieder im Grunde genommen gar nicht mal so überraschend ist, wenn man ein bisschen die Geschichte von DJ Hell kennt, der ja eigentlich seinerzeit als DJ in unserem kleinen Libella im kleinen Örtchen Altenmarkt an der Alz begonnen hatte und da läuft dieser Song immer noch gerne auf 80s Partys bzw. auf Schwarzlicht Gothic Partys. No More Suicide Commando.

0: Suicide Commando von No More. Ganz richtig. Ja, wie gesagt, läuft immer noch gerne im Libella und wird gerne dazu getanzt. Eine Nummer. Ja, jetzt gehen wir dann doch ein bisschen vom Pop weg, aber ich finde, diese Nummer passt einfach so unfassbar gut auf diese No More Suicide Commando. Da kommt man fast unweigerlich dann zu The Normal. The Normal mit einerseits TVOD, andererseits Warm Leatherette. Und The Normal ist natürlich eine Band, die einem so womöglich gar nicht so viel sagt, aber wo man an den 80er Jahren oder in den 80er Jahren im Grunde genommen überhaupt nicht dran vorbeikommt, denn The Normal ist im Grunde genommen das Pseudonym von Daniel Miller. Und Daniel Miller, glaube ich, das sollte dann schon ein Begriff sein. Der Gründer von Mute Records, der Entdecker von Depeche Mode, der bei Mute Records dann doch viele, viele namhafte Künstler der 80er Jahre unter Vertrag hatte und ich denke dann doch im Grunde genommen 80er Jahre Musikgeschichte geschrieben hat. Und wie gesagt, er hat eben als eigenes Pseudonym dann auch Musik aufgenommen. Als The Normal, da kam eh nur diese eine Single, TVOD als A-Seite, Warm Leatherette als B-Seite auf den Markt. Aber es gab dann noch einige andere Veröffentlichungen, wo der Daniel Miller selber seine Finger im Spiel hatte, unter anderem unter dem Bandnamen Teenage irgendwas. Da hat er Musik gemacht, dann wollte er wie Chuck Berry auf Synthesizern klingen, hat dann zusammen mit Frank Tovey von Fat Gadget ein Album Music for Parties aufgenommen und mit den ehemaligen Wire-Mitgliedern Bruce Gilbert und Graham Lewis hat er dann auch ein Album aufgenommen, Remixe für Erasure und Depeche Mode produziert, mit Erasure-Produzenten zusammengearbeitet und eben, wie gesagt, gerade mit seinem Label Mute Records für Musikgeschichte gesorgt. Und ja, da können wir dann schon mal das würdigen mit dem Titel Warm Leatherette, der sich auch ganz gut als Mitternachtsreigen-Classic-Spot geeignet hätte, denn der war auch erst viermal bei uns im Mitternachtsreigen zu hören.
1: Ich glaube, den hatten wir sogar schon mal als Mitternachtsreigen-Classic-Spot.
0: Möglicherweise kann oder TV was auch immer. Auf Eins jeden Fall könnte es sein, aber jetzt hört ihr ihn außer Konkurrenz, also nicht als Classic Spot, aber trotzdem als absoluten 80s Klassiker, The Normal mit Warm Leatherette.

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1: Abruptes Ende von The Normal mit Warm Leatherette. Und nicht ganz so abrupt, aber trotzdem das Ende wird des Mitternachtsregens jetzt sein. Denn wir stehen schon beim letzten Titel, wo ich auch nochmal einen richtigen 80s-Klassiker reingehaut habe. Einen 80s-Pop-Klassiker, der aber in dem Fall gar nicht mal so poppig daherkommt. Nämlich Madonnas wunderbares Lied Into the Groove, das sicher jeder kennt aus dem Jahr 1983, glaube ich, stammt dieser Titel. 1985, so ist es. Und den hat sich im Jahr 1988 dann schon das Projekt, die New York Noise Band Sonic Youth, vorgeknöpft und haben da tatsächlich ein ganzes Album auf den Markt gebracht, das sich das der Madonna huldigt, ganz einfach. Auch unter dem Namen Ciccone Youth. Und Madonnas bürgerlicher Name war ja Marie-Lisa, Marie-Louise Ciccone auf jeden Fall. Und The Whitey Album, so heißt das. Das ist eine LP, die ganz im Zeichen der Faszination für Madonna steht. Und da kommt dann eben noch als letzter Song heute im Mitternachtsreigen von Ciccone Youth Into the Groove. Und wie gesagt, nächste Woche, da hört ihr uns wieder im Mitternachtsreigen, da lädt euch unser DJ Benois ein.
2: Zum Geburtstag, sozusagen. Genau. Wie jedes Jahr, und ich habe schon eine tolle Playlist, ein bisschen was eingepackt. Also reinschalten, und wir wünschen euch jetzt viel Spaß mit Ciccone Youth und gute Nacht.
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1: Es ist schon alles ziemlich fancy auf dieser Bühne mit all den Lichtern und Geschichten, die auf ihren Auftritt warten. Vorhang auf, Vorhang zu und dazwischen eine Stimme, die weiß, dass der Abend ihr gehört. Kiki Annette liefert mit Ein Scene, glamourösen Abgrund Folk und cineastischen Pop Noir für alle, die einen Entschluss gefasst haben. Tagsüber Zirkus, abends Theater.

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2: K3 mit Du Paul, du.